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1: Ich bin Diana Kramer. Nachdem die Spritpreise auf immer neue Rekordhöhen klettern, hat Bundeskanzler Friedrich Merz nun schnelle Hilfe versprochen. Es werde Entlastungen für Autofahrer geben, sagte der Kanzler.
2: Für viele Menschen, die täglich das Auto brauchen, ist eine Belastungsgrenze erreicht. Und ich bin der Meinung, dass wir handeln müssen. Das genaue Instrumentarium steht noch nicht fest. Sie können aber davon ausgehen, dass wir sehr bald einen Vorschlag dazu vorlegen werden.
1: Ein Instrument hat der Kanzler allerdings ausgeschlossen. Für eine Übergewinnsteuer auf Extraprofite der Mineralölkonzerne sieht er keine rechtliche Grundlage. Die Regierung will stattdessen verschiedene Steuern und Abgaben in den Blick nehmen. Der Bundeskanzler hat derweil seine für nächste Woche geplante Reise zur UN-Generalversammlung abgesagt. Er werde entgegen ursprünglicher Planungen nicht nach New York reisen. Seine Präsenz sei in Berlin erforderlich, heißt es aus Regierungskreisen.
3: Kanzler Merz hatte schon letztes Jahr nicht an der UN-Generaldebatte teilgenommen und die deutsche Rede dort Außenminister Wadephul überlassen. So wird es nun wohl auch dieses Jahr kommen. Merz' kurzfristige Absage dürfte dem innenpolitischen Druck geschuldet sein. Kurz vor zwei weiteren Landtagswahlen mit drohenden Wahlschlappen wird in der Union mehr oder weniger offen über einen möglichen Austausch des Kanzlers diskutiert. Merz will noch am Sonntagabend mit der CDU-Spitze über die Wahlergebnisse beraten und dabei wohl vor allem fragen, wie viel Rückendeckung er in den eigenen Reihen noch hat. Aus Berlin, Ronny Thorau.
1: Bundesverteidigungsminister Boris Pistorius und sein US-Amtskollege Pete Hegseth haben eine Absichtserklärung über eine verstärkte Zusammenarbeit bei Rüstungsprojekten unterzeichnet. Angesichts der aktuellen sicherheitspolitischen Herausforderungen soll es eine Kooperation bei der Herstellung hochmoderner Waffensysteme und komplexer Munition geben, sagte Pistorius in Washington. In Stadthagen in Niedersachsen ist ein Streit unter Kindern um einen Ball derart eskaliert, dass am Ende 5 Personen verletzt wurden. Nach Angaben der Polizei hatten sich mehrere Eltern in den Streit ihrer Sprösslinge eingemischt und nach einer verbalen Auseinandersetzung kam es zu einer Schlägerei. Die Polizei setzte Pfefferspray ein, um die Kontrahenten zu trennen. Ein 26-Jähriger kam schwer verletzt in ein Krankenhaus, 4 weitere Erwachsene wurden leicht verletzt.
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4: Auf der A45 Richtung Hagen gibt es zwischen dem Kreuz Olpe Süd und Drolshagen 2 Kilometer stockenden Verkehr. Auf der A40 Richtung Essen stockt es zwischen Dortmund Mitte und Dortmund Barob auf 1 Kilometer. Gute Fahrt.
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4: In Olpe sind es aktuell 16 Grad, Rastingen und Oberhausen melden beide 19 Grad. In der Nacht sinkt das Thermometer auf frische 8 Grad. Morgen wird es teils bewölkt, bei anfangs 8 Grad. Im Laufe des Tages steigt das Thermometer auf bis zu 15 Grad an.
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1: Nickelback kündigen ihr inzwischen schon 11. Album an mit der ersten Single Rattle the Cage.

0: Everything Under the Sun wird das neue Album heißen, kommt am 30. Oktober raus und soll alle Nuancen der Band abdecken, von ganz leise bis ganz laut.
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2: Und für die erste Single haben sie sich gleich mal Motley Crue-Gitarrist John Five dazu geholt. Hier sind Nickelback mit Rattle the Cage.
1: Jetzt. Yes.

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1: Ich bin Diana Kramer. Für die Autofahrer in Deutschland soll es angesichts immer weiter steigender Spritpreise Entlastungen geben. Das hatte Bundeskanzler Friedrich Merz gestern angekündigt. Wann und wie genau diese Entlastungen aussehen, soll jetzt in der Koalition beraten werden. Bremens SPD-Bürgermeister Andreas Bovenschulte sagte im ZDF-Heute-Journal, es dürfe jetzt nicht zu lange über die Optionen diskutiert werden.
2: Es müssen jetzt schnell Entscheidungen getroffen werden, weil die Situation an den Zapfsäulen einfach unerträglich ist. Die Menschen müssen entlastet werden und da zählt jetzt eigentlich jeder Tag. Man kann die Energiesteuer senken, man kann auch den Direktzahlungsmechanismus, den es hier gibt, nutzen. Alles hat Vorteile, all das hat Nachteile. Ich glaube, da wird es nicht die 100% optimale Lösung geben. Wichtig ist, sich auf eine Lösung zu verständigen und die schnell umzusetzen. Das ist, glaube ich, wichtiger, als jetzt noch monatelang über das richtige Instrument zu diskutieren.
1: Brems Bürgermeister Bovenschulte. Bundeswirtschaftsministerin Katharina Reiche hat sich dafür ausgesprochen, bestimmte Bevölkerungsgruppen gezielt über einen Direktzahlmechanismus zu entlasten. Eine Übergewinnsteuer für Mineralölkonzerne, wie von der SPD gefordert, lehnt sie wie auch der Bundeskanzler ab. Deutschland und die USA wollen ihre Zusammenarbeit bei Rüstungsprojekten deutlich ausbauen. Dazu haben Bundesverteidigungsminister Boris Pistorius und sein US-Amtskollege Pete Hegseth in Washington eine Absichtserklärung über verstärkte Kooperationen unterzeichnet.
3: Neue sicherheitspolitische Herausforderungen machen eine robuste und eng verzahnte Verteidigungsindustrie nötig. Bei der Herstellung von Waffensystemen und Munition wollen die USA und Deutschland stärker zusammenarbeiten, Kapazitäten erhöhen und Lieferzeiten verkürzen, um so die Versorgung mit Rüstungsgütern auf beiden Seiten des Atlantiks zu sichern. Deutschland könne viel beisteuern, sagte Pistorius. Die verstärkte Zusammenarbeit mit den USA stärke die Sicherheit und Einsatzbereitschaft des gesamten Bündnisses. Tina Eck, USA.
1: Der milliardenschwere Rechtsstreit um die Lieferungen von Schutzmasken zu Beginn der Corona-Pandemie beschäftigt heute den Bundesgerichtshof in Karlsruhe. Das Gericht verhandelt über 4 Verfahren, in denen Unternehmen mit dem Bund über die Bezahlung der damals bestellten Masken streiten. Ob heute schon ein Urteil fällt, ist bisher offen.
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4: Auf der A2 Richtung Oberhausen gibt es zwischen Henrichenburg und Recklinghausen Ost 1 Kilometer Stau. Ebenfalls 1 Kilometer Stau auf der B1 Richtung Essen zwischen Dortmund Mitte und Dortmund Barob. Auf der A42 Richtung Kamp-Lintfort steht ihr zwischen Oberhausen Zentrum und Oberhausen Buschhausen auf 1 Kilometer. Wir wünschen euch eine gute Fahrt.
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4: In Witten sind es aktuell 18 Grad, in Kamp-Lintfort ebenfalls 18 und auch in Schwerte messen wir 18 Grad. In der Nacht sinkt das Thermometer auf frische 8 Grad. Morgen wird es teils bewölkt, bei anfangs 8 Grad. Im Laufe des Tages steigt das Thermometer auf bis zu 15 Grad an.
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1: Frankreich hat nicht nur eine brandgefährliche Fußballnationalmannschaft, sondern neuerdings sind sie auch in Sachen Hardrock ganz weit vorn. Aus Paris bringen uns die 80er mit vollem Körpereinsatz auf die Bühne zurück und auch was die Frisuren angeht, also ich sag nur Haarspray 5000.
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1: Hier sind Harsh mit ihrer neuen Scheibe All I Ever Wanted.
0: Yes.

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1: Ich bin Diana Kramer. Bundeskanzler Friedrich Merz hat angesichts weiter steigender Spritpreise Entlastungen für Autofahrer angekündigt. Eine Übergewinnsteuer auf Extraprofite der Mineralölkonzerne lehnt er jedoch ab. Doch genau für diese Steuer wirbt die SPD.
2: Immerhin einig ist man sich, dass viele Autofahrer an der Schmerzgrenze sind. Wir werden etwas gegen die Preistreiberei tun, verspricht der Kanzler. Aber eine Übergewinnsteuer hält er für rechtlich nicht durchsetzbar. SPD-Finanzminister Klingbeil will allerdings damit Entlastungen für Autofahrer gegenfinanzieren und fordert auch einen Spritpreisdeckel. Doch auch der ist umstritten in der Regierung. Dennoch sagt Merz, wir werden schnell Vorschläge auf den Tisch legen. Claudia Wächter, Nachrichtenredaktion.
1: Ungeachtet der hohen Spritpreise gab es in der Sommerreisezeit mehr Staus auf Autobahnen und Fernstraßen. Über den gesamten Ferienzeitraum zählte der ADAC fast 129.000 Staus, ein Anstieg um gut 8% gegenüber 2025. Die Staulänge hat sich laut ADAC um rund 4% auf knapp 218.000 Kilometer erhöht. Die meisten Staus wurden Mitte Juli zum Ferienstart im bevölkerungsreichsten Bundesland Nordrhein-Westfalen registriert. Zu Beginn der Corona-Pandemie wurden händeringend Schutzmasken gesucht, der Bund bot viel Geld und Händler beschafften mehr als erwartet. Der daraus folgende Rechtsstreit liegt nun am Bundesgerichtshof in Karlsruhe. Ob heute schon ein Urteil fällt, ist unklar.
3: Das Bundesgesundheitsministerium hatte im Frühjahr 2020 ein sogenanntes Open-House-Verfahren durchgeführt, bei dem jeder, der wollte, dem Bund für 4,50 Euro das Stück FFP2-Masken verkaufen konnte. Doch es machten viel mehr Firmen mit als erwartet. Bei vielen verweigerte der Bund später die Annahme wegen angeblicher Mängel oder vermeintlich versäumter Fristen. Zahlreiche Händler zogen dagegen vor Gericht. Rund 90 Verfahren laufen heute noch dazu. Über 4 wird nun am BGH verhandelt. Aus Karlsruhe, Jacqueline Melcher.
1: Italien und Spanien haben erneut ihre gegenseitigen Grenzkontrollen verlängert. Diese sollen für weitere 2 Wochen gelten, kündigten beide EU-Länder an. Italien hatte die Einführung seinerzeit damit begründet, seine Grenzen wegen des Andrangs von Migranten auf die spanische Nordafrika-Exklave Ceuta besser schützen zu müssen.
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4: Auf der A46 Richtung Düsseldorf brennt am Dreieck Düsseldorf Süd auf der Überleitung zur A59 Richtung Köln ein Fahrzeug. Auf der A4 Richtung Köln liegt zwischen Engelskirchen und Overath ein totes Tier auf der Fahrbahn. Habt eine gute und sichere Fahrt.
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4: Bei euch in Mönchengladbach sind es aktuell 18 Grad. Genauso viel auch in Münster. In Winterberg messen wir 14 Grad. In der Nacht sinkt das Thermometer auf frische 8 Grad. Morgen wird es teils bewölkt, bei anfangs 8 Grad. Im Laufe des Tages steigt das Thermometer auf bis zu 15 Grad an.
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1: Die Rolling Stones haben ihr neues Album Foreign Tongues draußen und wir finden es richtig geil. Und drauf ist auch eine Kritik an den Superreichen und vor allem am, Zitat, verrückten Mogul Mr. Musk.
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1: Hier sind die Rolling Stones mit Mr. Charm.
0: Jetzt. Yes.

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1: Ich bin Diana Kramer. Für die Autofahrer in Deutschland soll es angesichts immer weiter steigender Spritpreise Entlastungen geben. Das hatte Bundeskanzler Friedrich Merz gestern angekündigt. Wann und wie genau diese Entlastungen aussehen, soll jetzt in der Koalition beraten werden. Bremens SPD-Bürgermeister Andreas Bovenschulte sagte am Abend im ZDF, es dürfe jetzt aber nicht zu lange über die Optionen diskutiert werden.
2: Es müssen jetzt schnell Entscheidungen getroffen werden, weil die Situation an den Zapfsäulen einfach unerträglich ist. Die Menschen müssen entlastet werden. Da zählt jetzt eigentlich jeder Tag. Man kann die Energiesteuer senken, man kann auch den Direktzahlungsmechanismus nutzen. Alles hat Vorteile, all das hat Nachteile. Wichtig ist, sich auf eine Lösung zu verständigen und die schnell umzusetzen. Das ist, glaube ich, wichtiger, als jetzt noch monatelang über das richtige Instrument zu diskutieren.
1: Bremens Oberbürgermeister Bovenschulte. Bundeskanzler Friedrich Merz hat erneut seinen Willen bekräftigt, das schwarz-rote Reformpaket durchzusetzen. Es sei ein Versprechen, den ernsthaften Versuch zu unternehmen, das hinzubekommen, sagte er am Abend auf einer Veranstaltung zum 150. Geburtstag von Ex-Kanzler Konrad Adenauer in Berlin. Ähnlich hatte sich der Kanzler bereits gestern bei einer Wirtschaftstagung in Berlin geäußert und dabei von einer Bewährungsprobe für die Koalition gesprochen. Deutschland und die USA wollen ihre Zusammenarbeit bei Rüstungsprojekten deutlich ausbauen. Dazu haben Bundesverteidigungsminister Boris Pistorius und sein US-Amtskollege Pete Hexas in Washington eine Absichtserklärung für mehr Kooperation unterzeichnet.
3: Neue sicherheitspolitische Herausforderungen machen eine robuste und eng verzahnte Verteidigungsindustrie nötig. Bei der Herstellung von Waffensystemen und Munition wollen die USA und Deutschland stärker zusammenarbeiten, Kapazitäten erhöhen und Lieferzeiten verkürzen, um so die Versorgung mit Rüstungsgütern auf beiden Seiten des Atlantiks zu sichern. Tina Eck, USA.
1: Die Finanzmärkte blicken mit großer Spannung auf die Zinsentscheidung der US-Notenbank Fed. Zum ersten Mal seit Sommer 2023 könnte sie heute den Leitzins wieder anheben und damit versuchen, sich gegen die anhaltend hohe Inflation zu stemmen. In den vergangenen 5 Sitzungen hatte der Zentralbankrat die Zinsspanne bei 3,5 bis 3,75% beibehalten.
4: Jetzt für euch das NRW-Update mit Vincent Schulze. Nach bedrohlichen Nachrichten gegen Gesamtschulen Mechernich und Blankenheim ermittelt die Polizei. Eine konkrete Gefährdung gibt es nach bisherigen Erkenntnissen aber nicht. Die Stadt Duisburg warnt vor falschen Jugendamtmitarbeitern. 2 Männer sollen in Marxloh von einer Familie verlangt haben, ihre Kinder herauszugeben. Die Eltern haben daraufhin die Polizei und das Jugendamt informiert. Und in Dortmund ist am Montagabend ein Rettungshubschrauber mitten auf einer zentralen Kreuzung gelandet. Die Südwallkreuzung wurde dafür kurzfristig gesperrt. Ein Patient musste dringend ins Klinikum gebracht werden. Mehr dazu in den Nachrichten.
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5: Guten Morgen auf die Straßen. Eine Meldung haben wir aktuell für die A40 Richtung Dortmund. Die ist zwischen Dreieck Bochum West und Bochum Zentrum wegen Bauarbeiten noch 10 Tage gesperrt. Gute Fahrt.
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6: Aktuell messen bei euch in Düsseldorf 17 Grad, in Gummersbach 15 und Engelhardt in Lindlar auch 15 Grad.
5: Ja, es hat sich jetzt wieder abgekühlt und dazu kriegen wir heute wechselhaftes Wetter. Teils Sonne und Wolken, besonders gegen Abend und am Nachmittag aber auch schon örtliche Gewitter und Starkregen. Das Ganze bei maximalen 21 Grad.
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6: Und wisst ihr, was ich hasse? Wenn es draußen total schifft und es aber auch noch warm ist. Das heißt, du weißt nicht, ist das jetzt Regen, der dir die Stirn runterläuft oder Schweiß? So geht's mir nämlich heute Morgen. Ich bin gerade in einen Wolkenbruch reingekommen, mach die Tür auf und wirklich Welt geht unter. Und natürlich steht mein Auto ausnahmsweise nicht auf der Auffahrt. Sowieso nicht mein Auto, weil mein Auto ist übrigens immer noch in der Werkstatt. Gestern telefoniert gesagt, nee, das kann doch bis Donnerstag dauern. Und bin ich richtig sauer geworden? Habe ich gestern Nachmittag eine Nachricht gekriegt, die Auto ist fertig.
5: Oh.
6: Aber kurz vor Feierabend erst, also ich hole es heute ab. Wie dem auch sei, mein Leihwagen stand leider richtig weit weg von meiner Auffahrt, weil wir gestern die Tischtennisplatte noch rausgeholt haben. Und jetzt bin ich richtig nass. Und mir ist warm. Naja.
5: Tja, was soll man da machen?
6: Ja. Ich habe hier so ein Luftding, das funktioniert. Ein
5: Ventilator.
6: So. Genau, naja. Und im Studio regnet es ja auch zum Glück nicht. Von daher wird sich das alles gleich legen. Wenn ihr jetzt aber gleich auch raus müsst, dann nehmt einen Regenschirm mit, falls es bei euch auch so gallert wie bei uns. Wir haben es 5 nach 5, starten jetzt rein in den Mittwoch mit Nirvana und Come As You Are. Euch einen schönen guten Morgen.
5: Morgen.

0: Die Foo Fighters mit Best of You um 12 nach 5.
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0: Und jetzt gibt's The Knack mit ihrer größten Nummer, My Sharona. Und diese Sharona, die gab es wirklich. Und zwar hieß sie Sharona Alperin. Sie war ein Teenager, die neben der Highschool in einem Klamottenladen gearbeitet hat. Und eines Tages kam dort der Frontmann von The Knack, Doug Fieger, rein. Und zwar mit seiner Freundin. Er war 9 Jahre älter als sie und ist am nächsten Tag wiedergekommen. Und am nächsten Tag auch. Und am Tag danach auch. Und hat irgendwann dem Jungen den gestanden: Ey, pass auf, ich bin, seit ich dich das erste Mal gesehen habe, unsterblich in dich verliebt. Du bist meine Seelenverwandte. Und eines Tages werden wir zusammen sein. Und das waren sie tatsächlich auch, allerdings hat das noch über ein Jahr gedauert. Doug hat sich sofort von seiner Freundin getrennt, aber Sharona, die war unsterblich in ihren Highschool-Boyfriend verknallt, konnte sich und wollte sich nicht trennen, obwohl Doug schon My Sharona über sie geschrieben hatte, obwohl die da noch gar kein Paar waren. Sie ist sogar auf dem Cover der Single drauf, auch da waren die noch nicht zusammen. Und man muss sich das mal vorstellen, das war Ende der 70er, The Knack, die waren da eine echt große Band. Das ist in etwa vergleichbar, als würde heute der Frontmann von Volbeat reinkommen und dir seine Liebe gestehen und einen riesen Hit über dich schreiben. Du bleibst aber lieber bei deinem Highschool-Sweetheart. Also schon cool. Sie wurde dann aber doch schwach. 4 Jahre waren sie zusammen, bis Sharona sich wieder getrennt hat, weil Doug leider zu viel gesoffen hat und sie hat gesagt, ich muss meine eigene Sharona sein und nicht die eines anderen. Sie sind aber gute Freunde geblieben und tatsächlich war es dann auch Sharona Alperin, die letzten Tage mit Doug Fieger verbracht hat, als er dann 2010 an Krebs gestorben ist. Es war also wirklich die Liebe fürs Leben. My Sharona ist also tatsächlich für Doug Fieger die Wahrheit gewesen. Hier ist die meistverkaufte Single des Jahres 1979. Hier sind The Knack mit My Sharona über Sharona Alperin.
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2: Mit Vincent Schulze. Nach bedrohlichen Nachrichten gegen Samtschulen in Mechernich und Blankenheim ermittelt die Kreispolizei Euskirchen. Die Nachrichten verbreiten sich über soziale Netzwerke und Messenger-Dienste. Darin werden schwere Straftaten angedroht. Die Polizei nimmt die Hinweise ernst und steht nach eigenen Angaben mit den betroffenen Schulen im Austausch. Hinweise auf eine konkrete Bedrohung gibt es derzeit allerdings nicht. Eltern und Schüler sollen solche Nachrichten nicht weiterverbreiten oder kommentieren. Stattdessen sollen sie die Schule direkt oder die Polizei informieren. Die Ermittler weisen außerdem darauf hin, auch wenn solche Amokdrohungen nur als Scherz gemeint sind, können sie strafrechtliche Konsequenzen haben. Die Stadt Duisburg warnt vor zwei falschen Jugendamtsmitarbeitern. Die Männer sollen vergangene Woche bei einer Familie in Marxloh die Herausgabe der Kinder verlangt haben. Die Eltern verweigerten das und verständigten Polizei und Jugendamt. Weitere Fälle sind der Stadt bislang nicht bekannt. In Dortmund ist am Montagabend ein Rettungshubschrauber mitten auf der Südwallkreuzung gelandet. Ein Patient musste dringend ins Klinikum gebracht werden. Grund für die ungewöhnliche Landung: das Klinikum Dortmund hat keinen eigenen Hubschrauberlandeplatz. Und auf den Straßen und Schienen in NRW wird es am Wochenende an mehreren Stellen schwierig. Unter anderem sind Abschnitte der A44, A45, A46 und A565 gesperrt. Auch bei der Bahn sorgen Bauarbeiten für Probleme. Betroffen sind zum Beispiel die Strecken zwischen Duisburg und Essen sowie zwischen Düsseldorf und Köln.
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3: Guten Morgen auf die Straßen. Eine Meldung haben wir aktuell für die A40 Richtung Dortmund. Die ist zwischen Dreieck Bochum West und Bochum Zentrum wegen Bauarbeiten noch 10 Tage gesperrt. Gute Fahrt.
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4: Aktuell messen bei euch in Düsseldorf 17 Grad, in Gummersbach 15 und Engelhardt in Lindlar auch 15 Grad.
3: Ja, es hat sich jetzt wieder abgekühlt und dazu kriegen wir heute wechselhaftes Wetter. Teils Sonne und Wolken, besonders gegen Abend und am Nachmittag aber auch schon örtliche Gewitter und Starkregen. Das Ganze bei maximalen 21 Grad.
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4: Ganz genau 5:30. Hier kriegt ihr genau den richtigen Mix zum Wachwerden am frühen Mittwochmorgen. Gleich ganz entspannt Everlast mit What It's Like. Ich habe die Ärzte für euch mit Ist das noch Punkrock? Bisschen mehr Power. Und das hier nochmal so ein bisschen was Sommerliches. Ist auch relativ mild heute Morgen. Don Henley und The Boys of Summer. Kommt gut rein in den Mittwoch.
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0: Hola, mit What It's Like, um genau 20 vor 6.
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0: So, und ich glaube, heute wird's jetzt richtig, richtig spannend. Bei So ticken die Rock Buddies. Unsere aktuelle Frage an euch lautet, wie viel Prozent unserer Rock Buddies hatten denn wohl schon mal Sex auf einem Festival? Und ihr seid immer, immer näher dran. Ihr könnt ja weiterhin eure Tipps per WhatsApp schicken. Den Button findet ihr auch in unserer App. Und gestern Morgen hat Diana bei uns in Kaiserslautern gesagt, 20%. Und gesagt, naja, es sind ein bisschen mehr. Und Marco hat bei Annette gesagt 28%. Dann haben wir ein bisschen weniger. So, das heißt, ihr habt jetzt also eine Range zwischen 20% und 28% der Rock Buddies hatten also schon mal Sex auf einem Festival. Wie viele sind's? Genau, gebt euren Tipp jetzt ab bei WhatsApp und heute um 8 habt ihr dann die nächste Chance offiziell zu lösen und unsere geile Rock Bluetooth Box limitierte Edition von Teufel zu gewinnen. Also, wie viel Prozent hatten denn schon mal Sex auf einem Festival? Es sind mehr als 20, weniger als 28. Gebt euren aktuellen Tipp ab, jetzt bei WhatsApp.
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Marketing-Experten sagen, die nächsten 3 Sekunden entscheiden, ob du dranbleibst oder nicht. Und, hat's funktioniert? Dann gleich weiter so. Metallica.

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1: Ich bin Tine Klimach. Bundeskanzler Friedrich Merz hat wegen der hohen Spritpreise Entlastungen der Autofahrer angekündigt. Für viele Menschen, die täglich das Auto brauchten, sei eine Belastungsgrenze erreicht, sagte er. Wie genau die Entlastung aussehen und wann sie kommen, steht aber noch nicht fest.
2: Eventuell nochmal ein Tankrabatt durch die Senkung der Energiesteuer, eventuell auch Direktzahlungen. Es werden jetzt mehrere Optionen besprochen, sagte der Kanzler. Was er nicht will, ist eine Übergewinnsteuer auf Extraprofite der Mineralölkonzerne. Die will aber die SPD als Gegenfinanzierung für Entlastungen und es könnte damit wieder knirschen in der Koalition. Für lange Debatten ist aber gar keine Zeit, mahnt auch Bremens SPD-Bürgermeister Andreas Bovenschulte. Für die Menschen, die jeden Tag aufs Auto angewiesen sind, zählt jetzt jeder Tag, sagte er am Abend im ZDF. Diana Kramer, Nachrichtenredaktion.
1: Ungeachtet der hohen Spritpreise gab es in der Sommerreisezeit mehr Staus auf Autobahnen und Fernstraßen. Über den gesamten Ferienzeitraum zählte der ADAC fast 129.000 Staus. Ein Anstieg um gut 8% gegenüber dem Vorjahr. Die meisten Staus wurden am Wochenende vom 17. bis 19. Juli registriert, dem Ferienstart im bevölkerungsreichsten Bundesland Nordrhein-Westfalen. Anfang der Corona-Pandemie wurden händeringend Schutzmasken gesucht. Der Bund bot viel Geld an und Händler beschafften weit mehr als gedacht. Der daraus folgende Rechtsstreit liegt nun am Bundesgerichtshof in Karlsruhe. Ob heute schon ein Urteil fällt, ist noch unklar.
3: Das Bundesgesundheitsministerium hatte im Frühjahr 2020 ein sogenanntes Open-House-Verfahren durchgeführt, bei dem jeder, der wollte, dem Bund für 4,50 Euro das Stück FFP2-Masken verkaufen konnte. Doch es machten viel mehr Firmen mit als erwartet. Bei vielen verweigerte der Bund später die Annahme wegen angeblicher Mängel oder vermeintlich versäumter Fristen. Zahlreiche Händler zogen dagegen vor Gericht. Rund 90 Verfahren laufen heute noch dazu. Über 4 wird nun am BGH verhandelt. Aus Karlsruhe, Jacqueline Melcher.
1: In Stadthagen in Niedersachsen ist ein Streit unter Kindern um einen Ball derart eskaliert, dass am Ende 5 Personen zum Teil schwer verletzt wurden. Nach Angaben der Polizei hatten sich mehrere Eltern in den Streit ihrer Sprösslinge eingemischt. Nach einer verbalen Auseinandersetzung kam es schließlich zu einer Schlägerei. Ein 26-Jähriger kam schwer verletzt ins Krankenhaus, 4 weitere Erwachsene wurden leicht verletzt.
4: Jetzt für euch das NRW-Update mit Vincent Schulze. Nach bedrohlichen Nachrichten gegen Gesamtschulen in Mechernich und Blankenheim ermittelt die Polizei. Eine konkrete Gefährdung gibt es nach bisherigen Erkenntnissen aber nicht. Die Stadt Duisburg warnt vor falschen Jugendamtmitarbeitern. 2 Männer sollen in Marxloh von einer Familie verlangt haben, ihre Kinder herauszugeben. Die Eltern haben daraufhin die Polizei und das Jugendamt informiert. Und in Dortmund ist am Montagabend ein Rettungshubschrauber mitten auf einer zentralen Kreuzung gelandet. Die Südwallkreuzung wurde dafür kurzfristig gesperrt. Ein Patient musste dringend ins Klinikum gebracht werden. Mehr dazu in den Nachrichten.
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5: Guten Morgen auf die Straßen. Eine Meldung haben wir aktuell für die A40 Richtung Dortmund. Die ist zwischen Dreieck Bochum West und Bochum Zentrum wegen Bauarbeiten noch 10 Tage gesperrt. Gute Fahrt.
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6: Aktuell messen bei euch in Düsseldorf 17 Grad, in Gummersbach 15 und Engelhardt in Lindlar auch 15 Grad.
5: Ja, es hat sich jetzt wieder abgekühlt und dazu kriegen wir heute wechselhaftes Wetter. Teils Sonne und Wolken, besonders gegen Abend und am Nachmittag aber auch schon örtliche Gewitter und Starkregen. Das Ganze bei maximalen 21 Grad.
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6: Der erste komplett autonome E-LKW fährt auf Deutschlands Straßen, also ohne Fahrer, ohne sonstigen Menschen an Bord, ganz von selber. Und erfunden hat das Ding Lidl.
5: Lidl, der Discounter Lidl.
6: Ja, das ist ein absoluter Schlag ins Gesicht für die deutsche Autoindustrie, dass eine Supermarktkette etwas schafft, das MAN, Daimler und Co. seit Jahren probieren, aber nicht hinkriegen.
5: Und wie kommt das?
6: Lidl gehört zur Schwarzgruppe, genauso wie übrigens auch Kaufland. Und die haben sich zu Hause in Heilbronn eines der größten Rechenzentren des Landes hochgezogen.
5: Ah.
6: Sind da auch führend in Sachen KI. Das wird jetzt schon das deutsche Silicon Valley genannt.
5: Krass, also wirklich krass. Und die deutsche Autobranche, die steht ja in Sachen E-Mobilität schon sowieso unter Druck, oder? Durch Konkurrenz aus China.
6: Und wird jetzt von einer Supermarktkette düpiert. Lidl bringt den allerersten autonomen E-LKW auf Deutschlands Straßen, also ab sofort. Heißt das Motto nicht mehr nur Lidl lohnt sich, sondern auch Lidl lenkt sich.
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0: Aerosmith und Youngblood mit My Only Angel um 11 nach 6.
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0: Eine neue Umfrage hat ergeben, dass Bundeskanzler Friedrich Merz in Deutschland unbeliebter ist als Donald Trump in den USA.
2: Oh.
0: Und da muss man jetzt mal sagen, das ist wirklich also auch ein bisschen unfair. Weil, also was der Trump alles verkackt, das kann man ja gar nicht aufzählen. Mhm. Aber es gibt jetzt ein Beispiel, finde ich, was es nochmal so klar macht, wie dämlich dieser Typ ist. Mhm. Der hat nämlich zusammen mit diesem verrückten Gesundheitsminister, den er da hat,
2: ja,
0: komplett alle Gelder weggestrichen für die Gesundheitsindustrie, um die Standards in Essen aufrechtzuerhalten.
2: Mhm.
0: Und die Folge ist jetzt, dass in den USA aktuell Salmonellen in Hühnchen sind, Würmer im Rind, was sie eingeführt haben aus Argentinien, und Cyclosporia im Salat. Und was kriegt man da von allen? Explosive Diarrhea, also quasi Brechdurchfall. Sprühender Art. Und davon sind aktuell 17 US-Bundesstaaten betroffen.
2: Oh.
0: 17. In 17 US-Bundesstaaten geht aktuell also wirklich die Scheißerei um.
2: Und so. Wetten, Trump sagt sowas wie, naja, dann nehmt er endlich mal wieder ein bisschen ab.
0: Nein, ist noch besser. Was brauchst du aber wirklich dringend, wenn du
2: Kohletabletten
0: ordentlich Durchfall hast? Ja, auch, aber also jetzt erstmal, du sitzt auf dem Klo, hast du
2: das Essen von der Bundeswehr.
0: Du brauchst Klopapier.
2: Oh nein.
0: Und woher kommt 95% des Klopapiers? Aus den USA?
2: Aus Kanada.
0: Aus Kanada. Und Kanada hat gesagt, oh, übrigens, weil ihr ja jetzt mit euren ganzen Tariffs, also mit euren ganzen
2: Steuern,
0: Zöllen, ja, angekommen seid, kriegt ihr kein Klopapier mehr von uns. Das heißt, 17 Staaten haben aktuell Brechdurchfall, weil der blöde Trump nicht aufpasst.
2: Ach, du Scheiße.
0: Und kein Klopapier, um sich den Arsch abzuwischen.
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5: Und täglich grüßt das Murmeltier. So oder zumindest so ähnlich, heißt es in der Netflix-Serie Matroschka.
6: Wie es aussieht, versucht das Universum mich zu verarschen. Und ich weigere mich, darauf einzugehen.
5: Am Abend ihres Geburtstags wird die New Yorkerin Nadja von einem Auto angefahren, stirbt und wacht auf ihrer eigenen Geburtstagsparty wieder auf. Die hat sie gerade erst verlassen.
7: Baby, alles Gute zum Geburtstag. Hast du Spaß?
8: Weißt du, was ich gerade gemacht habe?
9: Was meinst du damit?
6: Ich bin hier raus.
5: Die Zeitschleife, in die Nadja gerät, zwingt sie, ihren eigenen Tod immer wieder zu durchleben. So wird sie plötzlich mit ihrer eigenen Sterblichkeit konfrontiert und fühlt sich dabei, naja, ziemlich verarscht.
6: Hey, kannst du mich hören? Ich werde da nicht mitmachen!
5: Das Konzept ist nichts Neues und trotzdem ist Matroschka absolut sehenswert.
6: Das Leben ist kurz, carpe diem etc., okay?
5: Ganz besonders überzeugen der düstere Humor und der endlose Zynismus der Serie.
10: Jetzt bin ich diejenige, die verreckt und immer wieder dieselbe Nacht erleben muss.
11: Tut das weh?
10: Ja.
11: Mir scheint es aber gut zu gehen.
5: Auch großartig ist die Performance von Natasha Lyonne in der Hauptrolle.
12: Soll ich meinen Freund in Bellevue anrufen?
13: Ist das die schönste Irrenanstalt?
12: Es ist auf jeden Fall die nächste, mein Schatz.
5: Ob Nadja ihren 36. Geburtstag am Ende überlebt, erfahren Sie bei Netflix.
12: Du musst vorsichtig sein.
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18: Mit Vincent Schulze. Nach bedrohlichen Nachrichten gegen Samtschulen in Mechernich und Blankenheim ermittelt die Kreispolizei Euskirchen. Die Nachrichten verbreiten sich über soziale Netzwerke und Messenger-Dienste. Darin werden schwere Straftaten angedroht. Die Polizei nimmt die Hinweise ernst und steht nach eigenen Angaben mit den betroffenen Schulen im Austausch. Hinweise auf eine konkrete Bedrohung gibt es derzeit allerdings nicht. Eltern und Schüler sollen solche Nachrichten nicht weiterverbreiten oder kommentieren. Stattdessen sollen sie die Schule direkt oder die Polizei informieren. Die Ermittler weisen außerdem darauf hin, auch wenn solche Amokdrohungen nur als Scherz gemeint sind, können sie strafrechtliche Konsequenzen haben. Die Stadt Duisburg warnt vor zwei falschen Jugendamtsmitarbeitern. Die Männer sollen vergangene Woche bei einer Familie in Marxloh die Herausgabe der Kinder verlangt haben. Die Eltern verweigerten das und verständigten Polizei und Jugendamt. Weitere Fälle sind der Stadt bislang nicht bekannt. In Dortmund ist am Montagabend ein Rettungshubschrauber mitten auf der Südwallkreuzung gelandet. Ein Patient musste dringend ins Klinikum gebracht werden. Grund für die ungewöhnliche Landung: Das Klinikum Dortmund hat keinen eigenen Hubschrauberlandeplatz. Und auf den Straßen und Schienen in NRW wird es am Wochenende an mehreren Stellen schwierig. Unter anderem sind Abschnitte der A44, A45, A46 und A565 gesperrt. Auch bei der Bahn sorgen Bauarbeiten für Probleme. Betroffen sind zum Beispiel die Strecken zwischen Duisburg und Essen sowie zwischen Düsseldorf und Köln.
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19: Guten Morgen auf die Straßen. Auf der A1 Richtung Köln liegen Reifenteile auf der Fahrbahn. Vorsicht zwischen Burscheid und Kreuz Leverkusen. Dann die A4, Kölner Ring, Köln Richtung Herrenaachen. Zwischen Kreuz Köln-Gremberg und Kreuz Köln-Süd 4 Kilometer stockender Verkehr. Und auf der A43 Richtung Recklinghausen haben wir noch eine ungesicherte Unfallstelle zwischen Haltern und Kreuz Mahl Nord. Ich wünsche euch eine gute und sichere Fahrt durch den Mittwochmorgen.
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8: Aktuell messen bei euch in Düsseldorf 17 Grad, in Gummersbach 15 und Engelhardt in Lindlar auch 15 Grad.
19: Ja, es hat sich jetzt wieder abgekühlt und dazu kriegen wir heute wechselhaftes Wetter. Teils Sonne und Wolken, besonders gegen Abend und am Nachmittag aber auch schon örtliche Gewitter und Starkregen. Das Ganze bei maximalen 21 Grad.
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19: Um gleich 6:30.
8: So, und wir machen diese Show ja schon seit 5 Jahren.
19: Jo.
8: Und immer wieder ein Thema, was wiederkehrt, ist unser kleiner Pizzastreit.
19: Ja.
8: Dass du ja sagst, du bist ein Verfechter von Tiefkühlpizza. Und ich sage, nee, bevor ich eine Tiefkühlpizza nehme, bestelle ich mir lieber eine.
19: Nein, ich sage nur, dass bei einer Tiefkühlpizza, da weißt du wenigstens, die kommt aus dem Ofen, die ist heiß. Und manchmal kriegst du eine gelieferte Pizza und die ist dann nicht mehr heiß. Und dann klebt der Käse schon am Deckel und ist wieder hart.
8: Das ist auch scheiße, da gebe ich dir recht. Wann hast du das letzte Mal eine Tiefkühlpizza gegessen?
19: Das ist her.
8: Und das scheint jetzt mehreren Leuten zu gehen, denn die Tiefkühlpizza verliert überraschend deutlich an Beliebtheit. Die Verkaufszahlen sind eingebrochen.
19: Krass.
8: Um 4,7%.
19: Oh, ich sage aber, woran es liegt.
8: Oh, bitte.
19: Weil es mittlerweile immer mehr so TK-Pizzen gibt, die so Shishi für 5, 6 Euro, wo sie sagen, oh, da ist der Teig aber handgeknetet und da ist die besondere Sache. Will man nicht.
8: Nein.
19: Bei TK-Pizza will man den Trash haben. Da will man irgendeine
8: absolut
19: für 89
8: richtig.
19: Cent. Ist das so?
8: Also, das ist Teil des Dings, weil 41% des Pizza-Umsatzes werden über Rabattaktionen gemacht. Also das heißt nur noch über billiger, billiger, billiger.
19: Ja, krass.
8: 41%.
19: Ja, weil das erwartet man doch auch von einer guten TK-Pizza. Das muss billig sein und trotzdem satt machen.
8: Man hat auch erwartet, dass der Engelhardt genau Bescheid weiß über sein Thema Tiefkühlpizza.
19: Pizza-Profi.
8: Top.
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0: 6.37 Uhr.
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0: Und heute gibt's eine Nummer der Rekorde und der versteckten Botschaften. Und das liebt unser Musiknerd hier neben mir. Oder, Engelhardt?
2: Ja, Mann. Versteckte Botschaften, also so Easter Eggs auf neuen Alben. Alles sowas lieb ich ja.
0: Und dann ist Another One Bites the Dust auf jeden Fall was für dich. Denn diese geheime Botschaft hat für richtig Aufsehen gesorgt 1980. Denn es geht um Drogen.
2: Sehr gut. Dann lass hören.
0: Wir hören mal einen normalen Ausschnitt aus Another One Bites the Dust.
3: Another one bites the dust. Another one bites the dust. Ow! Another one bites
2: the
3: dust. Hey,
2: hey. Also ich höre jetzt nichts mit Drogen.
0: Ja, aber es gab ja zum Glück auch 1980 schon so Genies wie dich und die haben sich den Song dann sogar rückwärts angehört. Und dann klingt dieselbe Stelle schon ganz anders. Hört mal hier.
2: Ja.
0: Man hört schon das eine Wort, ne? Das ganz deutlich.
2: Marihuana, aber mach nochmal. It's fun to smoke Marihuana.
0: Ja.
2: It's fun. Ja, geil. Hört mal voll.
0: It's fun to smoke Marihuana. Die Jungs von Queen haben immer bestritten, dass das Absicht war, aber vielleicht lag es auch daran, dass Another One Bites the Dust mit knapp 8 Millionen verkauften Singles bis heute die kommerziell erfolgreichste Scheibe von Queen überhaupt ist.
2: It's fun to smoke Marihuana.
0: Hey!
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0: Queen, another one bites the dust. Wir haben 6.42 Uhr.
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0: So, heute kracht's bei So ticken die Rockbuddies. Ich fühl's.
2: Also heute kriegen wir die richtige Lösung, ja, auf unsere aktuelle Frage, wie viele Rockbuddies hat Muschmasex auf einem Festival?
0: Ich glaube schon. Also ich meine, bei uns gestern Morgen sagt Diana 20%. Da haben wir gesagt, ist nah dran, aber ein bisschen mehr ist es schon. Bei Annette sagt Marco dann 28% und das ist zu viel.
2: Gut, also da bleibt wirklich nicht mehr so viel über. Also was glaubt ihr, wie viel Prozent unserer Rockbuddies hatten schon mal Sex auf einem Festival? Gebt jetzt noch euren Tipp ab per WhatsApp.
0: Und gleich um 8 gibt's dann den nächsten offiziellen Tipp und eure Chance auf unsere limitierte Bluetooth-Box von Teufel.
2: Mehr als 20% und weniger als 28. Wie viel Prozent der Rockbuddies hatten schon mal Sex auf einem Festival? Jetzt noch schnell euren Tipp per WhatsApp abgeben und dann gleich um 8 Uhr bei uns auflösen.
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6: Ich bin Tine Klimach. Wegen der hohen Spritpreise hat Kanzler Merz Entlastungen angekündigt. Wie das genau ablaufen soll, ist noch offen. Egal ob eine Senkung der Energiesteuer oder eine Direktzahlung. Wichtig ist, dass die Entlastungen für Autofahrer schnell kommen. Es zähle jeder Tag, sagt Bremens Bürgermeister Andreas Bovenschulte, der aktuell auch Bundesratspräsident ist, am Abend im ZDF Heute-Journal.
7: Und deshalb müssen jetzt Entlastungsmaßnahmen beschlossen werden auf der einen Seite und auf der anderen Seite muss geklärt werden, wenn wir die Bürgerinnen und Bürger entlasten, wie kriegen wir das Geld zur Gegenfinanzierung? Und da stellt sich natürlich die Frage der Übergewinnsteuer. Die Mineralölkonzerne machen sich zurzeit die Taschen voll auf unsere Kosten und das sollte nicht so bleiben.
6: Diesen Schritt, eine Übergewinnsteuer, lehnt Bundeskanzler Merz bisher ab. Deutschland und die USA wollen ihre Zusammenarbeit mit Rüstungsprojekten deutlich ausbauen. Dazu haben Bundesverteidigungsminister Boris Pistorius und sein US-Amtskollege Pete Hegseth in Washington eine Absichtserklärung unterzeichnet.
8: Neue sicherheitspolitische Herausforderungen machen eine robuste und eng verzahnte Verteidigungsindustrie nötig. Bei der Herstellung von Waffensystemen und Munition wollen die USA und Deutschland stärker zusammenarbeiten, Kapazitäten erhöhen und Lieferzeiten verkürzen, um so die Versorgung mit Rüstungsgütern auf beiden Seiten des Atlantiks zu sichern. Deutschland könne viel beisteuern, sagte Pistorius. Die verstärkte Zusammenarbeit mit den USA stärke die Sicherheit und Einsatzbereitschaft des gesamten Bündnisses. Aus den USA, Tina Eck.
6: Das Ozonloch über der Antarktis ist im vergangenen Jahr so klein gewesen wie selten seit Anfang der 90er Jahre. Das sei das zweite Jahr in Folge, berichtet die Weltwetterorganisation. Die Ozonschicht ist wichtig, weil sie Menschen und die Erde vor gefährlichen UV-Strahlen der Sonne schützt. Diese können zum Beispiel Hautkrebs verursachen. Sonnenschutz ist trotzdem wichtiger denn je, denn in Teilen Europas habe die UV-Strahlung seit Mitte der 90er Jahre um bis zu 20% zugenommen, hieß es. Nach Schockmomenten auf der überfüllten Wiesen im vergangenen Jahr soll nun einiges anders werden auf dem Oktoberfest. Die Behörden wollen am Vormittag über Sicherheitsvorkehrungen auf der Wiesen informieren. Bereits bekannt ist, dass KI-gestützte Kameras künftig zu große Ansammlungen erkennen und schnell Alarm schlagen sollen.
9: Jetzt für euch das NRW-Update mit Vincent Schulze. Nach bedrohlichen Nachrichten gegen Gesamtschulen Mechernich und Blankenheim ermittelt die Polizei. Eine konkrete Gefährdung gibt es nach bisherigen Erkenntnissen aber nicht. Die Stadt Duisburg warnt vor falschen Jugendamtmitarbeitern. Zwei Männer sollen in Marxloh von einer Familie verlangt haben, ihre Kinder herauszugeben. Die Eltern haben daraufhin die Polizei und das Jugendamt informiert. Und in Dortmund ist am Montagabend ein Rettungshubschrauber mitten auf einer zentralen Kreuzung gelandet. Die Südwallkreuzung wurde dafür kurzfristig gesperrt. Ein Patient musste dringend ins Klinikum gebracht werden. Mehr dazu in den Nachrichten.
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10: Guten Morgen auf die Straßen, das hier sind die wichtigsten Meldungen. Vorsicht, eine ungesicherte Unfallstelle haben wir auf der A3 Richtung Frankfurt zwischen Köln-Delbrück und Kreuz Köln-Ost. Nochmal die 3 Richtung Köln zwischen Kreuz Oberhausen und Kreuz Kaiserberg, 4 Kilometer stockender Verkehr. A4 noch Richtung Herlen-Aachen zwischen 3 Köln-Heumar und Kreuz Köln-Süd, 5 Kilometer Stau, gute Fahrt.
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11: Aktuell messen bei euch in Düsseldorf 17 Grad, in Gummersbach 15 und Engelhardt in Nindlar auch 15 Grad.
10: Ja, es hat sich jetzt wieder abgekühlt und dazu kriegen wir heute wechselhaftes Wetter. Teils Sonne und Wolken, besonders gegen Abend und am Nachmittag aber auch schon örtliche Gewitter und Starkregen. Das Ganze bei maximalen 21 Grad.
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10: Guten Morgen. Und mit Deutschlands beliebtestem Radiospiel 60 Seconds Spezial steht wieder an. Ihr könnt jetzt mitspielen. Wir haben nämlich noch einen freien Startplatz für euch. 60 Sekunden Zeit, so viele richtige Antworten wie möglich zu finden. Jetzt mitspielen. Hier ist nochmal die Nummer 01806 86 86 85. Wie immer 20 Cent pro Anruf aus dem Festnetz. Mobil ist es mehr. Und alle Infos und Teilnahmebedingungen findet ihr auf unserer Homepage. Und in dieser Woche spielen wir um zwei Flüge wieder mit Air France. Und es geht nach Marrakesch, nach Marseille oder Madrid, das dürft ihr auswählen. Also jetzt gerne anrufen 01806 86 86 85, wenn ihr das gewinnen wollt.
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10: Wir haben es 5:05, starten rein in diese Stunde mit Jimmy Eat World, The Middle und mit Tom Cochran. Life is a Highway. Euch einen schönen guten Morgen.
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0: Tom Cochran mit Life is a Highway. 9:07, jetzt Jimmy Eat World, The Middle und danach spielen wir 60 Seconds Spezial.
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2: Und wir spielen heute mit Christoph aus Osnabrück. Guten Morgen.
3: Guten Morgen.
4: Hi Christoph, gestern war ja nochmal so ein sehr warmer Tag, so, wo man jetzt sagt, das war aber wirklich der letzte warme Tag des Spätsommers. Hast du das irgendwie nochmal genutzt?
3: Aber natürlich, klar. Draußen im Garten gesessen und so ein bisschen, ja, den Herrgott einen guten Mann sein lassen.
4: Ah, oh, das hört sich sehr gut an.
2: Das klingt für
4: auch
2: mich
4: die Formulierung.
2: Ohne Spaß, ich habe sofort so ein Bild. Er sitzt in so einem Stuhl, er hat die Beine ausgestreckt und gekreuzt und er hat auf jeden Fall auch ein Bier gehabt dabei.
3: Ja, natürlich.
2: So.
3: Und hinterher noch ein bisschen Skat spielen, genau.
2: Oh,
3: das war passend.
2: Geil.
3: Das war passend.
2: Mein Gott. Draußen Skat gespielt, mega.
3: Ja.
2: Lieben wir. Hervorragend. Wie spielt ihr 1000 Datum?
3: Was für ein Ding?
2: Spielt ihr 1000 Datum oder wie viele Punkte spielt ihr beim Skat?
3: Nee. Einfach nur volles Brett. Bitteschön. Okay.
2: Und spielt ihr mit Spitze oder ohne?
3: Natürlich mit.
2: Oh, krass. Okay,
4: so, jetzt auch mal gut, ja? Jetzt spielen wir erstmal 60 Sekunden Spezial.
3: Hauptsache, man kann bis 11 stellen, mehr Karten.
2: Christoph, wenn euch mal einer fehlt, sagst du Bescheid, komm ich vorbei.
3: Ja, man schaut.
2: Sehr gut. So, genau, jetzt spielen wir erstmal 60 Sekunden Spezial. Wie viele Punkte muss er da schlagen?
4: 13 Punkte ist der Highscore von Ralf.
2: Hier kann er nicht stechen, Spitze gibt's auch nicht. Hier musst du alles selber wissen. Wir gucken, in welcher Kategorie du sagst, bitte stopp.
3: Dann mach ich. Und stopp.
0: Wissensgebiet Politik.
3: Ja, das ist doch super, das klappt bestimmt.
2: Aber
3: Sarkasmus, würde ich sagen.
2: Wir gucken. Erste Frage. Wie heißt Frankreichs Präsident?
3: Mitterrand leider nicht. Nein, weiß ich nicht.
2: Macron. Welches Land hat ab diesem Jahr den Euro eingeführt? Bulgarien oder Kroatien?
3: Bulgarien.
2: Ja, in welchem Jahr wurde die D-Mark vom Euro abgelöst?
3: 89.
2: 2002. In welcher Stadt kniete Kanzler Willy Brandt 1970?
3: Polen. Warschau.
2: Welche Farbe steht für die SPD?
3: Rot.
2: Wie viele Länder der EU nutzen den Euro nicht?
3: Ach Gott, 7.
2: 5. Wer schützt das Grundgesetz in Deutschland?
3: Die Polizei.
2: Das Bundesverfassungsgericht. Wie heißt die US-Flagge?
3: Oh Gott, Stars and Stripes.
2: Jawohl. In welchem Land ist das Hauptquartier der NATO? In welchem Land?
3: Brüssel, Belgien.
2: Sehr gut. Wie heißt das Parlament von Deutschland?
3: Oh Gott, was weiß er.
2: Da ist der Bundestag. Wie viele Länder sind Mitglied in der EU aktuell?
3: Oh wow, 17?
2: 27. Ab wie vielen Jahren ist man wahlberechtigt bei der Europawahl?
3: 16.
2: Wie heißen die Länder im UN-Sicherheitsrat, die Einspruch erheben dürfen?
3: Oh wow, weiß ich nicht, keine Ahnung.
2: Vetomächte. Wann wurde die NATO gegründet? Vor oder nach 1950? Genau davor, 1949. Ja. Das hättest du gewusst. Das
3: hast
2: du schon gemerkt, Christoph.
3: Ja, sicher.
2: Ich fand es jetzt nicht so schlecht.
3: Nö.
2: Nicht so schlecht, wie dein Sarkasmus es angekündigt hätte. Wie viele Punkte haben wir?
3: 7.
4: 6 waren es tatsächlich.
3: Ja, nun gut.
2: Hey, aber auch noch fast richtig selber mitgespielt. Christoph, trotzdem gut, dass du dabei warst. Viel Spaß beim Skatspiel nächstes Mal. Liebe Grüße nach Osnabrück. Tschüss.
3: Genau, mach da einfach mal ein Turnier.
2: Ja, unbedingt.
3: Ja, genau, siehst du, man könnte doch mal so ein Rockturnier machen, bitteschön.
2: So ein Rock-Skat-Turnier, fände ich auch witzig. Wir müssen unsere eigene Kartenspiel rausbringen, finde ich auch gut.
3: Ja, auch eine gute Idee, das wäre auch mal was.
2: Wir überlegen, Christian, liebe
3: bitte
2: Grüße.
3: Bitte auch Doppelkopfspiele machen.
2: Wir denken drüber nach.
3: Ja,
2: wir sagen dir Bescheid, ne? Hau rein, ciao, tschüss.
4: Ich sehe schon das Kartendeck, also, ne, weil dann unsere beiden Köpfe als Doppelkopf so.
2: Wir sind schon Buben auch, oder? Kreuz und Pik Bube.
4: Also wir sind dran.
2: Ja, die Idee ist da.
4: Die Idee ist halb fertig. Okay, Leute, und ihr könnt weiter an diese 13 Punkte dran von Ralf. Die stehen immer noch und heute Mittag um 12 haben wir die nächste Spielrunde 60 Second Spezial. Um 17 Uhr haben wir auch noch mal eine.
2: Und eigentlich, ehrlich gesagt, bist du doch mein Herzbube.
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6: Na, wer von euch allen hat früher auch das Fliegende Klassenzimmer gelesen? Der Klassiker von Erich Kästner aus dem Jahr 1933 wurde jetzt neu aufgelegt und verfilmt.
7: Meine Damen und Herren, freuen Sie sich auf das Fliegende Klassenzimmer!
6: Und im Gegensatz zu den meisten Vorgängerfilmen oder auch zum Original spielt der Film in der Neuzeit und verzichtet dabei auf die großen Prügelszenen. Also, worum geht's? Als die 13-jährige Martina ein Stipendium für das begehrte Südtiroler Johann-Sigismund-Gymnasium bekommt, ist sie erstmal Feuer und Flamme. Doch kaum ist sie im idyllischen Alpenstädtchen angekommen, da wird ihr klargemacht, dass es dort eine harte Regel gibt.
8: Interne und Externe mischen sich nicht.
9: Wir, die Internen vom Internat... Und die Externe und im Dorf.
10: Shit, Externe.
6: Die Stadtkinder im Internat und die Externe aus diesem ländlichen Ort, die mischen sich nicht untereinander. Ganz im Gegenteil, sie sind verfeindet und das seit Generationen.
11: Wie ihr wisst, steht unsere Abschlussfeier bevor. 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
15: Mit Vincent Schulze. Nach bedrohlichen Nachrichten gegen Samtschulen in Mechernich und Blankenheim ermittelt die Kreispolizei Euskirchen. Die Nachrichten verbreiten sich über soziale Netzwerke und Messenger-Dienste. Darin werden schwere Straftaten angedroht. Die Polizei nimmt die Hinweise ernst und steht nach eigenen Angaben mit den betroffenen Schulen im Austausch. Hinweise auf eine konkrete Bedrohung gibt es derzeit allerdings nicht. Eltern und Schüler sollen solche Nachrichten nicht weiterverbreiten oder kommentieren. Stattdessen sollen sie die Schule direkt oder die Polizei informieren. Die Ermittler weisen außerdem darauf hin, auch wenn solche Amokdrohungen nur als Scherz gemeint sind, können sie strafrechtliche Konsequenzen haben. Die Stadt Duisburg warnt vor zwei falschen Jugendamtsmitarbeitern. Die Männer sollen vergangene Woche bei einer Familie in Marxloh die Herausgabe der Kinder verlangt haben. Die Eltern verweigerten das und verständigten Polizei und Jugendamt. Weitere Fälle sind der Stadt bislang nicht bekannt. In Dortmund ist am Montagabend ein Rettungshubschrauber mitten auf der Südwallkreuzung gelandet. Ein Patient musste dringend ins Klinikum gebracht werden. Grund für die ungewöhnliche Landung: Das Klinikum Dortmund hat keinen eigenen Hubschrauberlandeplatz. Und auf den Straßen und Schienen in NRW wird es am Wochenende an mehreren Stellen schwierig. Unter anderem sind Abschnitte der A44, A45, A46 und A565 gesperrt. Auch bei der Bahn sorgen Bauarbeiten für Probleme. Betroffen sind zum Beispiel die Strecken zwischen Duisburg und Essen sowie zwischen Düsseldorf und Köln.
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16: Guten Morgen auf die Straßen. Das hier sind die wichtigsten Meldungen. Auf der A3 Richtung Frankfurt zwischen Köln-Delbrück und Kreuz Köln-Ost. Eine ungesicherte Unfallstelle hier. Vorsicht. Nochmal die 3 Richtung Köln zwischen Kreuz Oberhausen und Kreuz Kaiserberg. 6 Kilometer stockt's. A4 Richtung Herlen-Aachen zwischen 3 Köln-Heumer und Kreuz Köln-Süd. 5 Kilometer Stau. Und Vorsicht, bitte, es liegen Fahrzeugteile und ein Spanngurt auf der A31 Richtung Oberhausen zwischen Gescher-Coesfeld und Reken.
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10: Aktuell messen bei euch in Düsseldorf 17 Grad, in Gummersbach 15 und Engelhardt in Lindlar auch 15 Grad.
16: Ja, es hat sich jetzt wieder abgekühlt und dazu kriegen wir heute wechselhaftes Wetter. Teils Sonne und Wolken, besonders gegen Abend und am Nachmittag aber auch schon örtliche Gewitter und Starkregen. Das Ganze bei maximalen 21 Grad.
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16: Um 7.32 Uhr.
10: Und das hier ist auch schon wieder so eine Statistik, die macht einem doch Angst, oder? 68% der jungen Menschen denken an einen Jobwechsel. Finde ich ganz schön viel.
16: Was sollte man darauf antworten? Sollen sie erstmal anfangen zu arbeiten?
10: Ich wollte gerade sagen, denkst du an einen Jobwechsel?
16: Naja, ich bin ja kein junger Mensch mehr. Es ist ja sehr nett von dir, aber...
10: Jetzt hast du mir meinen Gag versaut.
16: Ach so. Heute habe ich schon zweimal bei dir dran gedacht. Ja.
10: Ja, das wäre dein Satz gewesen. Dann hätte ich gesagt, ja, aber jetzt bist du ja auch nicht mehr jung. Dankeschön. Das hat ja überhaupt nicht geklappt.
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0: Kings of Leon mit Sex on Fire. Wir haben es genau 20 vor 8.
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0: Und ich habe vor kurzem im Netz was gesehen, da musste ich so lachen. Und zwar gab es da eine Auflistung von so Kleinigkeiten, die Männer machen, die Frauen sofort abturnen.
2: Ja.
0: Man nennt das ja heutzutage, die ihnen den Ick geben.
2: Ja.
0: Da kann ich gleich schon mal dazu sagen, das ist etwas, wenn Frauen von Icks sprechen, das turnt mich als Mann ab.
2: Das gibt dir den Ick.
0: Das gibt mir absolut den Ick, finde ich gar nicht gut. Aber ich habe es gestern schon in der Ankündigung gesagt, wenn man neben einer Taube aufstampft, die aber nicht wegfliegt.
2: Also ja,
0: ich
2: das ist schon hart.
0: Ich werde mal ein paar Sachen sagen und du kannst ja mal sagen, ob das okay ist. Ob du sagst, ja, kann ich nachvollziehen. Mhm. Zum Beispiel, er folgt Instagram auf Instagram.
2: Ja,
0: ist schon.
2: Das ist wie seine eigenen Posts liken.
0: Ist schon ungeil, oder? Oder so Leute, die Männer, die im echten Leben Hashtag sagen. Ich bin Hashtag müde.
2: Das sagt doch keiner mehr, hoffentlich.
0: Habe ich letztens auch, finde ich auch absolut ungeil.
2: Obwohl, es gibt auch Leute, die sagen Roffel. Das ist das Gleiche.
0: Nee, das finde ich auch ganz schlimm. Dann, wenn man ein Bild von sich selber als Hintergrundbild auf dem Handy hat. Das ist absolut ungeil, oder?
2: Das
0: geht gar nicht.
2: Nein, das geht gar nicht.
0: Dann muss ich auch sehr lachen, weil ich das Bild sofort hätte, wenn du beim Friseur auf dem Stuhl sitzt und der dich noch so nach oben pumpen muss.
2: Halt, das muss der bei mir immer machen.
0: Ja?
2: Ja.
0: Okay, dann ist entweder dein Friseur recht klein.
2: Ach halt, ich war auch schon lange nicht mehr beim Friseur. Okay, vielleicht macht man das heutzutage nicht mehr.
0: Dann muss ich, habe ich gestern selbst erlebt, weil es absolut ungeil ist, wenn man so einem Tischtennisball hinterherlaufen muss.
2: Der
0: weil
2: so oft
0: immer
2: wegspringt.
0: So, weil
2: der
0: immer weg und du bist immer so, nicht so deinen Arsch am rausstrecken.
2: Und man fängt ihn nicht, ja.
0: Es sieht sehr unmännlich und peinlich aus.
2: Das ist auch schlimm, ja.
0: Und Leute, die Espresso statt Espresso sagen.
2: Ah, ja.
0: Finde ich auch nicht geil.
2: Ja.
0: Also, da gibt es noch ein paar mehr, aber es gibt natürlich auch solche Sachen umgekehrt, muss man ja fairerweise sagen. Gibt ja auch Sachen bei Frauen, wo wir Männer sagen so, weiß ich jetzt nicht, aber es sind wirklich nicht so viele. Aber zum Beispiel, wenn Frauen immer noch dieses Duckface machen,
2: auf jedem Foto, ja, okay.
0: Ist nicht geil. Frauen, die sich selber als Baddie bezeichnen.
2: Das finde ich okay.
0: Ja?
2: Also,
0: okay.
2: Du hast mich außerdem immer noch verloren bei dieser Friseurgeschichte, dass ich da hochgepumpt. Ich finde, wir sollten das, wenn der Friseur mich auf so ein Spielzeugmotorrad gesetzt hätte, um mich da zu frisieren, dann okay. Aber dieses Hochpumpen, das lässt mich nicht los.
0: Das kannst du nicht jetzt, loslassen.
2: Von der doch oft so.
0: Du bist schon anscheinend ziemlich klein.
2: Nein, ja.
0: So,
2: oh Mann.
0: Eine Sache hätte ich noch, die Männer bei Frauen wirklich, glaube ich, nicht so geil finden, wenn sie so Sachen so, ja, das war klar, du bist halt ein Steinbock.
2: Ja.
0: Bist du dabei?
2: Ja.
0: Gott sei Dank. Wenn ihr noch was habt, wenn euch noch Sachen einfallen, wo ihr sagt, oh, finde ich überhaupt nicht, das turnt mich immediately ab, dann schickt uns gerne per WhatsApp.
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0: 92 All the Small Things. Wir haben 7.46 Uhr.
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2: Es ist nach wie vor ein heikles Thema, aber keine Sorge, also bald seid ihr bestimmt auch davon erlöst.
0: Was heißt hier erlöst? Ich meine, die Leute haben voll Spaß dran, finden es spannend.
2: Ja, weiß nicht, das ist ja vielleicht so wie man früher, ne, da wollte auch keiner zugeben, dass er den Playboy liest, aber die Absatzzahlen von Playboy waren super, weißt du?
0: Ja, klar, haben wir alle wegen der Witze gelesen, ist aber logisch. Also, wir reden von unserer neuen, sehr beliebten Aktion, so ticken die Rockbuddies. Immer noch die Frage, wie viel Prozent unserer Rockbuddies hatten denn wohl schon mal Sex auf einem Festival? Mhm.
2: Ja, wir haben dazu unsere eigenen Studien mit euch erhoben und ihr dürft natürlich fleißig miträtseln, welche Prozentzahl ist es denn wohl?
3: Ich sag 33%, jeder Dritte hatte schon mal Sex auf dem Festival.
4: Ja, moin, Stefan hier. Also ich tippe auf entspannte 27%.
5: Und ich sage, dass so 36% zusammen im Zelt verschwinden.
6: Mein Freund sagt, das sind 75%. Ich bin schon der Meinung, dass es 85 sind.
7: Gut, Leute, ich bin der Mirko aus L.A.
8: Ich würde sagen 95%.
0: Wir kommen der richtigen Antwort auf jeden Fall immer näher. Mhm. Wenn ihr auch noch euren Senf dazugeben wollt, dann schreibt uns gerne noch eine WhatsApp mit eurer Prozentzahl und im besten Fall natürlich auch mit eurer Begründung dazu.
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2: Man muss jetzt als Rockstar nicht unbedingt der größte Tierschützer sein, aber bei einem Konzert in der Menge ein Huhn schlachten zu lassen, das kommt auch bei der Allgemeinheit nicht besonders gut an. Egal ob Absicht oder nicht, bei einem Konzert in Toronto im Jahr 1969 haben Alice Cooper eine Henne ins Publikum geworfen. Ganz schlechte Idee. Die Zuschauer rissen das Tier nämlich auseinander. Die Presse machte raus, die Band habe die Henne selbst getötet. Gut, was lernen wir daraus? Das Haustier dann doch lieber zu Hause lassen, wenn man einen Auftritt hat.
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12: Ich bin Tine Klimach. Wegen der hohen Spritpreise hat Kanzler Merz Entlastungen angekündigt. Wie das genau ablaufen soll, ist noch offen. Egal ob eine Senkung der Energiesteuer oder eine Direktzahlung. Wichtig ist, dass die Entlastungen für Autofahrer schnell kommen. Es zähle jeder Tag, sagt Bremens Bürgermeister Andreas Bovenschulte, der aktuell auch Bundesratspräsident ist, am Abend im ZDF Heute-Journal.
13: Und deshalb müssen jetzt Entlastungsmaßnahmen beschlossen werden auf der einen Seite und auf der anderen Seite muss geklärt werden, wenn wir die Bürgerinnen und Bürger entlasten, wie kriegen wir das Geld zur Gegenfinanzierung? Und da stellt sich natürlich die Frage der Übergewinnsteuer. Die Mineralölkonzerne machen sich zurzeit die Taschen voll auf unsere Kosten und das sollte nicht so bleiben.
12: Diesen Schritt, eine Übergewinnsteuer, lehnt Bundeskanzler Merz bisher ab. Deutschland und die USA wollen ihre Zusammenarbeit mit Rüstungsprojekten deutlich ausbauen. Dazu haben Bundesverteidigungsminister Boris Pistorius und sein US-Amtskollege Pete Hegseth in Washington eine Absichtserklärung unterzeichnet.
14: Neue sicherheitspolitische Herausforderungen machen eine robuste und eng verzahnte Verteidigungsindustrie nötig. Bei der Herstellung von Waffensystemen und Munition wollen die USA und Deutschland stärker zusammenarbeiten, Kapazitäten erhöhen und Lieferzeiten verkürzen, um so die Versorgung mit Rüstungsgütern auf beiden Seiten des Atlantiks zu sichern. Deutschland könne viel beisteuern, sagte Pistorius. Die verstärkte Zusammenarbeit mit den USA stärke die Sicherheit und Einsatzbereitschaft des gesamten Bündnisses. Aus den USA, Tina Eck.
12: Das Ozonloch über der Antarktis ist im vergangenen Jahr so klein gewesen wie selten seit Anfang der 90er Jahre. Das sei das zweite Jahr in Folge, berichtet die Weltwetterorganisation. Die Ozonschicht ist wichtig, weil sie Menschen und die Erde vor gefährlichen UV-Strahlen der Sonne schützt. Diese können zum Beispiel Hautkrebs verursachen. Sonnenschutz ist trotzdem wichtiger denn je, denn in Teilen Europas habe die UV-Strahlung seit Mitte der 90er Jahre um bis zu 20% zugenommen, hieß es. Nach Schockmomenten auf der überfüllten Wiesen im vergangenen Jahr soll nun einiges anders werden auf dem Oktoberfest. Die Behörden wollen am Vormittag über Sicherheitsvorkehrungen auf der Wiesen informieren. Bereits bekannt ist, dass KI-gestützte Kameras künftig zu große Ansammlungen erkennen und schnell Alarm schlagen sollen.
15: Jetzt für euch das NRW-Update mit Vincent Schulze. Nach bedrohlichen Nachrichten gegen Gesamtschulen Mechernich und Blankenheim ermittelt die Polizei. Eine konkrete Gefährdung gibt es nach bisherigen Erkenntnissen aber nicht. Die Stadt Duisburg warnt vor falschen Jugendamtmitarbeitern. Zwei Männer sollen in Marxloh von einer Familie verlangt haben, ihre Kinder herauszugeben. Die Eltern haben daraufhin die Polizei und das Jugendamt informiert. Und in Dortmund ist am Montagabend ein Rettungshubschrauber mitten auf einer zentralen Kreuzung gelandet. Die Südwallkreuzung wurde dafür kurzfristig gesperrt. Ein Patient musste dringend ins Klinikum gebracht werden. Mehr dazu in den Nachrichten.
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16: Guten Morgen auf die Straßen, das hier sind die wichtigsten Meldungen. Auf der A3 Richtung Frankfurt zwischen Köln-Delbrück und Kreuz Köln-Ost. Eine ungesicherte Unfallstelle hier, Vorsicht. Nochmal die 3 Richtung Köln zwischen Kreuz Oberhausen und Kreuz Kaiserberg, 6 Kilometer stockt's. A4 Richtung Herlen-Aachen zwischen 3 Köln-Heumer und Kreuz Köln-Süd, 5 Kilometer Stau. Und Vorsicht bitte, es liegen Fahrzeugteile und ein Spanngurt. Auf der A31 Richtung Oberhausen zwischen Gescher-Coesfeld und Reken.
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17: Aktuell haben wir bei euch in Bielefeld 15 Grad, in Bonn 16 und Engelhardt in Bocholt auch 15 Grad.
16: Genau, bis 21 Grad kriegen wir heute auch noch und dazu gibt es wechselhaftes Wetter. Mal mit mehr, mal mit weniger Wolken und teilweise mit Schauern. Gegen Nachmittag und Abend verdichten sich dann die Wolken und es kann öfter gewittern und teils Starkregen geben. Und der Donnerstag wird wolkig, aber trocken. Dann kriegen wir vor allem aber auch mehr Wind.
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17: Hallo.
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16: Und jetzt seid ihr wieder dran. Ihr dürft eure Expertise hier einfließen lassen. Immer um kurz nach 8, um kurz nach 13 und kurz nach 16 Uhr. Da haben wir immer einen Rockbuddy von euch hier on air und der darf mal sagen, was er denn eigentlich glaubt, was so die Phase ist. Die Phase.
17: In diesem Fall die Phase in Sachen Sex auf Festivals. Wie viele Rockbuddies oder wie viel Prozent hatten das denn schon? Gebt euren Tipp noch schnell ab bei WhatsApp, denn gleich. Also, wir sind ja jetzt schon wirklich sehr nah dran. Wir wissen, es liegt zwischen 20% und 28%. Es würde mich doch sehr wundern, wenn wir jetzt gleich nicht drauf kommen. Also, euer offizieller Tipp gleich hier bei uns.
16: Ja, genau. Und wie gesagt, ansonsten immer noch gerne per WhatsApp reinmelden, das geht auch.
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0: Kindred und Can I Get Her um genau 7:45.
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0: So, und jetzt sind wir doch mal sehr gespannt auf den nächsten offiziellen Tipp in Sachen, wie viel Prozent unserer Rockbuddies hatten denn schon mal Sex auf einem Festival?
2: Und jetzt haben wir natürlich auch wieder jemanden on air. Hallo, guten Morgen, wer ist denn da?
3: Hier ist Melanie Lohmann.
0: Hi, Melanie. Guten Morgen.
3: So, guten Morgen.
0: Hast du Erfahrungen mit Sex auf Festivals?
3: Nee, leider bisher noch nicht, aber bisher habe ich es auch noch nicht geschafft, auf dem Festival irgendwie zu kommen.
0: Ah, okay.
2: Ist schon witzig, oder? Wie wir mittlerweile richtig mit der Tür ins Haus fallen. Am Anfang haben wir noch so ganz so ein bisschen von hinten durch die Brust gefragt, aber okay, das heißt, Melanie, aber sonst schon mal von irgendwelchen Freunden gehört, dass da was ging?
3: Ja, also das schon auf jeden Fall. Also hier und da hat man ja immer schon so, ich sag mal, kommuniziert und deswegen, also da waren immer schon irgendwelche Themen dabei.
2: So, jetzt müssen wir dich einberechnen. Du hast gesagt, du hast noch nicht. Dann müssen wir die Freunde einberechnen, die haben gesagt, sie haben schon. Dann müssen wir noch die rausrechnen, die einfach nur prahlen wollten, wo es gar nicht gestimmt hat.
3: Ja, genau.
2: Auf was für eine Zahl würdest du denn dann kommen?
3: Also ich habe echt geschätzt 25%, weil wenn ich schon so, ich sag mal zwischen 20 und 28, habe ich einfach so die Mitte so halbwegs genommen.
0: Also hast du gut aufgepasst, hast uns auch gut zugehört, hast noch Mathematik angewendet und hast tatsächlich gezählt und hast gesagt, ich selber nicht, Eggers nicht, Engelhardt nicht, aber meine Freunde ja, also 1 aus 4, das wären genau 25%.
2: Stimmt, ja.
3: Genau.
2: Ja, ist richtig tatsächlich.
3: Nein.
2: Jawohl, es ist geknackt.
3: Das, ach, wie cool.
2: Ja, das ist die Lösung. Genau 25%. Krass.
3: Ach, cool. Ja, schön.
0: Du liegst richtig. Herzlichen Glückwunsch. Du Dankeschön. Bekommst von uns unsere Rock-Bluetooth-Box von Teufel. Viel Spaß damit.
3: Dankeschön.
2: Und jetzt noch eine Frage. Was halten wir davon? Finden wir das jetzt viel oder wenig? Oder?
3: Also ich finde das schon also angemessen.
0: Angemessen. Melanie, ich finde, du treibst das nochmal ein bisschen in die Höhe, wenn du das nächste Mal das erste Mal am Festival bist.
3: Ach super,
2: Dankeschön. Das nehmen wir uns jetzt alle mal vor, gut.
0: Genau. Melanie, schön, dass du dabei warst.
3: Ja,
0: vielen Dank. Und viel Spaß mit der Bluetooth-Box.
3: Dankeschön.
0: Mach's gut.
3: Ebenfalls.
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10: Mit Vincent Schulze. Nach bedrohlichen Nachrichten gegen Samtschulen in Mechernich und Blankenheim ermittelt die Kreispolizei Euskirchen. Die Nachrichten verbreiten sich über soziale Netzwerke und Messenger-Dienste. Darin werden schwere Straftaten angedroht. Die Polizei nimmt die Hinweise ernst und steht nach eigenen Angaben mit den betroffenen Schulen im Austausch. Hinweise auf eine konkrete Bedrohung gibt es derzeit allerdings nicht. Eltern und Schüler sollen solche Nachrichten nicht weiterverbreiten oder kommentieren. Stattdessen sollen sie die Schule direkt oder die Polizei informieren. Die Ermittler weisen außerdem darauf hin, auch wenn solche Amokdrohungen nur als Scherz gemeint sind, können sie strafrechtliche Konsequenzen haben. Die Stadt Duisburg warnt vor zwei falschen Jugendamtsmitarbeitern. Die Männer sollen vergangene Woche bei einer Familie in Marxloh die Herausgabe der Kinder verlangt haben. Die Eltern verweigerten das und verständigten Polizei und Jugendamt. Weitere Fälle sind der Stadt bislang nicht bekannt. In Dortmund ist am Montagabend ein Rettungshubschrauber mitten auf der Südwallkreuzung gelandet. Ein Patient musste dringend ins Klinikum gebracht werden. Grund für die ungewöhnliche Landung: Das Klinikum Dortmund hat keinen eigenen Hubschrauberlandeplatz. Und auf den Straßen und Schienen in NRW wird es am Wochenende an mehreren Stellen schwierig. Unter anderem sind Abschnitte der A44, A45, A46 und A565 gesperrt. Auch bei der Bahn sorgen Bauarbeiten für Probleme. Betroffen sind zum Beispiel die Strecken zwischen Duisburg und Essen sowie zwischen Düsseldorf und Köln.
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11: Guten Morgen auf die Straßen. Das hier sind die wichtigsten Meldungen aktuell. Auf der A2 Richtung Hannover ist ein Auto liegen geblieben. Vorsicht bitte zwischen Kamen Zentrum und Böhnen. Dann A3 Richtung Köln zwischen Kreuz Oberhausen und Kreuz Kaiserberg. 8 Kilometer Stau. Und A4 Richtung Herrlenaren zwischen Kreuz Köln Ost und Kreuz Köln Süd. 6 Kilometer. Zum Schluss noch die A42 Richtung Dortmund. Da haben wir zwischen Gelsenkirchen-Schalke und Kreuzherne 5 Kilometer Stau. Gute Fahrt.
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12: Aktuell haben wir bei euch in Bielefeld 15 Grad, in Bonn 16 und Engelhardt in Bocholt auch 15 Grad.
11: Genau, bis 21 Grad kriegen wir heute auch noch und dazu gibt es wechselhaftes Wetter. Mal mit mehr, mal mit weniger Wolken und teilweise mit Schauern. Gegen Nachmittag und Abend verdichten sich dann die Wolken und es kann öfter gewittern und teils Starkregen geben. Und der Donnerstag wird wolkig, aber trocken. Dann kriegen wir vor allem aber auch mehr Wind.
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12: 10 Minuten nach halb neun haben wir schon.
11: Und ich habe gerade was gesehen, das finde ich krass. ChatGPT gibt es jetzt auch für Teenager. Also eine extra Version für Teens, die natürlich dann halt alles, was explizit ist, alles, was Ü18-Content ist, das wird da natürlich nicht angezeigt. Und normalerweise kennen wir das ja, also Ihr habt das doch bestimmt früher auch gemacht. Da ist man auf die Seite von, sag ich jetzt mal, Jägermeister oder irgendeiner anderen Spirituose gegangen. Da wurde vorher mal gefragt, bist du 18? Hat man ja geklickt und dann war es auch durch.
12: Ja.
11: Vielleicht musste man sich noch ein Geburtsdatum ausdenken.
12: Ja.
11: Und bei ChatGPT soll es jetzt aber wohl so sein, dass der Bot erkennt aus deinen ganzen Fragen und Antworten, wie alt du bist. Das heißt, du kannst ihn nicht mehr belügen. Da würde ich gerne mal wissen, ob man das irgendwie austricksen
12: und
11: kann.
12: Und ich meine, ChatGPT jetzt für Minderjährige ist doch zum Spiegeln in der Schule komplett, oder nicht? Um die Hausaufgaben
11: wahrscheinlich
12: zu machen.
11: Total.
12: Dafür ist er gemacht. Ja, alles
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0: Disturb the Sound of Silence, 8.42 Uhr.
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0: Und das hat gestern gekracht. Es kam die erste Welle für Rock am Ring an Bands. Und das war schon mal sehr, sehr ordentlich.
2: Ja, ich habe um 15 Uhr vor meinem Handy gekniet und hab's abgewartet. Und Blink 182, die wussten wir ja schon.
0: Genau.
2: Jetzt sind als zwei weitere Headliner dazu kommen die Toten Hosen und Bring Me the Horizon. Und dann so in der zweiten Reihe Evanescence, The Prodigy, Parkway Drive, Amon Amarth, Billy Talent, Faith No More, Turnstile. Also, ich finde das schon. Also, ich glaube, wir müssen mal drüber sprechen. Ich habe sofort erstmal gesagt, boah, finde ich krass. Und dann habe ich heute Morgen zu dir gesagt, boah, finde ich krass. Und du hast.
0: Ich habe gesagt, also, Blink 182 ist geil, weil sie noch nie da waren und weil alle es unbedingt wollten, dass sie da mal hinkommen.
2: Ja.
0: Und jetzt sind sie endlich da.
2: Ja.
0: Verstehe ich, ist okay. Toten Hosen, natürlich sind auf Abschiedstournee. Das wird dann quasi nochmal das Highlight, bevor Schluss
2: Übrigens
0: ist.
2: Übrigens ihr 10. Mal beim Ring.
0: Auch gut, in Ordnung. Das wiederum aber ist auch so eine kleine Sache, wo ich gesagt so, ja, sind dann aber auch irgendwann nicht immer die gleichen Bands, klingt gemein, aber wiederholen sich schon einige Bands sehr, sehr häufig, sagen wir es so.
2: Aber ist das nicht mit Popmusik, die sind populär, weil sie gut sind. Toten Hosen sind halt gut, deswegen werden sie oft gebucht, oder?
0: Ja, natürlich. Niemand sagt was gegen die Toten Hosen, um Gottes Willen. Es ist ja nicht nur die Toten Hosen, auch Volbeat kommen viel, die Ärzte kommen regelmäßig, Green Day sind viel da.
2: Auch alle gut.
0: Auch alle gut, aber es sind ja zum Beispiel so, man würde doch mal sagen, zum Beispiel so, oh, jetzt nochmal so Metallica. Wo sind AC/DC? Mhm. Was ist mit Guns N' Roses, die halt super selten da sind?
2: Mhm.
0: Nochmal so ein Kracher fände ich geil. Oder Linkin Park zum Beispiel dieses Jahr. Das war ja auch so, wo man sagt, boah, geil, Linkin Park sind da.
2: Mhm. Okay, also es war ja erst die erste Bandwelle, also kommt bestimmt noch was. Und vielleicht kommt noch ein Kracher, Metallica oder sowas.
0: Wenn noch ein Kracher kommt, dann finde ich das Line-Up richtig, richtig gut.
2: Ja. Metallica oder sowas, das habe ich das Gefühl, das ist so eine
0: zu
2: Nummer
0: groß.
2: Zu groß. Die machen mittlerweile nur noch alleine, also würde mich sehr wundern.
0: Ja.
2: Aber also zum Beispiel Bring Me The Horizon, die sind auch wahnsinnig groß. Die waren ja aber vorletztes Jahr auch schon mal da. Also das heißt, das nimmt es gerade so ein bisschen raus. Aber ansonsten so, ich finde besonders die zweite Reihe ist doch aber geil, oder? Faith No More. Die sind seit 11 Jahren nicht mehr aufgetreten.
0: Das
2: jetzt
0: ist
2: haben
0: nice,
2: die eine exklusive Show nur bei Rock am Ring. Das ist doch Wahnsinn, oder?
0: Das ist cool, ja.
2: Dann auch so Evanescence, ne? Würde man ja nicht denken, aber die haben tatsächlich von all diesen Bands, ich hab's nachgeprüft, haben die größte Streaming-Reichweite.
0: Hätte ich nicht gedacht.
2: Größer als jede andere Band.
0: Ich mag Evanescence aber auch
2: dann
0: nicht.
2: Dann Turnstile. Also ich glaube, wenn man ein junger Rockfan ist, von auch junger so, auch so Metalcore-Musik und sowas, dann ist das Line-Up schon 9 von 10. Ansonsten ist irgendwo zwischen 6 und 8 von 10, okay?
0: Ich wollte gerade sagen, ich hätte 7 von 10
2: und
0: gesagt.
2: Und wir einigen uns drauf, wenn noch ein weiterer richtig geiler Headliner kommt, dann sind wir am Start.
0: Einigen wir uns drauf. Wie wär's mit diesem hier? Das fände ich hervorragend.
2: Boah, krass.
0: Auch der danach wäre wieder okay. Da kommt nämlich Linkin Park, The Emptiness Machine. Jetzt erstmal AC/DC und Money Talks.
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0: ACDC und Money Talks um 8.49 Uhr.
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0: Ich hätte ja nicht mit gerechnet, aber jetzt habt ihr es geschafft. Wir sind auf die richtige Lösung gekommen.
2: Also ich habe echt geschätzt 25%. Weil wenn ich schon so, ich sag mal zwischen 20 und 28, habe ich einfach so die Mitte so halbwegs genommen.
0: Also hast du gut aufgepasst, hast uns auch gut zugehört, hast noch Mathematik angewendet.
2: Ein bisschen.
0: Und hast tatsächlich gezählt und hast gesagt, ich selber nicht, Eggers nicht. Engelhardt nicht, aber meine Freunde ja, also 1 aus 4, das wären genau 25%.
3: Stimmt, ja.
2: Genau.
3: Ja, ist richtig tatsächlich.
2: Nein.
3: Jawohl, es ist geknackt.

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15: Ich bin Tine Klimach. Wegen der hohen Spritpreise hat Kanzler Merz Entlastungen angekündigt. Wie das genau ablaufen soll, ist noch offen. Egal ob eine Senkung der Energiesteuer oder eine Direktzahlung. Wichtig ist, dass die Entlastungen für Autofahrer schnell kommen. Es zähle jeder Tag, sagt Bremens Bürgermeister Andreas Bovenschulte, der aktuell auch Bundesratspräsident ist, am Abend im ZDF Heute-Journal.
16: Und deshalb müssen jetzt Entlastungsmaßnahmen beschlossen werden auf der einen Seite und auf der anderen Seite muss geklärt werden, wenn wir die Bürgerinnen und Bürger entlasten, wie kriegen wir das Geld zur Gegenfinanzierung? Und da stellt sich natürlich die Frage der Übergewinnsteuer. Die Mineralölkonzerne machen sich zurzeit die Taschen voll auf unsere Kosten und das sollte nicht so bleiben.
15: Diesen Schritt, eine Übergewinnsteuer, lehnt Bundeskanzler Merz bisher ab. Ungeachtet der hohen Spritpreise gab es in der Sommerreisezeit mehr Staus auf Autobahnen und Fernstraßen. Über den gesamten Ferienzeitraum zählte der ADAC fast 129.000 Staus. Ein Anstieg um gut 8% gegenüber dem Vorjahr. Die meisten Staus wurden am Wochenende vom 17. bis 19. Juli registriert, dem Ferienstart im bevölkerungsreichsten Bundesland Nordrhein-Westfalen. Anfang der Corona-Pandemie wurden händeringend Schutzmasken gesucht. Der Bund bot viel Geld an und Händler beschafften weit mehr als gedacht. Der daraus folgende Rechtsstreit liegt nun am Bundesgerichtshof in Karlsruhe. Ob heute schon ein Urteil fällt, ist noch unklar.
0: Das Bundesgesundheitsministerium hatte im Frühjahr 2020 ein sogenanntes Open-House-Verfahren durchgeführt, bei dem jeder, der wollte, dem Bund für 4,50 Euro das Stück FFP2-Masken verkaufen konnte. Doch es machten viel mehr Firmen mit als erwartet. Bei vielen verweigerte der Bund später die Annahme wegen angeblicher Mängel oder vermeintlich versäumter Fristen. Zahlreiche Händler zogen dagegen vor Gericht. Rund 90 Verfahren laufen heute noch dazu. Über 4 wird nun am BGH verhandelt. Aus Karlsruhe, Jacqueline Melcher.
15: Das Ozonloch über der Antarktis ist im vergangenen Jahr so klein gewesen wie selten seit Anfang der 90er Jahre. Das berichtet die Weltwetterorganisation. Die Ozonschicht ist wichtig, weil sie Menschen und die Erde vor gefährlichen UV-Strahlen der Sonne schützt. Diese können zum Beispiel Hautkrebs verursachen. Trotzdem keine Entwarnung. In Teilen Europas habe die UV-Strahlung seit Mitte der 90er Jahre um bis zu 20% zugenommen, hieß es, da es dort weniger Wolken und mehr Sonneneinstrahlung gebe.
17: Jetzt für euch das NRW-Update mit Vincent Schulze. Nach bedrohlichen Nachrichten gegen Gesamtschulen Mechernich und Blankenheim ermittelt die Polizei. Eine konkrete Gefährdung gibt es nach bisherigen Erkenntnissen aber nicht. Die Stadt Duisburg warnt vor falschen Jugendamtmitarbeitern. Zwei Männer sollen in Marxloh von einer Familie verlangt haben, ihre Kinder herauszugeben. Die Eltern haben daraufhin die Polizei und das Jugendamt informiert. Und in Dortmund ist am Montagabend ein Rettungshubschrauber mitten auf einer zentralen Kreuzung gelandet. Die Südwallkreuzung wurde dafür kurzfristig gesperrt. Ein Patient musste dringend ins Klinikum gebracht werden. Mehr dazu in den Nachrichten.
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18: Moin auf die Straßen und Vorsicht auf der A1 Richtung Köln. Da liegen Gegenstände auf der Fahrbahn zwischen Dreieck Erftal und Gleuel. Nochmal die 1 in der gleichen Richtung zwischen Frechen und Kreuz Köln Nord. 6 Kilometer stockender Verkehr. A2 Richtung Dortmund zwischen Kreuz Oberhausen und Bottrop. 4 Kilometer Stau. Und auf der A3 Richtung Köln sind es 8 Kilometer zwischen Dienstlaken Süd und Duisburg-Wedau. Ich wünsche euch eine gute Fahrt.
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19: Aktuell haben wir bei euch in Bielefeld 15 Grad, in Bonn 16 und Englert in Bocholt auch 15 Grad.
18: Genau, bis 21 Grad kriegen wir heute auch noch und dazu gibt es wechselhaftes Wetter. Mal mit mehr, mal mit weniger Wolken und teilweise mit Schauern. Gegen Nachmittag und Abend verdichten sich dann die Wolken und es kann öfter gewittern und teils Starkregen geben. Und der Donnerstag wird wolkig, aber trocken. Dann kriegen wir vor allem aber auch mehr Wind.
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19: 2026 strikt uns echt eine Menge toller Menschen weg, muss man sagen. Jetzt ist auch noch einer der letzten echten Typen gestorben. Ralf Richter mit nur 69 Jahren.
20: Die ganze Zeit war ich ruhig, oder? Weißt du was? Ich ramm die Sau.
19: Eine echte Ruhrpott-Schnauze, dem hast du den Kalle in Bang Boom Bang aber auch sowas von abgenommen.
21: Was willst du denn mit dem besser?
20: Ich steck den Typen ab! Der Pornofix hat meine Olle gefickt!
21: Was?
20: Was hat dieser Typ meine Olle zu ficken?
19: Der Pornowichser, großartig. Der hat diese Kultfiguren auch nicht gespielt, der war die, ja, oder? Schon von Anfang an, zum Beispiel in Das Boot.
22: Ein Korken mit dem Nagel drin und mit der Geigenseite dran. Und sich dann auf der Seite einfädeln lassen. Hör mal, das soll im Arsch ganz prima brummen.
19: Geboren in Essen, aufgewachsen in Bochum, Schreiner gelernt, von der Schauspielschule geflogen, im Knast gewesen. Er ist einfach der Malocher in Jogginghose mit Bier in der Hand.
20: Bist du bist auf die Kette, kann ich nachholen! Jetzt guck dir doch mal an hier! Oh nein, das schöne Bier! Da sind doch unsere Kannen drin, Junge, das kannst du doch nicht machen!
19: Ralf Richter war schon länger herzkrank. Ob das jetzt auch die Todesursache ist, weiß man offiziell noch nicht. Klar ist nur, dass uns diese Ruhrpott-Schnauze wirklich fehlen wird. Mach gut, Kalle.
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1: Und heute gibt's eine Nummer der Rekorde und der versteckten Botschaften. Und das liebt unser Musiknerd hier neben mir. Oder, Engelhardt?
2: Ja, Mann. Versteckte Botschaften, also so Easter Eggs auf neuen Alben. Alles sowas lieb ich ja.
1: Und dann ist Another One Bites the Dust auf jeden Fall was für dich. Denn diese geheime Botschaft hat für richtig Aufsehen gesorgt 1980. Denn es geht um Drogen.
2: Sehr gut. Dann lass hören.
1: Wir hören mal einen normalen Ausschnitt aus Another One Bites the Dust.
3: 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Ow! 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Hey, hey.
2: Also ich höre jetzt nichts mit Drogen.
1: Ja, aber es gab ja zum Glück auch 1980 schon so Genies wie dich und die haben sich den Song dann sogar rückwärts angehört. Und dann klingt dieselbe Stelle schon ganz anders. Hört mal hier.
2: Ja.
1: Man hört schon das eine Wort, ne? Das ganz deutlich.
2: Marihuana, aber mach nochmal. It's fun to smoke Marihuana.
1: Ja,
2: it's fun. Ja, geil. Hört mal voll.
1: It's fun to smoke Marihuana. Die Jungs von Queen haben immer bestritten, dass das Absicht war, aber vielleicht lag es auch daran, dass Another One Bites the Dust mit knapp 8 Millionen verkauften Singles bis heute die kommerziell erfolgreichste Scheibe von Queen überhaupt ist.
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0: Queen, Another One Bites the Dust. 19 Minuten nach 9 haben wir es. Jetzt gibt's die Fawn und Blondes für euch mit What's Up und Kiss and Dynamite mit Glory Days.
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2: Mit Vincent Schulze. Nach bedrohlichen Nachrichten gegen Samtschulen in Mechernich und Blankenheim ermittelt die Kreispolizei Euskirchen. Die Nachrichten verbreiten sich über soziale Netzwerke und Messenger-Dienste. Darin werden schwere Straftaten angedroht. Die Polizei nimmt die Hinweise ernst und steht nach eigenen Angaben mit den betroffenen Schulen im Austausch. Hinweise auf eine konkrete Bedrohung gibt es derzeit allerdings nicht. Eltern und Schüler sollen solche Nachrichten nicht weiterverbreiten oder kommentieren. Stattdessen sollen sie die Schule direkt oder die Polizei informieren. Die Ermittler weisen außerdem darauf hin, auch wenn solche Amokdrohungen nur als Scherz gemeint sind, können sie strafrechtliche Konsequenzen haben. Die Stadt Duisburg warnt vor zwei falschen Jugendamtsmitarbeitern. Die Männer sollen vergangene Woche bei einer Familie in Marxloh die Herausgabe der Kinder verlangt haben. Die Eltern verweigerten das und verständigten Polizei und Jugendamt. Weitere Fälle sind der Stadt bislang nicht bekannt. In Dortmund ist am Montagabend ein Rettungshubschrauber mitten auf der Südwallkreuzung gelandet. Ein Patient musste dringend ins Klinikum gebracht werden. Grund für die ungewöhnliche Landung: Das Klinikum Dortmund hat keinen eigenen Hubschrauberlandeplatz. Und auf den Straßen und Schienen in NRW wird es am Wochenende an mehreren Stellen schwierig. Unter anderem sind Abschnitte der A44, A45, A46 und A565 gesperrt. Auch bei der Bahn sorgen Bauarbeiten für Probleme. Betroffen sind zum Beispiel die Strecken zwischen Duisburg und Essen sowie zwischen Düsseldorf und Köln.
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3: Moin auf die Straßen und Vorsicht auf der A1 Richtung Köln. Da liegen Gegenstände auf der Fahrbahn zwischen Dreieck Erftal und Gleuel. Nochmal die 1 in der gleichen Richtung zwischen Frechen und Kreuz Köln Nord. 6 Kilometer stockender Verkehr. A2 Richtung Dortmund zwischen Kreuz Oberhausen und Bottrop. 4 Kilometer Stau. Und auf der A3 Richtung Köln sind es 8 Kilometer zwischen Dienstlaken Süd und Duisburg-Wedau. Ich wünsche euch eine gute Fahrt.
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4: Aktuell haben wir bei euch in Bielefeld 15 Grad, in Bonn 16 und Engelhardt in Bocholt auch 15 Grad.
3: Genau, bis 21 Grad kriegen wir heute auch noch und dazu gibt es wechselhaftes Wetter. Mal mit mehr, mal mit weniger Wolken und teilweise mit Schauern. Gegen Nachmittag und Abend verdichten sich dann die Wolken und es kann öfter gewittern und teils Starkregen geben. Und der Donnerstag wird wolkig, aber trocken. Dann kriegen wir vor allem aber auch mehr Wind.
5: Jetzt mal ehrlich, nicht alles, was irgendwann mal auf Platte gelandet ist, ist auch gut. 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

0: Die Ärzte und wie es geht, um 9 Uhr und gleich 42 Minuten.
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0: Damit höchste Zeit für Annette Radio. Hallöchen.
2: Hallo Jungs.
0: Na?
2: Ich habe heute, Menschen bei Annette, ja, ein interessantes Thema, wichtiges Thema, wie uns Arbeit allen wieder Spaß macht.
0: Oh!
2: Ne? Den Chefs und den Mitarbeitern. Ja.
0: Also es geht um gemeinsam wieder mehr.
2: Ja, gemeinsam auch Erfolg haben, ne? Zusammenwirken. Und da habe ich zu Gast, Menschen bei Annette, den Marc Krause, der ist ein sogenannter Konsequenzstratege. Der erzählt uns, was wirklich wichtig ist. Und Vorbild ist die Familienstruktur, eine gut funktionierende Familie.
0: Ah,
2: das ist sehr interessant.
0: Dass man die auch quasi beim Arbeitgeber irgendwie hinbekommt.
2: Überträgt, genau.
3: Es ist ja so einfach, ne? Wenn sich alle wohlfühlen, wenn im besten Fall auch noch alle irgendwie Spaß haben, dann
2: sehen werden
3: ist wahrscheinlich die Arbeit auch besser, oder? Dann arbeitet jeder besser.
0: Oh. Klingt einfach,
3: aber
0: in der Umsetzung gibt es ja hier und da, hat man gehört.
2: Ja, Probleme.
0: Auch mal Probleme.
2: Ja.
0: Okay.
2: Aber wir haben auch Ideen, wie wir das alles so ein bisschen verbessern können.
0: Also seine beiden Tipps und unsere Tipps
2: Ja.
0: gibt's gleich.
2: Ja.
0: 10.15 Uhr.
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5: Ich bin Tine Klimach. Tanken wird immer teurer. Der Preis für Superbenzin E10 hat am Dienstag im bundesweiten Tagesschnitt den Rekordwert von 2,30 Euro pro Liter erreicht, wie aus Zahlen des ADAC hervorgeht. Auch Diesel verteuerte sich erneut und kostete 2,42 Euro pro Liter. Beide Kraftstoffe haben seit Ende August wieder kräftig angezogen. Die Bundesregierung will entlasten. Die Grünen fordern eine Energiepauschale von 250 Euro pro Kopf. Das Geld soll aus den übermäßigen Milliardengewinnen der fossilen Konzerne bezahlt werden, sagte Vizefraktionschef der Grünen Andreas Audresch im ZDF.
6: Wir müssen Geld an Menschen zurückgeben. Das heißt, wir müssen auf der einen Seite dafür sorgen, dass die Konzerne, die sich die Taschen gerade voll machen, wir haben eine Verdopplung der Gewinne bei Shell, wir haben eine Verfünffachung der Gewinne bei Chevron. Das kann man so nicht stehen lassen. Dort muss man das Geld wiederholen mit einer Übergewinnsteuer.
5: Bundeskanzler Merz hat Entlastungen beim Sprit angekündigt. Die konkreten Maßnahmen bleiben vorerst offen. Einer Übergewinnsteuer erteilte der Kanzler aber eine Absage. Nach dem islamistischen Terroranschlag auf den Berliner CSD will die Bundesregierung Konsequenzen ziehen und die Sicherheitsgesetze verschärfen. Das Kabinett berät heute dazu über einen 10-Punkte-Plan.
7: Wer jemanden mit einem Messer oder einem anderen gefährlichen Werkzeug in Lebensgefahr bringt, soll künftig mindestens ein Jahr ins Gefängnis. Auch wenn Gerichte über Bewährung entscheiden, sollen sie stärker darauf schauen, ob von einem Täter weiter Gefahr ausgeht. Außerdem sollen Ermittler der Länder bestimmte Verbindungsdaten vorübergehend sichern lassen können. Auslöser für die Pläne ist der CSD-Anschlag in Berlin im Juli. Der Täter war den Behörden als radikaler Islamist bekannt und trotz einer vorherigen Verurteilung auf freiem Fuß. Zoe Tassovali, Nachrichtenredaktion.
5: In Berlin soll es auch in diesem Jahr wieder eine Silvesterfeier am Brandenburger Tor geben. Die Planungen hätten bereits begonnen, teilte eine Sprecherin des Senats mit. Angedacht ist erneut eine Party mit kostenlosem Eintritt, Feuerwerk und DJs. Viele Jahre hatte es am Brandenburger Tor eine Silvestershow gegeben, die vom ZDF im Fernsehen übertragen wurde. Im vergangenen Jahr hatte der Veranstalter die Feier allerdings abgesagt, weil der Senat keine Fördermittel mehr bereitstellte.
8: Jetzt für euch das NRW-Update mit Vincent Schulze. Nordrhein-Westfalen plant für 2027 mit einem Rekordhaushalt. Der Entwurf umfasst 115,5 Milliarden Euro und sieht neue Schulden von 5 Milliarden Euro vor. Verbraucherschützer werfen großen Wohnungsunternehmen vor, den Einbau von Balkonkraftwerken unnötig zu erschweren. Die Deutsche Umwelthilfe will deshalb juristisch gegen Vonovia vorgehen. Und die SPD in Nordrhein-Westfalen will einen Hundeführerschein für neue Hundehalter einführen. Hundeexperte Martin Rütter unterstützt den Vorstoß. Eine Juraprofessorin sieht allerdings rechtliche Probleme.
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9: Auf der A2 Richtung Dortmund gibt es zwischen dem Kreuz Oberhausen und Bottrop 5 Kilometer stockenden Verkehr. In Höhe des Kreuzes Dortmund Nordwest steht in beiden Richtungen ein liegen gebliebenes Fahrzeug auf dem linken Fahrstreifen. Auf der A1 Richtung Köln gibt es zwischen Burscheid und Köln-Niehl 2 Kilometer Stau. In der Gegenrichtung Richtung Dortmund staut es sich zwischen Köln-Bocklemünd und dem Kreuz Leverkusen-West ebenfalls auf 2 Kilometern. Gute Fahrt!
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9: In Leverkusen haben wir aktuell 17 Grad, in Jülich ebenfalls. Mechernich meldet 16 Grad. Heute erwartet euch ein unbeständiger Tag mit einigen Wolken und Regen. Das Ganze bei maximal 18 Grad.
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10: Hey, das ist Engelhardt und Radig. Wir sprechen und philosophieren darüber, wie Arbeit wieder Spaß machen kann. Und zwar auf allen Seiten.
11: Ja. Mhm. So, jetzt muss man dazu ganz kurz einmal gesagt haben, dass uns ja unsere Arbeit schon Spaß macht. Und wir hoffen, dass man das auch hört. Hört.
12: Das war später für den Richter, der Spruch, oder was?
11: Genau. Für den Anwalt, ja.
10: Okay. Nein, aber wir haben ja auch eigene Ideen, wie man so generell überall auf der Arbeit Dinge verbessern könnte. Aha. Für alle Seiten.
11: Ne? Ja, man hört ja jetzt wirklich überall, egal wo man guckt. Das ist eben schon so. Es gibt heute die Statistik, dass 68% der jungen Menschen überlegen, den Arbeitgeber zu wechseln.
10: Ja,
11: also
10: genau.
11: Die Menschen sind unzufrieden.
10: Genau.
12: Und nur weil es jetzt vielleicht den Betrieben schlechter geht, muss es ja nicht auch gleich dann den Mitarbeitenden schlecht gehen,
10: genau.
12: Oder? Also
10: ja.
12: Den Druck darf man vielleicht nicht weitergeben. Das fällt mir sofort auf.
10: Mhm. Unsere klugen Ideen hören wir gleich mal nach dem Highway to Hell AC/DC.

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1: Eggers und Engelhardt aus der Morning Rock Show sind noch da.
2: Hallo.
1: Und ich habe heute zu Gast Menschen bei Annette. Ja, einen Mann, der weiß, wie wir alle wieder Spaß auf der Arbeit haben. Ja, Mitarbeiter und Chefs. Ja.
3: Mhm.
1: Er nennt sich Konsequenzstratege Marc Krause. Er nimmt sich so das Familienmodell als Vorbild, wie
3: das
1: wir
3: heißt,
1: alle
3: die
1: wieder.
3: Die Chefs sind Mama und Papa und.
1: Ja, aber Mama und Papa können auch von den Kindern lernen, findest du nicht?
3: Absolut. Ich meine, was haben wir von unseren Kindern alles schon gelernt?
1: Genau,
3: das
1: hat auch was mit Vertrauen und Schutz zu tun.
4: Da sagst du was ganz Wichtiges.
3: Okay, also witzig, wollten wir beide da drauf hinaus oder wahrscheinlich sogar alle drei? Lustig.
4: Ja, sag mal, also jetzt unsere eigenen Tipps, wie könnte es besser laufen auf beiden Seiten?
1: Ich glaube, ein Hauptproblem ist, dass immer Ansagen gemacht werden und Menschen das zu erfüllen haben, Mitarbeiter. Mhm. Ja, ohne dass so jetzt, wir haben uns das ausgedacht und machen jetzt. Ohne dass man mitgenommen wird als Team. Dass man auch was dazu sagen darf, ohne dass einem dann über den Mund gefahren wird.
4: Okay, ja, finde ich gut.
3: Und ich habe gleich, wie du auch, bei dem Thema Vertrauen geguckt. Mhm. Ich finde, es muss einfach wirklich wieder mehr Vertrauen geben in beide Richtungen auch. Ne, dass die Mitarbeiter sagen, alles klar, meine Chefs, die haben das schon drauf, aber umgekehrt eben auch. Mhm. Die Chefs sagen, ja, meine Mitarbeiter haben das drauf und ich vertraue denen, dass die das hinbekommen. Mhm. Und wenn man jetzt wirklich dieses Familienmodell nimmt, dann merke ich das total auch. Bei meiner Erziehung ist das nämlich auch ein total wichtiges Thema, dass ich sage, ich vertraue euch, dass ihr das richtig machen werdet und dann werden die das auch richtig machen. Und die Kids sagen, ich vertraue Papa, ne, wenn der jetzt mal sagt, pass auf, das gefällt euch nicht, aber es muss so gemacht werden, glaubt mir das, dann glauben die mir das auch. Und das wäre vielleicht tatsächlich, wenn er das so meint,
1: guter Ansatz. Was ich auch ganz wichtig finde, ist, dass jeder in einer Firma an der richtigen Position eingesetzt wird.
4: Ja, das wollte ich auch sagen.
1: Ja, dass die Talente, die Fähigkeiten entdeckt werden und dass man dann an den Positionen sitzt, wo man wirklich auch begabt ist und talentiert ist.
3: Fordern und fördern, ne?
1: Ja, absolut. Ja. Und das ist oft auch schwierig, dass man dann in einer Position sitzt, die man eigentlich gar nicht will, die man gar nicht kann und eigentlich was anderes machen würde, ne?
4: Und ich finde, es muss auf jeden Fall auch genügend Fokus auf Ausgleich und Freizeit gelegt werden, auf die Work-Life-Balance, genau, dass das nicht zu kurz kommt.
3: Ich finde auch das absolut richtig und wichtig, was du sagst, muss aber auch sagen, gegenüber den, sag ich jetzt mal, Arbeitgebern, muss es auch bei Work-Life-Balance bleiben und nicht nur noch Life-Balance.
1: Und generationsübergreifend, auch wichtig. So, aber
3: das haben
1: ist, wir hören ja, das ist ein Hammer-Thema, ja. Mensch, Manette, nachher ab 11, Konsequenzstratege Marc Krause.
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8: Auf der A1 Richtung Münster zwischen Kamener Kreuz und Ascheberg gibt es 3 Kilometer stockenden Verkehr. Ebenfalls Richtung Münster zwischen Hamm-Bockum-Werne und Ascheberg steht ein liegengebliebenes Fahrzeug auf dem linken Fahrstreifen. Die Spur ist gesperrt. Auf der A1 Richtung Euskirchen zwischen Erftstadt und Kreuz-Bliesheim gibt es 3 Kilometer stockenden Verkehr. In der Gegenrichtung Richtung Dortmund zwischen Köln-Niehl und Kreuz-Leverkusen-West 1 Kilometer Stau. Gute Fahrt.
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8: In Erkelenz sind es aktuell 17 Grad. In Oberhausen haben wir 18 Grad. Höxter meldet 16 Grad. Heute erwartet euch ein unbeständiger Tag mit einigen Wolken und Regen. Das Ganze bei maximal 18 Grad.
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1: Ja, heute Morgen in der Morning Rock Show war es soweit. Melanie hat wieder eine Schätzung abgegeben. Wir hören nochmal rein.
2: So, und jetzt sind wir doch mal sehr gespannt auf den nächsten offiziellen Tipp in Sachen, wie viel Prozent unserer Rockbuddies hatten denn schon mal Sex auf einem Festival?
3: Und jetzt haben wir natürlich auch wieder jemanden on air. Hallo, guten Morgen, wer ist denn da?
4: Hier ist Melanie Lohmann.
2: Hi Melanie, guten Morgen.
4: So, guten Morgen.
2: Hast du Erfahrungen mit Sex auf Festivals?
4: Nee, leider bisher noch nicht, aber bisher habe ich es auch noch nicht geschafft, auf ein Festival irgendwie zu kommen.
2: Ah, okay.
3: Ist schon witzig, oder? Wie wir mittlerweile richtig mit der Tür ins Haus fallen. Am Anfang haben wir noch so ganz so ein bisschen von hinten durch die Brust gefragt, aber okay, das heißt Melanie, aber sonst schon mal von irgendwelchen Freunden gehört, dass da was ging?
4: Ja, also das schon auf jeden Fall. Also hier und da hat man ja mal schon so, ich sag mal, kommuniziert und deswegen, also da waren immer schon irgendwelche Themen dabei.
3: So, jetzt müssen wir dich einberechnen. Du hast gesagt, du hast noch nicht. Dann müssen wir die Freunde einberechnen. Die haben gesagt, sie haben schon. Dann müssen wir noch die rausrechnen, die einfach nur prahlen wollten, wo es gar nicht gestimmt hat.
4: Ja, genau.
3: Auf was für eine Zahl würdest du denn dann kommen?
4: Also ich habe echt geschätzt 25%, weil wenn ich schon so, ich sag mal zwischen 20 und 28, habe ich einfach so die Mitte so halbwegs genommen.
2: Also hast du gut aufgepasst, hast uns auch gut zugehört, hast noch Mathematik angewendet und hast tatsächlich gezählt und hast gesagt, ich selber nicht, Eggers nicht, Engelhardt nicht, aber meine Freunde ja, also 1 aus 4, das wären genau 25%.
3: Stimmt, ja.
4: Genau.
3: Ja, ist richtig tatsächlich.
4: Nein.
3: Jawohl, es ist geknackt.
4: Wie cool.
3: Ja, das ist die Lösung. Genau 25%. Krass.
4: Ach, cool. Ja, schön.
2: Du liegst richtig. Herzlichen Glückwunsch. Du bekommst von uns unsere Rock-Bluetooth-Box von Teufel. Viel Spaß damit.
4: Dankeschön.
3: Und jetzt noch eine Frage. Was halten wir davon? Finden wir das jetzt viel oder wenig? Oder?
4: Also ich finde das schon also angemessen.
3: Angemessen.
2: Melanie, ich finde, du treibst es noch mal ein bisschen in die Höhe, wenn du das nächste Mal das erste Mal am Festival bist.
4: Super, danke schön.
3: Das nehmen wir uns jetzt alle mal vor. Gut.
2: Genau. Melanie, schön, dass du dabei warst.
4: Ja,
2: vielen Dank.
4: Schön.
2: Und viel Spaß mit der Bluetooth-Box.
4: Dankeschön.
2: Mach's gut.
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3: Und jetzt für euch die drei größten Rocksongs aus dem Jahr 2004.
1: Platz 3.
3: Wir starten mit einem der größten Songs von Papa Roach, nämlich Getting Away with Murder.
1: Platz 2
3: hat damals sogar einen Grammy für die beste Rock-Performance gewonnen, U2 mit Vertigo.
4: Hello, hello,
1: Platz 1.
3: Nicht zu schlagen in diesem Jahr dann aber der Titelsong von einem der geilsten Punk-Rock-Alben der Musikgeschichte, American Idiot, Green Day.

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15: Ich bin Tine Klimach. Die EU-Kommission will den Zugang zu sozialen Netzwerken für Kinder unter 13 Jahren in Deutschland und anderen Mitgliedsländern beschränken. Keine sozialen Netzwerke unter dem Alter von 13 Jahren, kein eigenes Nutzerkonto unter dem Alter von 15 Jahren, sagte EU-Kommissionspräsidentin Ursula von der Leyen in Straßburg in ihrer Rede zur Lage der Union. Morgen will von der Leyen einen Gesetzestext mit den Details des Vorschlags vorstellen. Bundeskanzler Friedrich Merz hat wegen der hohen Spritpreise Entlastungen der Autofahrer angekündigt. Für viele Menschen, die täglich das Auto brauchten, sei eine Belastungsgrenze erreicht, sagte er. Wie genau die Entlastungen aussehen und wann sie kommen, steht aber noch nicht fest.
16: Eventuell nochmal ein Tankrabatt durch die Senkung der Energiesteuer, eventuell auch Direktzahlungen. Es werden jetzt mehrere Optionen besprochen, sagte der Kanzler. Was er nicht will, ist eine Übergewinnsteuer auf Extraprofite der Mineralölkonzerne. Die will aber die SPD als Gegenfinanzierung für Entlastungen und es könnte damit wieder knirschen in der Koalition. Für lange Debatten ist aber gar keine Zeit, mahnt auch Bremens SPD-Bürgermeister Andreas Bovenschulte. Für die Menschen, die jeden Tag aufs Auto angewiesen sind, zählt jetzt jeder Tag, sagte er am Abend im ZDF. Diana Kramer, Nachrichtenredaktion.
15: Das Ozonloch über der Antarktis ist 2025 so klein gewesen wie selten seit Anfang der 90er Jahre. Es ist sowohl in der Ausdehnung geschrumpft als auch flacher als im Durchschnitt der letzten Jahrzehnte, berichtet die Weltwetterorganisation.
17: Nicht nur im Süden, auch im hohen Norden erholt sich die Ozonschicht. Experten sprechen deshalb schon von einer Erfolgsgeschichte im Umweltschutz. Grund dafür ist vor allem das Verbot von FCKW seit 1987, denn das gilt als Hauptverursacher für das Auflösen der Ozonschicht. Diese schützt uns vor den UV-Strahlen der Sonne. Dass die UV-Belastung in Europa seit Jahren steigt, liegt nicht an einer dünneren Ozonschicht, sondern daran, dass es weniger Wolken als früher hier gibt und damit die Sonne einfach mehr scheint. Tanja Wagner, Nachrichtenredaktion.
15: Nach Schockmomenten auf der überfüllten Wiesen im vergangenen Jahr soll nun einiges anders werden auf dem Oktoberfest. Die Behörden wollen am Vormittag über Sicherheitsvorkehrungen auf der Wiesen informieren. Bereits bekannt ist, dass KI-gestützte Kameras künftig zu große Ansammlungen erkennen und schnell Alarm schlagen sollen.
5: Jetzt für euch das NRW-Update mit Vincent Schulze. Nordrhein-Westfalen plant für 2027 mit einem Rekordhaushalt. Der Entwurf umfasst 115,5 Milliarden Euro und sieht neue Schulden von 5 Milliarden Euro vor. Verbraucherschützer werfen großen Wohnungsunternehmen vor, den Einbau von Balkonkraftwerken unnötig zu erschweren. Die Deutsche Umwelthilfe will deshalb juristisch gegen Vonovia vorgehen. Und die SPD in Nordrhein-Westfalen will einen Hundeführerschein für neue Hundehalter einführen. Hundeexperte Martin Rütter unterstützt den Vorstoß. Eine Juraprofessorin sieht allerdings rechtliche Probleme.
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18: Auf der A1 Richtung Dortmund gibt es zwischen Hagen-West und dem Westhofener Kreuz 3 Kilometer Stau. In der Gegenrichtung, Richtung Köln, steht zwischen Burscheid und dem Kreuz Leverkusen ein liegengebliebenes Fahrzeug auf der Fahrbahn. Außerdem liegen dort Reifenteile. Auf der A3 Richtung Oberhausen stockt der Verkehr zwischen Duisburg-Wedau und Oberhausen-Lierich auf 2 Kilometern. In der Gegenrichtung, Richtung Köln, gibt es zwischen dem Kreuz Hilden und Solingen 1 Kilometer Stau. Gute Fahrt!
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18: In Lemgo haben wir aktuell 17 Grad. Höxter meldet 16 Grad und in Rastingen sind es ebenfalls 17 Grad. In den nächsten Stunden zeigen sich ein paar Wolken. Heute Nacht sinkt das Thermometer auf frische 12 Grad. Morgen wird es wechselhaft mit teils bewölktem Himmel und etwas Regen bei bis zu 18 Grad.
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19: Mein neues Buch heißt Konsequenzkultur. Spannend. Ich begrüße jetzt den Konsequenzstrategen Marc Krause, Menschen war Annette. Hallo Marc.
20: Hallo liebe Annette, vielen Dank, dass du mich heute interviewst, dass ich da sein darf.
19: Das hört sich total spannend an.
20: Meine Mission an der Stelle ist tatsächlich, Konsequenz als Wert wieder zu vermitteln, der uns vielleicht verloren gegangen ist und der uns einfach wieder ein Stück weit, ja, tatsächlich mehr Freiheit gibt. Er hat nichts zu tun mit Strafe oder mit Druck. Das möchte ich an der Stelle gleich vorweg auch sagen, sondern es hat eher damit zu tun mit Klarheit und mit Orientierung.
19: Was glaubst du denn, was sind die Hauptgründe, dass es eigentlich in vielen Unternehmen nicht mehr läuft? Von oben nach unten, von unten nach oben?
20: Dass es mehr und mehr nur noch um nackte Zahlen geht, nur noch um Profit. Wenn wir aber nur Druck ausüben und nur uns auf das Geld, auf die Gier fokussieren, das kann nicht gut sein.
19: Die Arbeit wieder Spaß macht, deine Tipps gleich.
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1: Er weiß, wie Arbeit uns allen wieder Spaß machen kann für Mitarbeiter und Chefs. Konsequenzstratege Marc Krause, der hat ein Buch geschrieben, Klarheit, Fokus, Verbindlichkeit, Konsequenz, Kultur. In deinem Buch ist der Ansatz auch die Familienstruktur. Wie bist du darauf gekommen?
2: Ich habe mir einfach angeschaut, wo ist ein System, was im Grunde genommen gut und verlässlich funktioniert, wo Vertrauen ist, wo Sicherheit ist, und es ist die Familie, ja. Wo fühlen wir uns wohl? Und in der Familie ist ja auch nicht immer eitel Sonnenschein. Nee. Da ist ja nicht nur immer Friede, Freude, Eierkuchen, sondern in der Familie gibt es eben auch Regeln, Abstimmungen, Verhaltensweisen, Werte. All diese Dinge gibt es ja in der Familie. Aber das ist immer ein Miteinander. In einer gesunden Familie, muss man dazu auch sagen.
1: Ja,
2: es gibt natürlich auch Familien, da ist das nicht so, aber in einer gesunden Familie. Und das habe ich mir angeschaut und habe geguckt, das übertragen auf Unternehmen, auf Organisationen. Daraus habe ich dann die sogenannte Familienformel entwickelt.
1: Und die gilt genau wie? Kannst du die in zwei Sätzen formulieren?
2: Ja, Familienformel besteht im Grunde genommen aus 7 Faktoren. Sicherheit, Zeit, Resonanz, Respekt, Schutz, Ganzheit und Beziehung. Mhm. Und erst wenn alle Faktoren gleichermaßen den Wert beigemessen wird, dann daraus entsteht im Grunde genommen der Raum für Konsequenz. Und oft ist es ja so, was du gerade angesprochen hast, von oben herab, ja, das hat ja nichts mit Sicherheit zu tun, ja. Oder wenn ich nicht meine Meinung sagen darf oder eine Kritik äußern darf und muss außerhalb der Sache um meine persönliche Sicherheit, um meinen Job vielleicht sogar bangen. Das ist hiermit gewährleistet. Es gibt hier auch eine Checkliste dann im Buch, dass man schauen kann, okay, biete ich den Schutz? Bin ich immer nur in der Sache als Beispiel? Und die Person an sich ist aber nie gefährdet. Biete ich die entsprechende Beziehung? Biete ich die entsprechende Präsenz? Bin ich wirklich da für den Mitarbeiter? Gebe ich ihm die Aufmerksamkeit, die er braucht? Oder lese ich nebenbei 10 E-Mails? Diese Themen werden hier im Einzelnen behandelt. Jeder Punkt wird im Einzelnen behandelt. Und wenn ich da eine gute Balance habe zwischen den einzelnen Faktoren, dann erziele ich damit auch eine Wirkung und nehme den Menschen mit. Das ist eigentlich die Familienformel.
1: Weitere Tipps für mehr Spaß wieder bei der Arbeit. Gleich geht's weiter.
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1: Sein Buch heißt Konsequenzkultur. Ja, Klarheit, Fokus, Verbindlichkeit. Wie Arbeit auf allen Seiten wieder Spaß macht und Erfolg bringt. Marc Krause. Du nimmst dir als Beispiel die Familienstruktur. Unter anderem.
2: Also das geht auch unter diesem Stichwort generationsübergreifendes Arbeiten, ne? Also
3: genau.
2: wenn ältere, erfahrene Kollegen, was ja auch toll ist, die bringen ja ihre super Erfahrung mit, gegen diese neuen jungen Wilden treffen, ja? Die glauben, ach, die Alten, ey, die mit ihrem konservativen Mist, ja? Und dann, wenn das nicht so richtig geführt wird, zusammengeführt und erlaubt wird, ne? Dass jeder den anderen respektiert, dann kommt da ganz schön Chaos raus, glaube ich.
3: Ja, dann bist du sofort wieder in dieser Druckgeschichte. Ja. Es ist ein ständiges Lernen und am besten miteinander.
2: Ja, und da macht der Ton auch die Musik, ne?
3: Da macht der Ton die Musik, genau. Was ist im Grunde, was verrät auch die Sprache über uns, so ein gewisses Wording? In vielen Unternehmen wird von Deadline gesprochen als Beispiel.
2: Ja.
3: Ständig haben wir Deadlines, das sind so fast schon kriegerisches Wording. Und was erzeugt das? Das erzeugt Druck. Ich habe mir mittlerweile angewöhnt, ich spreche von Finish Lines.
2: Du, was sind so noch so schlimme No-Gos aus deiner Erfahrung?
3: Ich erlebe viel im Management oder habe viel erlebt in Manager, die eher ihr eigenes Ego aufpolieren. Viel Aktionismus, und das ist so ein absolutes No-Go. Viele Dinge werden angefangen. Nichts wird zu Ende gemacht oder wenig. Und das Team, die Organisation bekommt das natürlich mit. Ja, was hat das für eine Wirkung?
2: Und gleich erklärst du, warum Erfolge feiern auch so wichtig ist. Konsequenzstratege Marc Krause. Menschen waren nette.
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15: Auf der A1 Richtung Dortmund gibt es zwischen Hagen-West und dem Westhofener Kreuz 3 Kilometer Stau. In der Gegenrichtung Richtung Köln steht zwischen Burscheid und dem Kreuz Leverkusen ein liegengebliebenes Fahrzeug auf der Fahrbahn. Zusätzlich liegen dort Reifenteile. Auf der A4 Richtung Herlen-Aachen stockt es zwischen dem Dreieck Köln-Heumar und Köln-Eiffeltor auf 5 Kilometern. In der Gegenrichtung Richtung Köln gibt es zwischen dem Kreuz Köln-West und Köln-Eiffeltor 3 Kilometer stockenden Verkehr. Wir wünschen euch eine gute Fahrt.
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15: In Detmold haben wir aktuell 18 Grad, in Kempen ebenfalls und auch Erkelenz meldet 18 Grad. In den nächsten Stunden zeigen sich ein paar Wolken. Heute Nacht sinkt das Thermometer auf frische 12 Grad. Morgen wird es wechselhaft mit teils bewölktem Himmel und etwas Regen bei bis zu 18 Grad.

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1: Wieder mehr Spaß und Erfolg auf der Arbeit. Und zwar für alle Seiten. Er weiß, wie es geht. Konsequenzstratege Marc Krause. Lob und Erfolge feiern, das ist auch wichtig, ne?
2: Dieses nicht mal innehalten und auch mal Erfolge feiern.
1: Ja, genau. Sich mal Zeit nehmen und zu sagen, Mensch, ey, das haben wir jetzt aber super gerockt. Da machen wir doch mal eine Flasche auf.
2: Genau.
1: Also, ne, so im übertragenen Sinne.
2: Ja,
1: die Mitarbeiter echt so ganz stark auf Lob auch fixiert sind, ja, dass sie auch gelobt werden wollen, dass sie es gerockt haben. Und wenn es dann gleich weitergehetzt wird zum nächsten Projekt mit neuer Finishline, also okay.
2: Ja. Die Organisation kommt nicht mehr mit, der Mitarbeiter kommt nicht mehr mit, der Sinn geht auch verloren.
1: Ja.
2: Wofür jetzt eigentlich? Das habe ich auch selber erlebt oder ich erlebe es auch zum Teil, wo ich dann sage, ja, wir haben jetzt so einen tollen Erfolg, da haben viele, viele Menschen richtig Herzblut reingesteckt und es wird in Wirklichkeit in dem Moment, wo ich sofort zum anderen Thema rüberspringe, wird es null gewertschätzt, ja, und so mit so einem müde Danke, toll gemacht, so, und wozu führt das am Ende? Die berühmte Extrameile, die ja oft gefordert wird, die geht doch keiner mehr, weil er sagt, warum?
1: Was soll ich denn machen, wenn ich so ein gefrusteter Mitarbeiter bin, der eigentlich im Herzen total engagiert ist und auch ja zur Firma steht und immer wieder diesen Frust erfahre? Soll ich zum Chef hingehen und sagen, Mensch, können Sie mal auch mal feiern kurz, loben? Das wollen die auch nicht hören.
2: Ich würde schon, hoffentlich ist es ein Chef, der mit dem man in den Austausch gehen kann, aber ich würde es zum Thema machen. Ja?
1: Ja.
2: Ich meine, in vielen Unternehmen gibt es Mitarbeiterdialoge und da ist es richtig, sicherlich der richtige Zeitpunkt, solche Dinge auch mal anzusprechen.
1: Ja. Ja?
2: So nach dem Motto, was brauche ich auch für meine Entwicklung? Und dazu gehört, ich brauche den Sinn, ich brauche auch eine ehrliche Anerkennung und ich brauche auch Zeit. Ja.
1: Was würdest du sagen, eine schlechte Führungskultur, ja? Was hat das denn noch für Auswirkungen, nicht nur auf die Mitarbeiter, sondern auf die Gesellschaft?
2: Ja, durchaus. Das habe ich auch in meinem Buch entsprechend beschrieben. Ich habe also diesen Bogen gezogen bis in die Gesellschaft hinein, denn stellen wir uns vor, eine führungsverantwortliche Person geht mit Mitarbeitern, mit dem Team nicht gut um, dann hat das eine Wirkung bis tief in die Familien hinein, denn das nimmt derjenige mit nach Hause, diesen Frust als Beispiel, und am Ende das, was in den Familien passiert, zeigt sich später innerhalb der Gesellschaft.
1: Marc Krause und ich haben noch viel ausführlicher gesprochen, auch über sein neues Buch, hört ihr jetzt hier.
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3: Man nennt das ja heutzutage, die ihnen den Ick geben.
1: Ja.
3: Da kann ich gleich schon mal dazu sagen, das ist etwas, wenn Frauen von Icks sprechen, das turnt mich als Mann ab.
1: Das gibt dir den Ick.
3: Das gibt mir absolut den Ick, finde ich gar nicht gut. Zum Beispiel, er folgt Instagram auf Instagram.
1: Ja. Ist schon. Das ist wie seine eigenen Posts liken.
3: Ist schon ungeil, oder? Dann, wenn man ein Bild von sich selber als Hintergrundbild auf dem Handy hat.
1: Das ist absolut ungeil, oder?
3: Das geht gar nicht.
1: Nein, das geht gar nicht.
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4: Get your kicks on Route 66 von den Rolling Stones. Der Titel findet sich wieder auf ihrem 64er Album The Rolling Stones. Route 66 ist ein US-amerikanischer Blues-Song, der 1946 von Bobby Troup geschrieben und im gleichen Jahr von Nat King Cole veröffentlicht wurde und damals so klang.
5: Take the highway, that's the best. Get your kicks. On Route 66.
4: Tja, und so hat ihn Mick Jagger interpretiert. Wenn du jemals mit dem Auto in den Westen fahren solltest, reise wie ich, nimm den Highway. Das ist der beste Weg. Hol dir den Kick auf der Route 66. Robert William Troup Jr. kam die Idee zu dem Song während einer langen, langen Fahrt auf der Route 66 von Pennsylvania rüber nach Los Angeles. Der Song beschreibt ja den amerikanischen Mythos von der Freiheit, sich einfach in sein Auto zu setzen und unbelastet von den Alltagssorgen einige hundert Meilen westlich auf schnurgerader Straße durch die Landschaft zu reisen. Geht von St. Louis runter nach Missouri, Oklahoma City, sieht sowas von schön aus. Du wirst Amarillo, Gallup, New Mexico, Flagstaff und Arizona sehen. Und vergiss Winona, Kingsman, Barstow und Sam Bernardino nicht. Route 66, längst Kult und sowieso einer der besten Songs aus dem Debütalbum der Rolling Stones.
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9: Ich bin Tine Klimach. EU-Kommissionspräsidentin Ursula von der Leyen will ein europaweites Social-Media-Verbot für Kinder unter 13 Jahren durchsetzen. Keine sozialen Netzwerke für Jüngere, sagte von der Leyen vor dem Europaparlament in Straßburg. Morgen will sie einen Gesetzestext mit Details des Vorschlags vorstellen. Sie hat noch weitere Vorhaben.
10: Ein großer Rundumschlag der Kommissionspräsidentin war das. Von der Leyen schlug auch nach NATO-Vorbild eine Art Artikel 4 für die EU vor, also eine Beistandsverpflichtung innerhalb der EU, beispielsweise bei einem Angriff durch Russland. Andere wichtige Stichpunkte: Festhalten an den Klimazielen, mehr Vorbereitung auf Klimakrisen, mehr Rohstoffvorräte, also ganz viele große Vorhaben. Aus Brüssel, Dieter Ebeling.
9: Die CDU-Ministerpräsidenten stellen sich hinter Kanzler Friedrich Merz und wollen die Debatte über seine politische Zukunft beenden. In einer gemeinsamen Erklärung, die der dpa vorliegt, schreiben sie, jetzt zählen Geschlossenheit und politisches Handeln statt Personaldiskussionen.
11: Die Ministerpräsidenten schreiben, Vertrauen kommt zurück, wenn die Politik Probleme löst, die die Menschen im Alltag beschäftigen. Dafür brauche es unter anderem eine stabile Regierung und einen klaren Kurs. Doch genau der fehlt vielen Menschen gerade bei Kanzler Merz und auch die Problemlösung stockt. Wegen der hohen Spritpreise hat er schnelle Entlastungen angekündigt. Wie die aussehen sollen, ist aber noch völlig offen. Zoe Tassovali, Nachrichtenredaktion.
9: Bei den Staatsanwaltschaften in Deutschland gibt es immer mehr Verfahren und die Berge unerledigter Akten wachsen weiter. Erstmals blieben nach Angaben des Deutschen Richterbundes mehr als 1,1 Millionen Fälle unbearbeitet. Den Strafverfolgern stehe die Verfahrensflut bis zum Hals, sagte Sven Rehbehn, Bundesgeschäftsführer des Deutschen Richterbundes, der dpa. Berücksichtigt in der Statistik wurden dabei nur die Verfahren gegen namentlich bekannte Beschuldigte, wie es hieß. Neue Bilder aus der Luft zeigen, welches Ausmaß der Zerstörung die Waldbrände in Nordrhein-Westfalen und Belgien hinterlassen haben. Teilweise erscheinen riesige Waldflächen von oben schwarz und braun. Das Feuer im Hohen Venn in Belgien ist laut Behörden unter Kontrolle, aber noch nicht vollständig gelöscht. Der inzwischen gelöschte Brand im Hürtgenwald in der Eifel war einer der größten in der Geschichte Nordrhein-Westfalens. Dort verbrannte oder schädigte das Feuer eine Fläche von bis zu 400 Hektar Wald.
12: Jetzt für euch das NRW-Update mit Vincent Schulze. Nordrhein-Westfalen plant für 2027 mit einem Rekordhaushalt. Der Entwurf umfasst 115,5 Milliarden Euro und sieht neue Schulden von 5 Milliarden Euro vor. Verbraucherschützer werfen großen Wohnungsunternehmen vor, den Einbau von Balkonkraftwerken unnötig zu erschweren. Die Deutsche Umwelthilfe will deshalb juristisch gegen Vonovia vorgehen. Und die SPD in Nordrhein-Westfalen will einen Hundeführerschein für neue Hundehalter einführen. Hundeexperte Martin Rütter unterstützt den Vorstoß. Eine Juraprofessorin sieht allerdings rechtliche Probleme.
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13: Auf der A1 Richtung Köln gibt es zwischen Burscheid und Kreuz Leverkusen Personen auf der Fahrbahn. Ebenfalls steht dort ein liegen gebliebenes Fahrzeug auf dem Standstreifen. Auf der A4 Richtung Köln stockt es zwischen Kreuz Köln West und Köln Eiffeltor auf 3 Kilometern. Auf der A1 Richtung Dortmund gibt es zwischen Hagen West und Westhofener Kreuz 3 Kilometer stockenden Verkehr. Wir wünschen euch eine gute Fahrt.
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13: In Jülich sind es aktuell 19 Grad. Auch in Köln haben wir 19 Grad, genauso in Kempen. In den nächsten Stunden zeigen sich ein paar Wolken. Heute Nacht sinkt das Thermometer auf frische 12 Grad. Morgen wird es wechselhaft mit teils bewölktem Himmel und etwas Regen bei bis zu 18 Grad.
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14: 60 Seconds wartet und ihr habt wieder die Riesenchance, ach, eine tolle, tolle Flugreise zu gewinnen. Und zwar könnt ihr euch aussuchen, Marseille, Marrakesch oder Madrid. Schön zusammen mit eurem Rockbuddy hin und rück natürlich.
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14: Ja, und gerne ganz mitspielen. Es ist soweit, gleich nach Twisted Sister, I Wanna Rock. Gerne durchklingeln auf unserer Gewinnspiel-Hotline 01806 86 86 85 für 20 Cent pro Anruf aus dem deutschen Festnetz. Mobil mehr. Alle Infos auf unserer Seite dazu.
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2: Ich begrüße ganz herzlich den Sascha aus Solingen. Hallo! Na!
3: Hallo, guten Tag.
2: Guten Tag, wie ist die Lage bei dir so mittags?
3: Ganz gut soweit.
2: Ja. Was machst du gerade?
3: Ich bin gerade an der frischen Luft draußen und mach Pause.
2: Das ist gut. Von was machst du Pause?
3: Ich arbeite in der Druckerei.
2: Ach cool, super. Dann einmal tief durchatmen und wünsche dir ein schönes Wissensgebiet. Was hättest du gerne?
3: Das verrate ich nicht, dann kommt's nicht.
2: Okay, das ist aber clever. Okay, du sagst laut und deutlich Stopp, ja? Geht los.
3: Okay,
2: ich starte den Zufallsgenerator.
0: Stopp. Wissensgebiet Natur.
2: War's das?
3: Nein, leider nicht. Musik wäre es gewesen.
2: Ach so. Okay, ich drücke dir voll die Daumen, ja, für einen sehr, sehr schönen Flug, Europaflug, Marseille, Marrakesch oder Madrid. Was würdest du da nehmen?
3: Ach, das würde ich meine Frau entscheiden lassen.
2: Ah, das ist richtig. Ja, Frauen haben die Entscheidung, die Macht. Sehr schön. So, und du holst jetzt diesen Flug. 13 Punkte sind leider zu schlagen. Wenn du was nicht weißt, sag schnell weiter. Dann geht's schneller. Ja? Okay, geht los, Sascha. Ja. Wie heißt die größte in Deutschland heimische Wespenart?
3: Weiter.
2: Hornisse. Ist der Maulwurf blind oder taub?
3: Blind.
2: Wenn in Europa Sommer ist, ist in Australien?
3: Winter.
2: Taifune und Hurrikane sind Wetterphänomene welcher Art? Tropische?
3: Wirbelstürme.
2: Welches Obst wird weltweit am meisten gegessen? Apfel oder Banane?
3: Banane.
2: Legen Schnabeltiere Eier?
3: Nein.
2: Ja. Womit atmen Fische?
3: Team.
2: Was ist der größte See in Niedersachsen?
3: Weiter.
2: Steinhuder Meer. Was ist das Hauptnahrungsmittel des Pandabären?
3: Bambus.
2: Welche Farbe hat die Rinde der Birke?
3: Weiß.
2: Kann man Seetang essen?
3: Ja.
2: Wie nennt man Wissenschaftler, die Dinosaurier erforschen?
3: Weiter.
2: Paläontologen. Wie viele Arme hat eine Krake?
3: 8.
2: Was entsteht aus einer Kaulquappe?
3: Frosch.
2: Was ist das beliebteste Haustier in Deutschland?
3: Katze.
2: Ja, wir haben... Ach, gut. Ich frage mal Nick, meinen lieben Praktikanten, der zählt immer so schön mit. Wie viel waren das?
4: Ja, am Ende waren es jetzt nicht ganz 13 Punkte, aber 11 Punkte.
2: Ja, oh, naja. Da bist du knapp dran vorbei. Aber das war Respekt für Natur, ey.
3: Dankeschön.
2: Du machst einfach wieder mit, ja? Dein Tag wird kommen.
3: Ich mach weiter.
2: Ja, das finde ich super. Eine schöne Pause und grüß die Kollegen in der Druckerei, ja? Okay.
3: Ja, vielen Dank.
2: Alles Liebe. Tschüss. 17 Uhr, die nächste Chance bei Olli Peral.
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8: Auf der A1 Richtung Münster steht zwischen Hamm, Bockum, Werne und Ascheberg ein Fahrzeug auf dem linken Fahrstreifen. Der linke Fahrstreifen ist gesperrt. Auf der A1 Richtung Köln gibt es zwischen Weilerswist West und Erftstadt 2 Kilometer Stau. In der Gegenrichtung Richtung Euskirchen stockt der Verkehr zwischen Erftstadt und Kreuz-Bliesheim auf 2 Kilometern. Gute Fahrt.
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8: In Velbert sind es aktuell 18 Grad, in Warburg haben wir 17 und in Moers ebenfalls 18 Grad. In den nächsten Stunden zeigen sich ein paar Wolken. Heute Nacht sinkt das Thermometer auf frische 12 Grad. Morgen wird es wechselhaft mit teils bewölktem Himmel und etwas Regen bei bis zu 18 Grad.

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0: So, ticken die Rock Buddies. Wir wollen mehr über euch erfahren. Und das ist ja so ein Spaß, ja. Wir hatten die Frage natürlich, wie viel Prozent der Rock Buddies hatten Sex in einem Zelt auf einem Festival? Heute Morgen in der Morning Rock Show kam die Melanie vorbei und...
3: Ja, und?
4: Also ich habe echt geschätzt 25%, weil wenn ich schon so, ich sag mal zwischen 20 und 28, habe ich einfach so die Mitte so halbwegs genommen.
5: Also hast du gut aufgepasst, hast uns auch gut zugehört, hast noch Mathematik angewendet und hast tatsächlich gezählt und hast gesagt, ich selber nicht, Eggers nicht. Engelhardt nicht, aber meine Freunde ja, also 1 aus 4, das wären genau 25%.
3: Stimmt, ja.
4: Genau.
3: Ja, ist richtig tatsächlich.
4: Nein.
3: Jawohl, es ist geknackt.
4: Das, wie cool.
3: Ja, das ist die Lösung, genau 25%. Krass.
4: Ach, cool.
0: Hammer, Melanie, ja, eine Mischung aus goldener Intuition und Mathematik. Wahnsinn, damit hat sie eine original limitierte Bluetooth-Rockbox von Teufel gewonnen. Und es geht natürlich weiter und weiter. Die nächste Schätzfrage wartet schon auf euch. So ticken die Rock Buddies. Das macht Bock.
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4: Mit Cedric Kunz und wer Bock auf einen richtigen Action-Thriller hat, der ist beim Film Civil War genau richtig, denn dort herrscht in den USA ein Bürgerkrieg.
5: 19 Bundesstaaten abgespalten.
6: US Army verstärkt ihre Truppen.
5: Warnung aus dem Weißen Haus an die westlichen Streitkräfte und die Florida Alliance.
7: Der seit 3 Jahren amtierende Präsident verspricht, den Aufstand umgehend niederzuschlagen.
4: In Washington D.C. übt der Präsident eine dritte Amtszeit aus, um sich mit dem US-Militär gegen die westlichen Streitkräfte von Texas und Kalifornien zur Wehr zu setzen.
8: Und für welche Seite die kämpfen, wissen Sie nicht?
9: Jemand will uns erschießen und wir wollen die erschießen.
4: Und alles scheint Richtung Unabhängigkeitstag endgültig zu eskalieren. Das ist nämlich der Tag, wo die Protestanten das Weiße Haus einnehmen wollen.
10: DC wird fallen. Innerhalb eines Monats.
11: Western Forces stehen nun direkt vor dem Weißen Haus.
4: Und genau zwischen diesen Fronten sind mehrere Kriegsjournalisten, die versuchen, diesen Moment zu dokumentieren.
12: Die ziehen weiter nach Washington D.C.
11: Dann müssen wir da auch hin.
13: Wir schießen da jeden Journalisten auf der Stelle.
14: Mein Instinkt sagt, jeder wartet der sichere Tod.
15: Immer wenn ich ein Kriegsgebiet überlebt hatte, habe ich eine Warnung nach Hause geschickt. Lasst euch in sowas nicht reinziehen. Nun stecken wir mittendrin.
4: Wie der Streifen ausgeht, das lasse ich hier jetzt einfach mal offen. Civil War ist aber ein Film, der auf jeden Fall im Kopf bleibt, viel zum Nachdenken anregt und auch eine Zukunft aufzeigt, die wir so hoffentlich bei uns nie erleben müssen.
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5: Ich bin Tine Klimach. Nach dem islamistischen Terroranschlag auf dem Berliner CSD will die Bundesregierung die Sicherheitsgesetze verschärfen. Das Kabinett hat heute über einen 10-Punkte-Plan beraten. Unter anderem sollen Gerichte genauer hinschauen, bevor sie eine Haftstrafe zur Bewährung aussetzen. Darauf haben sich Innenminister Dobrindt und Justizministerin Hubig geeinigt.
6: Weiter werden wir den Angriff mit Messern hochstufen. Messerangriff wird zukünftig mit einem Jahr Mindestfreiheitsstrafe geahndet werden und zum Verbrechen hochgestuft.
5: Das sagte Innenminister Dobrindt. Islamistische Anschläge waren in den vergangenen Jahren häufig mit Messern oder Fahrzeugen verübt worden. Die EU-Kommission will den Zugang zu sozialen Netzwerken für Kinder unter 13 Jahren in Deutschland und anderen Mitgliedsländern beschränken. Keine sozialen Netzwerke unter dem Alter von 13 Jahren, sagte EU-Kommissionspräsidentin Ursula von der Leyen in Straßburg in ihrer Rede zur Lage der Union. Morgen will von der Leyen einen Gesetzestext mit den Details des Vorschlags vorstellen. Die Bundesregierung will bei den Spritpreisen entlasten. Die Grünen fordern eine Energiepauschale von 250 Euro pro Kopf. Das Geld soll aus den übermäßigen Milliardengewinnen der Mineralölkonzerne bezahlt werden, sagte der Vizefraktionschef der Grünen, Andreas Audretsch, im ZDF.
7: Wir haben eine Verdopplung der Gewinne bei Shell, wir haben eine Verfünffachung der Gewinne bei Chevron. Das kann man so nicht stehen lassen. Dort muss man das Geld wiederholen mit einer Übergewinnsteuer.
5: Bundeskanzler Merz hat Entlastungen beim Sprit angekündigt. Die konkreten Maßnahmen bleiben vorerst offen. Einer Übergewinnsteuer erteilte der Kanzler aber eine Absage. Vor der Landtagswahl in Mecklenburg-Vorpommern am Sonntag holt die SPD von Ministerpräsidentin Schwesig einer Umfrage der Bild-Zeitung zufolge weiter auf. Die AfD kommt demnach auf 37%. Die SPD erreicht 35%. Die weiteren Parteien folgen mit großem Abstand. Die Linke kommt auf 10%. Die CDU steckt weiter bei nur 7% fest. Die Grünen kämen mit 5% gerade über die erforderliche Hürde. Das BSW kommt auf 3% und würde demzufolge den Einzug in den Landtag verpassen.
8: Jetzt für euch das NRW-Update mit Vincent Schulze. Nordrhein-Westfalen plant für 2027 mit einem Rekordhaushalt. Der Entwurf umfasst 115,5 Milliarden Euro und sieht neue Schulden von 5 Milliarden Euro vor. Verbraucherschützer werfen großen Wohnungsunternehmen vor, den Einbau von Balkonkraftwerken unnötig zu erschweren. Die Deutsche Umwelthilfe will deshalb juristisch gegen Vonovia vorgehen. Und die SPD in Nordrhein-Westfalen will einen Hundeführerschein für neue Hundehalter einführen. Hundeexperte Martin Rütter unterstützt den Vorstoß. Eine Juraprofessorin sieht allerdings rechtliche Probleme.
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9: Auf der A3 Richtung Köln gibt es zwischen Kreuz Oberhausen und Kreuz Oberhausen West 4 Kilometer Stau. In der Gegenrichtung staut es sich auf 4 Kilometern zwischen Duisburg-Wedau und Oberhausen-Holten. Auf der A4 Richtung Herlen-Aachen stockt der Verkehr auf dem Kölner Ring zwischen Dreieck Köln-Heumar und Kreuz Köln-Süd auf 4 Kilometern. Wir wünschen euch eine gute Fahrt.
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9: Bei euch in Köln sind es aktuell 20 Grad. In Warendorf messen wir 19 und Düren meldet 18 Grad. In den nächsten Stunden zeigen sich ein paar Wolken. Heute Nacht sinkt das Thermometer auf frische 12 Grad. Morgen wird es wechselhaft mit teils bewölktem Himmel und etwas Regen bei bis zu 18 Grad.
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11: Ich wünsche euch einen richtig schönen Mittwoch nochmal für alle Oasis-Fans, ja. Vielleicht vergesst ihr das im Alltagsstress, ja. Das ist wichtig, ja, wenn ihr die Chance auf Oasis in München haben wollt. Das sind die einzigen beiden Deutschland-Konzerte. Nächstes Jahr, 2. und 3. Juli, müsst ihr euch heute noch, also heute noch bis morgen eben, bei Ticketmaster registrieren. Und dann habt ihr die Chance auf die Tickets von Oasis, den Gallagher Run. Also, ne, nochmal so eine kleine Erinnerung. Genau, und ja, lasst es euch einfach weiterhin gut gehen. Rock den Tag jetzt mit Blur, danach die Red Hot Chili Peppers.
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2: Jetzt habe ich den Gewinner, den richtigen Schätzer der ersten Frage dran. Sebastian, ich grüße dich. Hallihallo.
3: Hallihallo, grüß dich Annette.
2: Ja, du hattest ja echt einen Volltreffer bei unserer ersten Frage. Ja, wie viel Prozent der Rockbuddies haben Bandshirts im Schrank?
3: Hammer. Jawohl, genau.
2: Bist du so ein Intuitionsmensch oder wie hast du das rausgekriegt?
3: Ja, tatsächlich war es ein Stück weit Intuition. Ich habe so ein bisschen dran gedacht, Mensch, man ist häufig mit 2-3 Leuten auf dem Konzert. Ja. Konzert. Einer geht immer zum Merch-Stand und kauft sich was.
2: Stimmt.
3: Und dann allein von mir ausgehend mit über 20 im Schrank, da war das so eine Vermutung.
2: Ja, perfekt. Wie viel waren es nochmal?
3: 42.
2: Mhm. So, und heute unsere zweite Frage, die hat es ja in sich gehabt. Wie viel Prozent der Rockbuddies hatten schon mal Sex in einem Zelt auf einem Festival? Hast du da eine Idee gehabt?
3: Ich habe tatsächlich mitgemacht, hatte 37%, wobei ich es eigentlich zu hoch vermutet hätte. Also ich hätte auf weniger getippt. Ich habe aber gedacht, ob da immer alle ganz ehrlich sind, das mag ich zu bezweifeln.
2: Ja, genau. Aber da ist Melanie heute gekommen in der Morning Workshop und hat mal die richtigen 25% rausgehauen. Hammer.
3: Ja, herzlichen Glückwunsch dazu.
2: Ja, sag mal, und hältst du auch für realistisch, ne? 25%?
3: Ja, tatsächlich. Mhm. Also ich hätte auch gedacht, das ist eine relativ kleine, also ein Viertel, das finde ich fast schon viel.
2: Hast du da eigene Beobachtungen, Erfahrungen?
3: Erfahrung in dem Sinne, dass eigentlich nein, aber auch da ist es wieder so. Das sind häufig Gruppen und so jeder Vierte verschwindet im Zelt. Das scheint mir recht hoch zu sein, sagen wir es mal so.
2: Ja, super. Also es macht Spaß, die Raterei, oder?
3: Ja, absolut, absolut.
2: Sind wir mal gespannt auf die dritte Frage, die nächste. Da geht das morgen dann weiter. Ich wünsche dir ganz viel Spaß mit deiner limitierten Bluetooth-Rockbox, ja?
3: Ja, danke.
2: Und dann kannst du unseren Rocksound noch lauter drehen.
3: Genau, so wird's gemacht.
2: Ich wünsche dir einen wunderschönen Tag. Liebe Grüße.
3: Das wünsche ich euch auch. Macht weiter so. Ciao.
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6: Auf der A3 Richtung Arnheim zwischen Duisburg-Wedau und Oberhausen-Holten gibt es 7 Kilometer Stau. In der Gegenrichtung Richtung Köln staut es sich zwischen Dienstlaken Süd und Kreuz Oberhausen-West auf 4 Kilometern. Auf der A2 Richtung Oberhausen zwischen Bottrop und Kreuz Oberhausen sind es 5 Kilometer Stau. Wir wünschen euch eine gute Fahrt.
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6: Bei euch in Erkelenz sind es aktuell 20 Grad, in Jülich ebenfalls 20. Mettmann meldet 19 Grad. In den nächsten Stunden zeigen sich ein paar Wolken. Heute Nacht sinkt das Thermometer auf frische 12 Grad. Morgen wird es wechselhaft mit teils bewölktem Himmel und etwas Regen bei bis zu 18 Grad.

Marketing-Experten sagen, die nächsten 3 Sekunden entscheiden, ob du dranbleibst oder nicht. Und, hat's funktioniert? Dann gleich weiter so. Metallica.

0: Kravitz, are you gonna go my way?
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0: Ich hatte heute den Mann im Interview, der weiß, wie wir alle wieder mehr Spaß und Erfolg bei der Arbeit haben. Ja, Menschen waren nette, ja, immer um 11. Und das war wirklich super spannend. Konsequenz, Stratege Marc Krause. Wir hatten nochmal ins Interview, ich habe ihn gefragt, wo jetzt die Hauptprobleme eigentlich so generell immer liegen, dass der Spaß so weg ist.
2: Das ist mehr und mehr nur noch um nackte Zahlen geht. Wenn wir aber nur Druck ausüben und nur uns auf das Geld, auf die Gier fokussieren, das kann nicht gut sein.
0: Lob und Erfolge feiern, das ist auch wichtig, ne?
2: Dieses nicht mal innehalten und auch mal Erfolge feiern.
0: Ja, genau. Sich mal Zeit nehmen und zu sagen, Mensch, ey, das haben wir jetzt aber super gerockt. Ja. Da machen wir doch mal eine Flasche auf.
2: Genau.
0: Im übertragenen Sinne.
2: Ja,
0: die Mitarbeiter echt so ganz stark auf Lob auch fixiert sind, ja, dass sie auch gelobt werden wollen, dass sie es gerockt haben. Und wenn es dann gleich weitergehetzt wird zum nächsten Projekt mit neuer Finishline, dann so, okay.
2: Ja. Die Organisation kommt nicht mehr mit, der Mitarbeiter kommt nicht mehr mit, der Sinn geht auch verloren.
0: Ja.
2: Wofür jetzt eigentlich? Das habe ich auch selber erlebt, wo ich dann sage, ja, wir haben jetzt so einen tollen Erfolg, da haben viele, viele Menschen richtig Herzblut reingesteckt und es wird in Wirklichkeit in dem Moment, wo ich sofort zum anderen Thema rüberspringe, wird es null gewertschätzt. Ja? Und so mit so einem müde Danke, toll gemacht. So, und wozu führt das am Ende? Die berühmte Extrameile, die ja oft gefordert wird, die geht doch keiner mehr, weil er sagt, warum?
0: Was soll ich denn machen, wenn ich so ein gefrusteter Mitarbeiter bin, der eigentlich im Herzen total engagiert ist und auch zur Firma steht und immer wieder diesen Frust erfahre? Soll ich zum Chef hingehen und sagen, Mensch, können Sie mal auch mal feiern kurz, loben? Das wollen die auch nicht
2: also
0: hören.
2: Ich würde schon, hoffentlich ist es ein Chef, der mit dem man in den Austausch gehen kann. Mhm. Aber ich würde es zum Thema machen. Ja? Ich meine, in vielen Unternehmen gibt es Mitarbeiterdialoge. Und da ist es richtig, sicherlich der richtige Zeitpunkt, solche Dinge auch mal anzusprechen.
0: Ja.
2: Also nach dem Motto, was brauche ich auch für meine Entwicklung? Und dazu gehört, ich brauche den Sinn, ich brauche auch eine ehrliche Anerkennung und ich brauche auch Zeit. Ja.
0: Was würdest du sagen, eine schlechte Führungskultur, ja? Was hat das denn noch für Auswirkungen, nicht nur auf die Mitarbeiter, sondern auf die Gesellschaft?
2: Ja, denn stellen wir uns vor, eine führungsverantwortliche Person geht mit Mitarbeitern, mit dem Team nicht gut um, dann hat das eine Wirkung bis tief in die Familien hinein. Denn das nimmt derjenige mit nach Hause, diesen Frust als Beispiel. Und am Ende, das, was in den Familien passiert, zeigt sich später innerhalb der Gesellschaft.
0: Marc Krause und ich haben noch viel ausführlicher gesprochen, auch über sein neues Buch. Hört ihr jetzt hier.
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1: Ich bin Babette Büchner. Wegen der hohen Spritpreise fordert Unionsfraktionschef Thorsten Frey schnelle Entlastungen. Maßnahmen sollten schon zum 1. Oktober greifen, sagte er bei NTV. Die 8 Ministerpräsidenten der CDU haben Bundeskanzler Friedrich Merz unterdessen in der Debatte über seine politische Zukunft Rückendeckung gegeben.
2: Die CDU will angesichts aktueller Umfragewerte vor den Wahlen am Wochenende das Ruder offensichtlich nochmal rumreißen. Die 8 Länderchefs sagen in ihrer Erklärung, Vertrauen entstehe wieder, wenn Politik die Probleme löst, die die Menschen im Alltag beschäftigen. Der Weg führe über Zuhören und politisches Handeln, nicht über Personaldiskussionen. Perfekt getimt kam dazu das TV-Interview des Unionsfraktionschefs. Dabei machte Frey nicht einmal Versprechungen, sondern lediglich Vorschläge, zum Beispiel für Entlastungen beim Tanken. Die könnten nach seinen Worten etwa über eine niedrigere Energie- oder Mehrwertsteuer kommen. Thomas Bleskin, Nachrichtenredaktion.
1: Die Bundesregierung will Konsequenzen aus dem islamistischen Terroranschlag beim Christopher Street Day in Berlin ziehen. Das Bundeskabinett berät heute über einen 10-Punkte-Plan. Er sieht unter anderem eine Mindestfreiheitsstrafe von 1 Jahr für besonders gefährliche Körperverletzungen mit Messern und anderen gefährlichen Werkzeugen vor. Das Ozonloch über der Antarktis ist im vergangenen Jahr so klein gewesen wie selten seit Anfang der 90er Jahre. Es ist sowohl in der Ausdehnung geschrumpft als auch flacher als im Durchschnitt der letzten Jahrzehnte, berichtet die Weltwetterorganisation.
3: Nicht nur im Süden, auch im hohen Norden erholt sich die Ozonschicht. Experten sprechen deshalb schon von einer Erfolgsgeschichte im Umweltschutz. Grund dafür ist vor allem das Verbot von FCKW seit 1987, denn das gilt als Hauptverursacher für das Auflösen der Ozonschicht. Dass die UV-Belastung in Europa seit Jahren steigt, liegt nicht an einer dünneren Ozonschicht, sondern daran, dass es weniger Wolken als früher hier gibt und damit die Sonne einfach mehr scheint. Tanja Wagner, Nachrichtenredaktion.
1: Der Likör ohne Ei darf auch weiterhin so heißen. Das hat das schleswig-holsteinische Oberlandesgericht in einer Berufungsverhandlung entschieden. Es handelt sich dabei um einen veganen Likör auf Sojabasis mit Rum. Der Streit zieht sich schon eine Weile hin. Der Schutzverband der Spirituosenindustrie sieht in dem Namen eine unzulässige Assoziation mit Eierlikör.
4: Jetzt für euch das NRW-Update mit Vincent Schulze. Nordrhein-Westfalen plant für 2027 mit einem Rekordhaushalt. Der Entwurf umfasst 115,5 Milliarden Euro und sieht neue Schulden von 5 Milliarden Euro vor. Verbraucherschützer werfen großen Wohnungsunternehmen vor, den Einbau von Balkonkraftwerken unnötig zu erschweren. Die Deutsche Umwelthilfe will deshalb juristisch gegen Vonovia vorgehen. Und die SPD in Nordrhein-Westfalen will einen Hundeführerschein für neue Hundehalter einführen. Hundeexperte Martin Rütter unterstützt den Vorstoß. Eine Juraprofessorin sieht allerdings rechtliche Probleme.
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5: Auf der A3 Richtung Arnheim gibt es zwischen Duisburg-Wedau und Oberhausen-Holten 7 Kilometer Stau. In der Gegenrichtung Richtung Köln staut es sich zwischen Dienstlaken Süd und dem Kreuz Oberhausen-West auf 6 Kilometern. Auf der A2 Richtung Oberhausen gibt es zwischen Bottrop und dem Kreuz Oberhausen 6 Kilometer Stau. Wir wünschen euch eine gute Fahrt.
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5: Bei euch in Leverkusen sind es aktuell 21 Grad. In Moers und Paderborn messen wir jeweils 19 Grad. In den nächsten Stunden ist es überwiegend regnerisch. Heute Nacht sinkt das Thermometer auf frische 12 Grad. Morgen wird es wechselhaft mit Wolken und Regen bei bis zu 18 Grad.
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6: Genau so schaut es aus. Ausgabe Mittwoch, 16. September. Ich freue mich, dass ihr am Start seid. Und wir starten jetzt gleich mit Cover schlägt Original. Oder das Original schlägt die Coverversion. Und das Original kommt heute von einer gewissen Lady Gaga. Bad Romance. Ja, das geht so gar nicht eigentlich. Und die Coverversion geliefert, da schon ein bisschen zünftiger, Hailstorm.

zwei Nummern, die das Format so ein bisschen stressen, aber ihr entscheidet, wie gewohnt, per WhatsApp 0171 731 60 46. Und dann schauen wir mal, wer vorne liegt, Lady Gaga oder Hailstorm. Nochmal die Nummer 0171 731 60 46. Ich bin Olli, Tag.

0: zuckersüße Nummer. Passt gut zu Kaffee und Kuchen so am Nachmittag, ne? Ja. Version Diplo Something Breakfast at Tiffany's. Mit ein bisschen Verspätung, denn es ist jetzt schon 14:45. Und ihr hört die Olli Peral Show und ihr wisst, was jetzt kommt. Klar wisst ihr das.
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0: Wir gehen ins Jahr 2009. Die amerikanische Pop-Queen Lady Gaga veröffentlichte die Single Bad Romance. Wurde ein Riesenerfolg für die exzentrische Gaga. Platz 1 in den USA und auch bei uns in Deutschland. Wenig später wurde der Song sogar mit einem Grammy in der Kategorie Beste weibliche Gesangsdarbietung ausgezeichnet. Auch die Verkaufszahlen gigantisch. 10 Millionen weltweit. 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

Lady Gaga erzählte später in einem Interview, dass sie den Titel im Tourbus geschrieben hat und weiter. Es war sicherlich auch Whisky beteiligt beim Schreiben des Songs. Es geht um das Verliebtsein in deinen besten Freund. So, und jetzt zur Coverversion, und die kommt von der amerikanischen Rockband Hailstorm aus Pennsylvania. 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

0: Cover oder Original? Das ist jetzt hier die Frage. Also mir fällt die Antwort persönlich ziemlich leicht. Lady Gaga hat natürlich richtig was auf dem Kasten, das steht außer Frage. Aber Bad Romance im Original ist mir einfach zu poppig. Da lasse ich besser die Finger von. Also Lady Gaga, du bist raus. Hier sind Hailstorm. Cover schlägt das Original. Bad Romance.
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Achtung, da hat sich der Fehlerteufel eingeschlichen. Das hier ist die Titelnummer Bad Romance von Hailstorm. Nicht Get Lucky, was wir gerade gehört haben. Aber ja, warum nicht? Aber jetzt das Cover von Hailstorm, Bad Romance.

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9: Auf der A3 Richtung Arnheim gibt es zwischen Duisburg-Wedau und Oberhausen-Holten 7 Kilometer Stau. In der Gegenrichtung, Richtung Köln, staut es sich zwischen Dienstlaken-Süd und dem Kreuz Oberhausen-West auf 4 Kilometern. Auf der A1 Richtung Dortmund stockt der Verkehr zwischen Hagen-West und dem Westhofener Kreuz auf 4 Kilometern. Ebenfalls auf der A1 Richtung Dortmund liegen zwischen Hagen-Nord und dem Westhofener Kreuz Fahrzeugteile auf der Fahrbahn. Wir wünschen euch eine gute Fahrt.
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9: In Mettmann sind es aktuell 19 Grad, in Kleve haben wir 17, in Euskirchen messen wir ebenfalls 19 Grad. In den nächsten Stunden ist es überwiegend regnerisch. Heute Nacht sinkt das Thermometer auf frische 12 Grad. Morgen wird es wechselhaft mit Wolken und Regen bei bis zu 18 Grad.
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0: ist der Rock'n'Pop mit den Ramones, Pet Sematary. Gleich Viertel vor drei, 14.42 Uhr.
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0: Wir wollen es genau wissen und fragen euch, wie ticken die Rockbuddies, wie tickt ihr, wie ticken wir? Coole Frage in den letzten Tagen, wie viel Prozent der Rockbuddies hatten wohl schon Sex auf einem Festival in einem Zelt? Das ist ein wichtiger Zusatz. Immer lag dir so ein bisschen daneben, aber heute Morgen ist es geknackt worden in der Morning Rock Show, mein lieber Engelhardt. Ist doch so, ne?
2: Ist richtig, tatsächlich.
3: Jawohl!
2: Es ist geknackt. Das ist die Lösung. Genau 25%. Krass.
4: Ach, cool.
0: Echt cool. Und als kleines Gimmick gibt's ein original limitiertes Bluetooth Rockbox von Teufel. Und die nächste Frage steht schon in den Startlöchern. Und zwar lautet die, wie viel Prozent der Rockbuddies sind schon mal über 250 Kilometer für ein Konzert gefahren? Mitfiebern, mitraten, mitmachen. Alle Infos auf unserer Homepage.
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11: Ich bin Babit Büchner. Wegen der hohen Spritpreise fordert Unionsfraktionschef Thorsten Frey schnelle Entlastungen. Maßnahmen sollten schon zum 1. Oktober greifen, sagte Frey im Frühstart von RTL und NTV.
12: Ich glaube, diese Entscheidung, die

0: muss man jetzt sehr, sehr schnell treffen. Denn wir haben es ja mit einem akuten Problem zu tun, das sich weiter zugespitzt hat. Und wenn man sich die Ursache anschaut, nämlich die Situation am Golf, dann ist davon auszugehen, dass es da keine schnelle Entlastung an der Wurzel geben wird.
1: Konkret schlägt Frey vor, die Mehrwertsteuer auf Benzin und Diesel befristet zu senken. Eine andere Möglichkeit wäre die Neuauflage des Tankrabatts. Mehr Klimaschutz, neue EU-Abwehrmechanismen und weniger Tempo bei KI. Das waren einige der Themen von EU-Kommissionspräsidentin Ursula von der Leyen heute in einer Grundsatzrede in Straßburg. Für den Zugang zu Social Media forderte sie ein Mindestalter.
2: Kinder unter 13 Jahren sollen künftig überhaupt keinen Zugang mehr zu sozialen Netzwerken haben, sagte von der Leyen. Einen entsprechenden Gesetzentwurf will sie morgen vorlegen. Zwischen 13 und 15 Jahren dann Social Media, nur auf einem Konto mit eingeschränkten Funktionen und mit Wissen der Eltern. Und danach sollen soziale Medien sicher konzipiert sein. Wir müssen süchtig machende Funktionen nicht hinnehmen, sagte die Präsidentin. Es gehe nicht um einen Zugang der Jugendlichen zu Medien, sondern um den Zugang der Medien zu Kindern. Aus Brüssel, Editha Ebeling.
1: Über eine geplante Zuckersteuer auf Getränke wie Colas und Limonaden wird gerade viel diskutiert. Ärztepräsident Klaus Reinhardt möchte aber darüber hinaus noch weitere finanzielle Anreize für eine gesündere Ernährung. Er bringt eine unterschiedliche Besteuerung von Lebensmitteln ins Spiel, je nachdem, wie gesund sie sind. Über den Preis könnte so ein Anreiz geschaffen werden, sich gesünder zu ernähren, so der Chef der Bundesärztekammer. Am Samstag startet wieder das Münchner Oktoberfest. Beim Thema Sicherheit gibt es dabei in diesem Jahr einige Neuerungen. Nach der Bombendrohung und mehrfach überfüllten Bereichen im vergangenen Jahr wurde das Sicherheitskonzept angepasst. Unter anderem sollen jetzt 26 KI-gestützte Kameras rechtzeitig gefährliche Menschenansammlungen erkennen.
3: Jetzt für euch das NRW-Update mit Vincent Schulze. Nordrhein-Westfalen plant für 2027 mit einem Rekordhaushalt. Der Entwurf umfasst 115,5 Milliarden Euro und sieht neue Schulden von 5 Milliarden Euro vor. Verbraucherschützer werfen großen Wohnungsunternehmen vor, den Einbau von Balkonkraftwerken unnötig zu erschweren. Die Deutsche Umwelthilfe will deshalb juristisch gegen Vonovia vorgehen. Und die SPD in Nordrhein-Westfalen will einen Hundeführerschein für neue Hundehalter einführen. Hundeexperte Martin Rütter unterstützt den Vorstoß. Eine Juraprofessorin sieht allerdings rechtliche Probleme.
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5: Auf der A1 Richtung Dortmund gibt es zwischen Hagen-West und Schwerte 7 Kilometer Stau. Ebenfalls Richtung Dortmund, zwischen Köln-Niehl und Kreuz-Leverkusen-West, liegen Gegenstände auf dem rechten Fahrstreifen. Auf der A1 in der Gegenrichtung, Richtung Köln, gibt es zwischen Kreuz-Wuppertal-Nord und Wuppertal-Ronsdorf 2 Kilometer Stau. An der Überleitung vom Kreuz-Leverkusen zur A3 Richtung Oberhausen liegen Metallteile auf der Fahrbahn. Auf der A2 Richtung Oberhausen staut es sich zwischen Bottrop und Kreuz-Oberhausen auf 3 Kilometern. Habt eine gute und sichere Fahrt.
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5: In Höxter sind es aktuell 20 Grad, in Kleve haben wir 18 Grad, in Düren messen wir ebenfalls 20 Grad. In den nächsten Stunden ist es überwiegend regnerisch. Heute Nacht sinkt das Thermometer auf frische 12 Grad. Morgen wird es wechselhaft mit Wolken und Regen bei bis zu 18 Grad.
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6: Eine große Portion guter Laune und die gibt's eben jetzt von den Lemonheads. Mrs. Robinson. Ausgabe Mittwoch, 16. September, 15:04 Uhr. Jetzt gute Fahrt.

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1: Hier ist die Olli Peralschow und willkommen zum Album der Woche. Wenn über Use Your Illusion gesprochen wird, da geht es oft um die großen Hits. Aber das eigentlich Verrückte an diesem Album ist was ganz, ganz anderes, nämlich der Mut. 91, da waren Guns N' Roses die größte Rockband der Welt. Die hätten einfach Appetite for Destruction 2 aufnehmen können, also Appetite ist ihr Debütalbum, und hätten wieder Millionen davon verkauft. Stattdessen machen sie genau das Gegenteil. Auf Use Your Illusion gibt es die harten Rockernummern, Balladen, Blues, Klavierstücke und Titel, die länger sind als manche Mittagspause. Das Ganze auch sehr experimentell, also damals für Guns N' Roses Verhältnisse. Hammer, wir hören kurz rein. Knocking on Heaven's Door. Berühmteste Coverversion ever.

0: Ja, bis heute eben ein super spannendes Album, weil da einfach fünf Typen sind, die überzeugt davon sind, dass Regeln nur Vorschläge sind. Dazu kommt die unglaubliche Größenordnung. Über 30 Songs, mehr als 2,5 Stunden Musik und der Anspruch der Band, ein Rockalbum zu machen, das wirklich alles kann. Das Ergebnis spaltet übrigens bis heute die Fans. Die einen sagen viel zu viel, die anderen sagen genau richtig und deshalb genial. Unser Album der Woche, Use Your Illusion von Guns N' Roses.
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6: Und wir schauen jetzt hier auf die drei größten Rockalben aus dem Jahr 1982.
1: Platz 3.
6: Wir starten mit einer Platte, die sowohl Punkrock als auch Mainstream-Elemente beinhaltet. The Clash, Combat Rock.
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1: Platz 2.
6: Dieses Album hier gewann insgesamt 6 Grammys, darunter auch das Album des Jahres Toto mit Toto 4.
1: Platz 1.
6: In so manchen Jahren wäre die Scheibe vielleicht auch Platz 1 gewesen, aber ganz ehrlich, 1982, da führt kein Weg an Iron Maiden und The Number of a Beast vorbei. Das erste Album mit Sänger Bruce Dickinson.

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6: Auf der A1 Richtung Münster gibt es zwischen Hagen West und dem Kreuz Dortmund-Unna 7 Kilometer Stau. Ebenfalls auf der A1 Richtung Dortmund stockt der Verkehr auf 5 Kilometern zwischen dem Kreuz Köln-Nord und dem Kreuz Leverkusen-West. Auf der A3 Richtung Köln staut es sich zwischen Dienstlaken-Süd und dem Kreuz Oberhausen-West auf 4 Kilometern. In der Gegenrichtung Richtung Oberhausen gibt es 4 Kilometer Stau zwischen dem Kreuz Breitscheid und Oberhausen-Lierich. Habt eine gute und sichere Fahrt.
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6: In Borken sind es aktuell 17 Grad. In Rastingen haben wir 19 Grad. In Blankenheim messen wir 15 Grad. In den nächsten Stunden ist es überwiegend regnerisch. Heute Nacht sinkt das Thermometer auf frische 12 Grad. Morgen wird es wechselhaft mit Wolken und Regen bei bis zu 18 Grad.

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0: Pop mit Third Eye Blind. Semi-Trump Live heißt die Nummer. In der ADP-Radio-Show 15.42 Uhr.
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0: Jungs, frisches Futter gibt's für euer Festivalplanung, für die Planung. Gleichzeitig ist es ein Beben in der deutschen Festivallandschaft. Wenn ihr am kommenden Sommer, im nächsten Jahr, ja ordentlich Open-Air-Luft schnuppern wollt, dann solltet ihr euch das Wochenende vom 18. bis zum 20. Juni 2027 jetzt ganz dick und rot im Kalender anstreichen. Die Zwillingsfestivals Hurricane im Norden und Southside im Süden haben heute Morgen die Katze aus dem Sack gelassen und die allererste wirklich große Bandwelle für das nächste Jahr rausgehauen. Insgesamt, Achtung, 17 Acts stehen jetzt schon fest und das Besondere, die beiden Festivals gibt es traditionell mit gleichem Line-Up. Also die 17 bestätigten Acts spielen sowohl als auch am Eichenring als auch in Neuhausen ob Eck. Das wird richtig schön. Die Muse offiziell bestätigt sind für beide Festivals eben die britischen Rockgötter von Muse, die mit neuem Album anreisen, ihr 10. Studioalbum und das natürlich präsentieren werden. Dazu kommt auch die deutsche Punkband Feine Sahne Fischfilet und die US-Amerikaner Dropkick Murphys, die wir gerade schon gehört haben. Das ist alles nur der Anfang. Am Ende wird mit Sicherheit für jeden was mit dabei sein. Der Andrang entsprechend, rund 75.000 werden pro Tag erwartet und das ist mal eine echte Ansage. Also ich halte fest, der Vorverkauf für Hurricane und Southside läuft ab sofort auf den offiziellen Websites. Die Tickets starten aktuell bei 189 Euro. Schnappt sie euch und macht euch einen richtig heißen Sommer 2027. Und das war die Rock'n'Pop News für diesen Mittwoch.

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13: Ich bin Babette Büchner. Diese Meldung nimmt erst einmal etwas Druck von Bundeskanzler Friedrich Merz. In der Diskussion um seine politische Zukunft haben ihm heute die 8 CDU-Ministerpräsidenten in einer gemeinsamen Erklärung Rückendeckung gegeben.
14: Die CDU will angesichts aktueller Umfragewerte vor den Wahlen am Wochenende das Ruder offensichtlich nochmal rumreißen. Die 8 Länderchefs sagen in ihrer Erklärung, Vertrauen entstehe wieder, wenn Politik die Probleme löst, die die Menschen im Alltag beschäftigen. Der Weg führe über Zuhören und politisches Handeln, nicht über Personaldiskussionen. Perfekt getimt kam dazu das TV-Interview des Unionsfraktionschefs. Dabei machte Frey nicht einmal Versprechungen, sondern lediglich Vorschläge, zum Beispiel für Entlastungen beim Tanken. Die könnten nach seinen Worten etwa über eine niedrigere Energie- oder Mehrwertsteuer kommen. Thomas Bleskin, Nachrichtenredaktion.
13: Für Millionen Pakete mit billiger Online-Ware wird ab November eine neue Bearbeitungsgebühr fällig. Dafür hat das Europäische Parlament jetzt endgültig grünes Licht gegeben. Wie teuer es wird, ist dabei noch offen. Die EU-Kommission muss die Höhe der Gebühr noch festlegen.

0: Für die Zahlungen sind nach Angaben der EU-Staaten die Online-Handelsplattformen zuständig, also nicht etwa die Endverbraucher in Europa. Der Likör ohne Ei darf auch weiterhin so heißen. Das hat das schleswig-holsteinische Oberlandesgericht entschieden. Der Streit um den Namen zieht sich schon eine Weile hin.
1: Likör ohne Ei. Das ist ein veganes Produkt, eben ohne Ei wie auch ohne andere tierische Bestandteile. Soweit so klar, könnte man sich denken. Doch dem Schutzverband der Spirituosenindustrie klingt der Name zu sehr nach Eierlikör. Und dieser Begriff wiederum ist geschützt. Und, so das Argument des Schutzverbandes, Eierlikör muss Ei enthalten. Und schon, dass der Begriff Ei im veganen Likörnamen erwähnt wird, sei unzulässig. Nicht ausgeschlossen, dass der juristische Streit am Bundesgerichtshof weitergeht. Lea Matschulat, Nachrichtenredaktion.
0: Er hat zwei Kriege erlebt und bis ins sehr hohe Alter gearbeitet. Europas bislang ältester Mann, der Italiener Vitantonio Lovallo, ist im Alter von 112 Jahren gestorben. Noch mit mehr als 100 Jahren hatte er sich um seinen Weinberg gekümmert und Schafe gehütet. Europas ältester Mann ist jetzt der Portugiese Joaquim Varela mit 111 Jahren.
2: Jetzt für euch das NRW-Update mit Vincent Schulze. Frauen sind in den Führungsetagen der nordrhein-westfälischen Wirtschaft weiter deutlich in der Minderheit. Ihr Anteil lag im vergangenen Jahr bei knapp 29%. Bei den Staatsanwaltschaften in Nordrhein-Westfalen stapeln sich immer mehr offene Ermittlungsverfahren. Zur Jahresmitte waren es erstmals mehr als 300.000. Und gegen zwei Mitarbeiter des Düsseldorfer Ordnungsamtes stehen schwere Vorwürfe im Raum. Ein Mann soll zwei Kolleginnen vergewaltigt haben, ein weiterer einen Obdachlosen misshandelt haben. Mehr dazu und alle Details in den Nachrichten um halb.
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4: Auf der A1 Richtung Köln gibt es im Tunnel Löwenich Gefahr durch ein liegen gebliebenes Fahrzeug auf dem mittleren Fahrstreifen am Tunneleingang. Personen befinden sich auf der Fahrbahn. Auf der A1 Richtung Dortmund stockt der Verkehr zwischen Hagen West und dem Westhofener Kreuz auf 5 Kilometern. In der Gegenrichtung Richtung Köln gibt es zwischen Gleuel und Köln-Löwenich 3 Kilometer Stau. Auf der A3 Richtung Köln staut es sich zwischen dem Kreuz Oberhausen und dem Kreuz Oberhausen West auf 4 Kilometern. Wir wünschen euch eine gute Fahrt.
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4: In Geilenkirchen sind es aktuell 18 Grad, in Münster haben wir 17 und in Höxter messen wir 21 Grad. In den nächsten Stunden ist es überwiegend regnerisch. Heute Nacht sinkt das Thermometer auf frische 12 Grad. Morgen wird es wechselhaft mit Wolken und Regen bei bis zu 18 Grad.
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5: So ticken die Rockbuddies. Die nächste Frage steht in der Pipeline. Und zwar, wie viel Prozent der Rockbuddies sind schon mal über 250 Kilometer für ein Konzert gefahren? Das ist eine ganz interessante Frage. Ich kann mir vorstellen, da kommen ein paar super Geschichten rum. Also meldet euch unbedingt bei uns. Das Ganze easy anmelden über WhatsApp 0171 731 60 46. Viel Spaß!

0: Nummer 4. Und ihr hört die Olli Peral Show.
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0: Ja, und so tickt möglicherweise auch Rockbuddy Carola. Müsste eigentlich jetzt in der Leitung sein. Hallo?
2: Ja, hallo, hier ist Carola.
0: Carola, das geht ja Schlag auf Schlag hier mit uns beiden. Schön, dass du da bist.
2: Ja, finde ich auch.
0: Wir wollen ein bisschen sprechen über die Aktion. Wir wollen euch noch genauer kennenlernen. Wir wollen wissen, wie ticken die Rockbuddies. Nochmal ganz kurz zu der Geschichte mit dem Sex auf dem Festival in einem Zelt. Da gibt es jetzt die offizielle Zahl 25%. Hättest du das gedacht? 25 zu viel, zu wenig?
2: Ja, ich hatte ja 24,8 getippt.
0: Ganz nah dran. Oh, das ist ja ärgerlich.
2: Ja, schade.
0: Da brauche ich ja nicht mehr fragen. Dann bist du natürlich absolute Expertin. Darf man das eine Frau fragen, ob schon mal bei einem Festival?
2: Ja, natürlich darf man das. Ja, man. Klar.
0: Ja, klar. Und war es okay? Streichen wir die zweite Frage hier, bevor wir noch Fremdschlag kriegen.
2: Ja, aber ich meine, da muss man nur noch nach links und nach rechts gucken, ja, bei so einem Festival. Ja. Da passiert ja alle Nase lang was.
0: Oh Mann. Für mich wäre es, glaube ich, nichts, aber ich würde so als Sittenpolizist, glaube ich, durch die Zelte gehen und so, ja, runter von der Isomatte, aber ganz schnell. So geht das hier nicht. Nein, nein.
2: Quatsch. Nee, nein, nein.
0: Das sind ja auch die Liebsten überhaupt, die Metal-Fans, und da ist man dann am Ende, glaube ich, auch gut und sicher aufgehoben, ne, oder?
2: Ja, ja. Auf jeden Fall.
0: So,
2: auf jeden Fall.
0: Jetzt steht schon die nächste Frage an. Wie viel Prozent der Rockbuddies sind schon mal über 250 Kilometer für ein Konzert gefahren? Hast du ein Konzert im Kopf, wo du schon mal ein paar Kilometer abgerissen hast?
2: Das waren 460 Kilometer.
0: Eine Strecke?
2: Ja.
0: Das ist ja schon eine Medaille wert, du, Carola.
2: Ja.
0: So, ich freue mich, dass wir jetzt hier so ein bisschen plaudern, weil so lernt man sich ja auch kennen, ne? So.
2: Ja, das stimmt. Ja. Das stimmt.
0: Wie lange bist du schon bei uns dabei, bei dem Programm Best of Rock and Pop? Schon ein bisschen länger, ne? Ich glaube, wir sind...
2: Von Anfang an.
0: Von Anfang an. Treue Hörer.
2: Ja, von Anfang an. Ja, auf jeden Fall.
0: Das
2: auf jeden Fall.
0: Freut mich
2: das
0: total.
2: Also super, super tolle Musik.
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7: Na, wer weiß auf Anhieb, was es bedeutet, Straight Edge zu leben. Also, was ich schon mal verraten kann, die Jungs von Rise Against leben zumindest so. Das heißt, sie verzichten auf Alkohol, auf Drogen, Tabak und auch auf häufig wechselnde Geschlechtspartner. Dazu leben sie auch eigentlich noch alle vegetarisch oder vegan. Gut, das ist natürlich jetzt nicht alles unbedingt aus Fitness, sondern wahrscheinlich eher aus Überzeugungs- oder auch eher aus Tierschutzgründen. Aber gut, wenn man sie so sieht, dann würde ich sagen, Schaden tut's nicht. Sie sind auf jeden Fall alle ganz gut trainiert.
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19: Mit Vincent Schulze. Frauen sind in den Führungsetagen der nordrhein-westfälischen Wirtschaft weiterhin deutlich in der Minderheit. Im vergangenen Jahr waren knapp 29% der rund 367 Führungskräfte Frauen. Bei allen Erwerbstätigen lag ihr Anteil dagegen bei gut 47%. Im Vergleich zu 2015 hat sich der Abstand zumindest etwas verkleinert. Damals waren 26% der Führungskräfte weiblich. Im bundesweiten Vergleich liegt Nordrhein-Westfalen allerdings weiter zurück. Deutschlandweit beträgt der Frauenanteil in Führungspositionen gut 30%, in der EU knapp 36%. Teilzeit ist unter Führungskräften insgesamt eher selten. Unter diesen Teilzeitführungskräften sind allerdings fast 2/3 Frauen. Bei den Staatsanwaltschaften in Nordrhein-Westfalen gibt es so viele offene Ermittlungsverfahren wie seit Jahren nicht. Zur Jahresmitte waren rund 300.100 Fälle unerledigt. Das sind gut 12% mehr als ein Jahr zuvor. Gleichzeitig ist auch die Zahl neuer Verfahren weiter gestiegen. Gegen zwei Mitarbeiter des Düsseldorfer Ordnungsamtes gibt es schwere Vorwürfe. Ein Mann soll zwei Kolleginnen vergewaltigt haben. Die Staatsanwaltschaft ermittelt gegen ihn. Bei einem weiteren Mitarbeiter wird geprüft, ob Ermittlungen aufgenommen werden. Er soll einen Obdachlosen misshandelt haben. Und die SPD in Nordrhein-Westfalen will einen Hundeführerschein für alle einführen, die sich einen Hund anschaffen. Geplant sind etwa Seminare, in denen künftig Halter Basiswissen lernen. Hundeexperte Martin Rütter unterstützt die Idee. Die Juraprofessorin Susanne Benner-Laquer sieht bei der Umsetzung aber rechtliche Schwierigkeiten.
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21: Auf der A1 Kölner Ring Richtung Euskirchen gibt es zwischen Köln-Niehl und Köln-Löwenich 6 Kilometer stockenden Verkehr. In der Gegenrichtung Richtung Dortmund staut es sich zwischen Kreuz Köln-Nord und Kreuz Leverkusen-West auf 5 Kilometern. Auf der A1 Richtung Münster kommt ihr zwischen Kamener Kreuz und Ascheberg nur stockend voran, 5 Kilometer lang. In der Gegenrichtung Richtung Dortmund gibt es zwischen Hamm-Bockum-Werne und Kamener Kreuz 1 Kilometer stockenden Verkehr. Wir wünschen euch eine gute Fahrt.
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21: In Soest sind es aktuell 18 Grad, in Münster haben wir 17, genauso wie in Hagen. In den nächsten Stunden ist es überwiegend regnerisch. Heute Nacht sinkt das Thermometer auf frische 12 Grad. Morgen wird es wechselhaft mit Wolken und Regen bei bis zu 18 Grad.

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1: Und jetzt stellen wir euch eine Southern Blues und Country Band aus England vor, nämlich die Chris Burra

0: ist nicht nur musikalisch äußerst interessant. Frontmann Chris Burras, der war früher tatsächlich professioneller Mixed Martial Arts Kämpfer.
1: Neu und angesagt.
0: Allerdings mit mäßigem Erfolg. Als Musiker gefällt er uns viel besser. Hier ist die

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1: Das ist auch ein Original. Genie's Got a Gun, hier sind Aerosmith, 16:41 Uhr.

Ausschnitt aus 1989. Ein Titel über Missbrauch, Verzweiflung und Vergeltung. Der Song gewann damals Ende der 80er einen Grammy und zeigt, dass die Band eben nicht nur Partyrock kann, sondern auch ja, gesellschaftlich ernste Themen aufgreifen kann. Hut ab, wie gewohnt, vor Aerosmith. Tolle Band. Ganz genau, 16:45 Uhr, hier ist die Olli Peral Show.

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7: Ich bin Babit Büchner. Bundeskanzler Friedrich Merz wertet die Erklärung der 8 CDU-Ministerpräsidenten als Unterstützung für sich. Das Wahldebakel der CDU in Sachsen-Anhalt hatte ihn innerparteilich massiv unter Druck gebracht.
8: Aus dem Umfeld des Kanzlers heißt es, Merz begrüße die Unterstützung der 8 CDU-Länderchefs und werbe gemeinsam mit ihnen um Sachlichkeit und Vertrauen in den Reformprozess. Regierungssprecher Cornelius weist zugleich Berichte zurück, Merz habe selbst um die Erklärung gebeten. SPD-Bundesvize Schweizer liest das Schreiben allerdings ganz anders. Er verweist darauf, dass der Name Friedrich Merz darin gar nicht vorkommt und vergleicht dessen Lage mit einem Fußballtrainer, der schon mal nach seiner Sporttasche suchen sollte. Thomas Bleskin, Nachrichtenredaktion.
7: Die EU-Kommission will Kinder unter 13 Jahren künftig von sozialen Netzwerken wie TikTok oder Instagram komplett fernhalten. Das hat EU-Kommissionspräsidentin Ursula von der Leyen angekündigt. Ab 13 Jahren soll es dann von Eltern eingerichtete Minikonten geben, die nur eine Stunde am Tag genutzt werden können. Ein eigenes Konto soll erst ab 15 Jahren erlaubt sein. Von der Leyen will den Gesetzesvorschlag mit den Einzelheiten morgen vorlegen. Über eine geplante Steuer auf zuckerhaltige Getränke wird gerade viel diskutiert. Ärztepräsident Klaus Reinhardt möchte aber darüber hinaus noch weitere finanzielle Anreize für eine gesündere Ernährung.
9: Fertiggerichte, die viel Salz oder auch viel Zucker enthalten, die zum Beispiel könnte man stärker besteuern als etwa einen Fertigsalat oder auch Äpfel oder Milch. Das ist die Idee von Ärztepräsident Reinhardt. Eine Besteuerung von Lebensmitteln orientiert daran, wie gesund sie sind, nennt er verantwortungsvolle Präventionspolitik. Schließlich sei ungesunde Ernährung, wie etwa auch Alkohol oder zu wenig Bewegung, eine der erwiesenen Ursachen für etwa Übergewicht und Folgen wie Diabetes und Gelenkschäden. Lea Matschulat, Nachrichtenredaktion.
7: Für Millionen Pakete mit billiger Online-Ware wird ab November eine neue Bearbeitungsgebühr fällig. Dafür hat das Europäische Parlament endgültig grünes Licht gegeben. Wie teuer es wird, ist noch offen. Für die Zahlung sind nach Angaben der EU-Staaten die Online-Handelsplattformen zuständig, also nicht etwa die Endverbraucher in Europa.
10: Jetzt für euch das NRW-Update mit Vincent Schulze. Frauen sind in den Führungsetagen der nordrhein-westfälischen Wirtschaft weiter deutlich in der Minderheit. Ihr Anteil lag im vergangenen Jahr bei knapp 29%. Bei den Staatsanwaltschaften in Nordrhein-Westfalen stapeln sich immer mehr offene Ermittlungsverfahren. Zur Jahresmitte waren es erstmals mehr als 300.000. Und gegen zwei Mitarbeiter des Düsseldorfer Ordnungsamtes stehen schwere Vorwürfe im Raum. Ein Mann soll zwei Kolleginnen vergewaltigt haben, ein weiterer einen Obdachlosen misshandelt haben. Mehr dazu und alle Details in den Nachrichten um halb.
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11: Auf der A1 Richtung Euskirchen zwischen Köln-Niehl und Gleuel gibt es 11 Kilometer stockenden Verkehr. Ebenfalls Richtung Euskirchen zwischen Kreuz Köln-Nord und Kreuz Leverkusen-West

0: staut es sich auf 4 Kilometern. Auf der A1 Richtung Münster zwischen Hamm-Bockum-Werne und Schwerte gibt es 8 Kilometer stockenden Verkehr. In der Gegenrichtung, Richtung Köln, zwischen Hagen-Nord und Unna stockt der Verkehr auf 6 Kilometern. Wir wünschen euch eine gute Fahrt.
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0: Bei euch in Gelsenkirchen sind es aktuell 18 Grad, in Wattenscheid 17 und in Schwerte messen wir 16 Grad. In der Nacht sinkt das Thermometer auf milde 13 Grad. Morgen wird es wechselhaft mit teils bewölktem Himmel und Regen. Bei anfangs 13 Grad, im Laufe des Tages steigt das Thermometer auf bis zu 18 Grad an.
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0: Jovi mit vollem Einsatz. Hier in der Olli Peral Show, ganz genau, Viertel nach fünf, 17.14 Uhr.
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0: Let's go ist das Motto. Jeanette in der Leitung, live aus Altenahr. Hallo Jeanette.
3: Hallo.
0: Wir haben den Ralf aus Lutten, der führt mit 13 Punkten. Was sagt dein Gefühl? Ist da was drin? Kriegen wir das getoppt? 14, das wäre, also der Rekord liegt, glaube ich, bei 18. Wie ist dein Bauch?
3: Oh, ja, ich gebe mein Bestes.
0: So soll es sein.
3: Ich hoffe.
0: Geht um Air France-Tickets europaweit, also da lohnt es sich echt, sich reinzuhängen. Ich starte den Zufallsgenerator wie gewohnt, das bleibt ein Stopp und dann kennen wir das Wissensgebiet. Achtung, los geht's.
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0: Okay.
3: Oh je.
0: Oh je. Oh, das klingt ja schon mal. Aber mal gucken, wo wir landen. Frage Nummer 1. Welchen Ort auf Sylt besingen die Ärzte?
3: Westmalland.
0: Ja oder nein? Das Didgeridoo ist ein Blasinstrument.
3: Nein.
0: Doch, welcher englische Begriff bezeichnet Konzerte unter freiem Himmel?
3: Open Air.
0: In welcher italienischen Stadt entstand die Oper?
3: Rom?
0: Florenz. Wie viele Alben muss ein Künstler in Deutschland verkaufen, um eine goldene Schallplatte zu erhalten? 75 oder 100? 75 oder 100.000?
3: 100.000.
0: 75. Wofür steht die Abkürzung CD? Das ist die?
3: Weiter.
0: Kompakt ist, wo hat die Mariachi-Musik ihren Ursprung? Mexiko oder Frankreich?
3: Mexiko.
0: Wie viele Taktschläge dauert eine ganze Note?
3: 8.
0: 4. Welches ist das größte Zupfinstrument der Welt? Das ist die?
3: Oh. Oboe.
0: Harfe. Wie nennt man den Tanzkreis bei Metal- und Punkkonzerten?
3: Moshpit.
0: Wie heißt die tiefste männliche Stimmlage?
3: Tenor.
0: Was war da falsch? Metallica haben eine eigene Whisky-Marke. Ist wahr. Ich finde, du hast dich ganz gut durchgearbeitet, aber an die 13 Punkte kommen wir nicht ran. Wir haben 4 richtige Antworten.
3: Oh je, okay, na gut.
0: Nochmal anmelden, würde ich sagen, Jeanette.
3: Alles klar.
0: Bis Dankeschön. Bald. Vielen Dank fürs Mitmachen. Tschüss.
3: Bis dann, ciao.
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13: Mit Vincent Schulze. Frauen sind in den Führungsetagen der nordrhein-westfälischen Wirtschaft weiterhin deutlich in der Minderheit. Im vergangenen Jahr waren knapp 29% der rund 367 Führungskräfte Frauen. Bei allen Erwerbstätigen lag ihr Anteil dagegen bei gut 47%. Im Vergleich zu 2015 hat sich der Abstand zumindest etwas verkleinert. Damals waren 26% der Führungskräfte weiblich. Im bundesweiten Vergleich liegt Nordrhein-Westfalen allerdings weiter zurück. Deutschlandweit beträgt der Frauenanteil in Führungspositionen gut 30%, in der EU knapp 36%. Teilzeit ist unter Führungskräften insgesamt eher selten. Unter diesen Teilzeitführungskräften sind allerdings fast 2/3 Frauen. Bei den Staatsanwaltschaften in Nordrhein-Westfalen gibt es so viele offene Ermittlungsverfahren wie seit Jahren nicht. Zur Jahresmitte waren rund 300.100 Fälle unerledigt. Das sind gut 12% mehr als ein Jahr zuvor. Gleichzeitig ist auch die Zahl neuer Verfahren weiter gestiegen. Gegen zwei Mitarbeiter des Düsseldorfer Ordnungsamtes gibt es schwere Vorwürfe. Ein Mann soll zwei Kolleginnen vergewaltigt haben. Die Staatsanwaltschaft ermittelt gegen ihn. Bei einem weiteren Mitarbeiter wird geprüft, ob Ermittlungen aufgenommen werden. Er soll einen Obdachlosen misshandelt haben. Und die SPD in Nordrhein-Westfalen will einen Hundeführerschein für alle einführen, die sich einen Hund anschaffen. Geplant sind etwa Seminare, in denen künftig Halter Basiswissen lernen. Hundeexperte Martin Rütter unterstützt die Idee. Die Juraprofessorin Susanne Benner-Laquer sieht bei der Umsetzung aber rechtliche Schwierigkeiten.
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14: Auf der A1 Richtung Dortmund gibt es zwischen Kreuz Köln Nord und Kreuz Leverkusen West 4 Kilometer Stau. In der Gegenrichtung Richtung Euskirchen steht ihr zwischen Kreuz Köln Nord und Köln Löwenich auf 1 Kilometer. Ebenfalls auf der A1 Richtung Euskirchen stockt der Verkehr zwischen Kreuz Köln West und Gleuel auf 3 Kilometern. In der Gegenrichtung Richtung Köln liegen Gegenstände auf der Fahrbahn zwischen Kreuz Köln West und Köln Löwenich. Gute Fahrt.
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14: In Geldern sind es aktuell 19 Grad, in Lüdenscheid haben wir 16 und in Warendorf messen wir 18 Grad. In der Nacht sinkt das Thermometer auf milde 13 Grad. Morgen wird es wechselhaft mit teils bewölktem Himmel und Regen. Bei anfangs 13 Grad, im Laufe des Tages steigt das Thermometer auf bis zu 18 Grad an.
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1: Jo, frisches Futter gibt's für euer Festivalplanung, für die Planung. Gleichzeitig ist es ein Beben in der deutschen Festivallandschaft. Wenn ihr am kommenden Sommer, im nächsten Jahr, ja ordentlich Open-Air-Luft schnuppern wollt, dann solltet ihr euch das Wochenende vom 18. bis zum 20. Juni 2027 jetzt ganz dick und rot im Kalender anstreichen. Billings Festivals, Hurricane im Norden und Southside im Süden haben heute Morgen die Katze aus dem Sack gelassen und die allererste wirklich große Bandwelle für das nächste Jahr rausgehauen. Insgesamt, Achtung, 17 Acts stehen jetzt schon fest und das Besondere, die beiden Festivals gibt es traditionell mit gleichem Line-Up. Also die 17 bestätigten Acts spielen sowohl als auch am Eichenring als auch in Neuhausen ob Eck. Das wird richtig schön. Offiziell bestätigt sind für beide Festivals eben die britischen Rockgötter von Muse, die mit neuem Album anreisen, ihr 10. Studioalbum und das natürlich präsentieren werden. Dazu kommt auch die deutsche Punkband Feine Sahne Fischfilet und die US-Amerikaner Dropkick Murphys, die wir gerade schon gehört haben. Das ist alles nur der Anfang. Am Ende wird mit Sicherheit für jeden was mit dabei sein. Der Andrang entsprechend, rund 75.000 werden pro Tag erwartet und das ist mal eine echte Ansage. Also ich halte fest, der Vorverkauf für Hurricane und Southside läuft ab sofort auf den offiziellen Websites. Die Tickets starten aktuell bei 189 Euro. Schnappt sie euch und macht euch einen richtig heißen Sommer 2027. Und das war die Rock'n'Pop News für diesen Mittwoch.

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3: Ich bin Babette Büchner. Die EU-Kommission will Kinder unter 13 Jahren in Zukunft von sozialen Netzwerken wie TikTok und Instagram komplett fernhalten. Ein eigenes Konto soll erst ab 15 Jahren erlaubt sein, sagte EU-Kommissionspräsidentin Ursula von der Leyen im EU-Parlament in Straßburg.
4: Keine Social-Media-Konten unter 13 Jahren, danach auch erstmal nur Mini-Konten unter elterlicher Aufsicht mit Einschränkungen und generell weniger Funktionen, die Kinder und Jugendliche süchtig nach Social Media machen können. Diese Vorstöße der EU gelten aber nicht sofort. EU-Parlament und Mitgliedsländer müssen sich erst damit befassen und sich einigen. Grundsätzlich kann Deutschland auch eigene Regeln erlassen, auch früher. Bildungsministerin Karin Prien hat Vorschläge für Oktober angekündigt. Die großen Plattformen zu Maßnahmen verpflichten kann aber nur die EU-Kommission. Aus Berlin, Ronny Thorau.
3: Bundeskanzler Friedrich Merz wertet die Erklärung der 8 CDU-Ministerpräsidenten als Unterstützung für sich. Das Wahldebakel der CDU in Sachsen-Anhalt hatte ihn innerparteilich massiv unter Druck gebracht.
5: Aus dem Umfeld des Kanzlers heißt es, Merz begrüße die Unterstützung der 8 CDU-Länderchefs und werbe gemeinsam mit ihnen um Sachlichkeit und Vertrauen in den Reformprozess. Regierungssprecher Cornelius weist zugleich Berichte zurück, Merz habe selbst um die Erklärung gebeten. SPD-Bundesvize Schweizer liest das Schreiben allerdings ganz anders. Er verweist darauf, dass der Name Friedrich Merz darin gar nicht vorkommt und vergleicht dessen Lage mit einem Fußballtrainer, der schon mal nach seiner Sporttasche suchen sollte. Thomas Bleskin, Nachrichtenredaktion.
3: Die Bundesregierung will Konsequenzen aus dem islamistischen Terroranschlag beim Christopher Street Day in Berlin ziehen. Sie hat dafür einen 10-Punkte-Plan entwickelt. Er sieht unter anderem härtere Strafen für besonders gefährliche Körperverletzungen mit Messern vor. Täter sollen demnach mit mindestens einem Jahr Gefängnis rechnen müssen. Gefährder sollen außerdem besser überwacht werden, auch mit elektronischen Fußfesseln. Er hat 2 Kriege überlebt und bis ins sehr hohe Alter gearbeitet. Europas bislang ältester Mann, der Italiener Vitantonio Lovallo, ist im Alter von 112 Jahren gestorben. Noch mit mehr als 100 Jahren hatte er sich um seinen Weinberg gekümmert und Schafe gehütet. Ältester Mann in Europa ist jetzt ein 111-jähriger Portugiese.
6: Jetzt für euch das NRW-Update mit Vincent Schulze. Frauen sind in den Führungsetagen der nordrhein-westfälischen Wirtschaft weiter deutlich in der Minderheit. Ihr Anteil lag im vergangenen Jahr bei knapp 29%. Bei den Staatsanwaltschaften in

0: Nordrhein-Westfalen stapeln sich immer mehr offene Ermittlungsverfahren. Zur Jahresmitte waren es erstmals mehr als 300.000. Und gegen zwei Mitarbeiter des Düsseldorfer Ordnungsamtes stehen schwere Vorwürfe im Raum. Ein Mann soll zwei Kolleginnen vergewaltigt haben, ein weiterer einen Obdachlosen misshandelt haben. Mehr dazu und alle Details in den Nachrichten um halb.
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2: Auf der A1 am Kölner Ring Richtung Dortmund gibt es zwischen Kreuz Köln Nord und Kreuz Leverkusen West 5 Kilometer Stau. In der Gegenrichtung Richtung Köln liegen auf der Fahrbahn Gegenstände zwischen Frechen und Kreuz Köln West. Auf der A2 Richtung Hannover zwischen Herford Ost und Kreuz Bad Oeynhausen staut es sich auf 4 Kilometern. Auf der A3 Richtung Köln stockt der Verkehr zwischen Kreuz Rastingen Ost und Kreuz Hilden auf 4 Kilometern. Gute Fahrt!
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2: In Euskirchen haben wir aktuell 18 Grad, in Düren sind es 19 und Bielefeld meldet 17 Grad. In der Nacht sinkt das Thermometer auf milde 13 Grad. Morgen wird es wechselhaft mit teils bewölktem Himmel und Regen. Bei anfangs 13 Grad, im Laufe des Tages steigt das Thermometer auf bis zu 18 Grad an.
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3: Ja, Kinders, die Nummer, die ich rausgesucht habe als Opening, kennt ihr alle. Sie kennen sie, er kennt sie, du kennst sie sowieso, ich auch. Wir reden von Free mit All Right Now. All right now, baby, 1970, da landeten Paul Rogers und seine Band Free eben mit diesem Titel ihren allergrößten Hit. Die Geschichte dahinter, die ist fast schon legendär. Nach einem eher mäßig gelaufenen Konzert überlegten die Bandmitglieder, wie sie die Stimmung auflockern könnten. Wenige Minuten später war die Idee für All Right Now geboren. Hier sind sie in der Olli Peral Show an diesem Mittwochabend. Schön, dass ihr mit dabei seid. Fahrt vorsichtig.

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1: Ja, hallo, hier ist Carola.
2: Carola, das geht ja Schlag auf Schlag hier mit uns beiden. Schön, dass du da bist.
1: Ja, finde ich auch.
2: Wir wollen ein bisschen sprechen über die Aktion. Wir wollen euch noch genauer kennenlernen. Wir wollen wissen, wie ticken die Rockbuddies. Nochmal ganz kurz zu der Geschichte mit dem Sex auf dem Festival in einem Zelt. Da gibt es jetzt die offizielle Zahl 25%. Hättest du das gedacht? 25 zu viel, zu wenig?
1: Ja, ich hatte ja 24,8 getippt.
2: Ganz nah dran. Oh, das ist ja ärgerlich.
1: Ja, schade.
2: Da brauche ich ja nicht mehr fragen. Dann bist du natürlich absolute Expertin. Darf man das eine Frau fragen, ob schon mal bei einem Festival?
1: Ja, natürlich darf man das. Ja, klar.
2: Ja, klar. Und war es okay? Ja. Streichen wir die zweite Frage hier, bevor wir noch Fremdschlag kriegen.
1: Ja, aber ich meine, da muss man nur noch nach links und nach rechts gucken, ja, bei so einem Festival. Ja. Da passiert ja alle Nase lang was.
2: Oh Mann. Für mich wäre es, glaube ich, nichts, aber ich würde so als Sittenpolizist, glaube ich, durch die Zelte gehen und so, ja, runter von der Isomatte, aber ganz schnell. So geht das hier nicht. Nein, nein.
1: Quatsch. Nee, nein, nein.
2: Das sind ja auch die Liebsten überhaupt, die Metal-Fans, und da ist man dann am Ende, glaube ich, auch gut und sicher aufgehoben, ne, oder?
1: Ja, ja. Auf jeden Fall. Auf jeden Fall.
2: Jetzt steht schon die nächste Frage an. Wie viel Prozent der Rockbuddies sind schon mal über 250 Kilometer für ein Konzert gefahren? Hast du ein Konzert im Kopf, wo du schon mal ein paar Kilometer abgerissen hast?
1: Das waren 460 Kilometer.
2: Eine Strecke?
1: Ja.
2: Ist ja schon eine Medaille wert, du. Carola.
1: Ja.
2: So, ich freue mich, dass wir jetzt hier so ein bisschen plaudern, weil so lernt man sich ja auch kennen, ne? So.
1: Ja, das stimmt. Ja. Das stimmt.
2: Wie lange bist du schon bei uns dabei, bei dem Programm Bester Rock und Pop? Schon ein bisschen länger, ne? Ich glaube, wir sind
1: von Anfang an.
2: Von Anfang an. Treue Hörer.
1: Ja, von Anfang an, ja, auf jeden Fall.
2: Das freut mich total.
1: Also super, super tolle Musik.

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6: In der Welt des Fußballs gibt es zahlreiche Maskottchen, die Leidenschaft und Hingabe der Fans für ihre Vereine verkörpern. Aber eines sticht heraus. Hennes der Geißbock, das Maskottchen des 1. FC Köln. Hennes ist weit mehr als nur ein Tier in einem Kostüm. Er ist ein geliebtes Symbol, das die Herzen der Fans erobert hat. Die Geschichte von Hennes beginnt in den 50er Jahren, als der erste Geißbock, Hennes der Erste, dem 1. FC Köln geschenkt wurde. Am 13. Februar 1950, also exakt 2 Jahre nach der Vereinsgründung, überreichte die Zirkusdirektorin Carola Williams dem Verein einen jungen Geißbock mit dem Zusatz, dass es dem 1. FC Köln noch an einem Glücksbringer fehle. Das Geschenk wurde angenommen und das Tier nach dem Spielertrainer Hennes Weisweiler, also Hennes, getauft. Hennes faszinierte nicht nur die Fans, sondern dann auch die Spieler und den Trainerstab des Vereins. Bei Heimspielen wurde Hennes vor den jubelnden Massen präsentiert und sein Anblick sollte den Spielern Kraft und Inspiration verleihen. Innerhalb einiger Jahre wurde der Geißbock zum festen Identifikationsobjekt des Vereins. Die Mannschaft erhielt den Spitznamen die Geißböcke und der Geißbock wurde schließlich in das Vereinswappen aufgenommen. Die Geschichte von Hennes ging über die Jahre weiter mit weiteren Hennes, von Hennes dem Ersten bis zu Hennes dem Neunten. Die Bedeutung von Hennes für den 1. FC Köln und seine Fans geht weit über die Welt des Fußballs hinaus. Hennes ist ein Symbol für die Leidenschaft, die Tradition und den Stolz.
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10: Mit Vincent Schulze. Frauen sind in den Führungsetagen der nordrhein-westfälischen Wirtschaft weiterhin deutlich in der Minderheit. Im vergangenen Jahr waren knapp 29% der rund 367 Führungskräfte Frauen. Bei allen Erwerbstätigen lag ihr Anteil dagegen bei gut 47%. Im Vergleich zu 2015 hat sich der Abstand zumindest etwas verkleinert. Damals waren 26% der Führungskräfte weiblich. Im bundesweiten Vergleich liegt Nordrhein-Westfalen allerdings weiter zurück. Deutschlandweit beträgt der Frauenanteil in Führungspositionen gut 30%, in der EU knapp 36%. Teilzeit ist unter Führungskräften insgesamt eher selten. Unter diesen Teilzeitführungskräften sind allerdings fast 2/3 Frauen. Bei den Staatsanwaltschaften in Nordrhein-Westfalen gibt es so viele offene Ermittlungsverfahren wie seit Jahren nicht. Zur Jahresmitte waren rund 300.100 Fälle unerledigt. Das sind gut 12% mehr als ein Jahr zuvor. Gleichzeitig ist auch die Zahl neuer Verfahren weiter gestiegen. Gegen 2 Mitarbeiter des Düsseldorfer Ordnungsamtes gibt es schwere Vorwürfe. Ein Mann soll 2 Kolleginnen vergewaltigt haben. Die Staatsanwaltschaft ermittelt gegen ihn. Bei einem weiteren Mitarbeiter wird geprüft, ob Ermittlungen aufgenommen werden. Er soll einen Obdachlosen misshandelt haben. Und die SPD in Nordrhein-Westfalen will einen Hundeführerschein für alle einführen, die sich einen Hund anschaffen. Geplant sind etwa Seminare, in denen künftig Halter Basiswissen lernen. Hundeexperte Martin Rütter unterstützt die Idee. Die Juraprofessorin Susanne Benner-Laquer sieht bei der Umsetzung aber rechtliche Schwierigkeiten.
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11: Auf der A4 Richtung Köln gibt es zwischen Kreuz Köln-West und Köln-Eiffeltor 5 Kilometer Stau. Ursache ist ein liegengebliebenes Fahrzeug auf dem linken Fahrstreifen. Auf der A1 Richtung Dortmund staut es sich zwischen Köln-Bocklemünd und Kreuz-Leverkusen-West auf 3 Kilometern. Im weiteren Verlauf zwischen Kreuz-Leverkusen und Burscheid liegen Gegenstände auf der Fahrbahn. Wir wünschen euch eine gute Fahrt.
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11: Bei euch in Heinsberg sind es aktuell 18 Grad, in Gütersloh messen wir 17 und Rheinbach meldet ebenfalls 18 Grad. In der Nacht sinkt das Thermometer auf milde 13 Grad. Morgen wird es wechselhaft mit teils bewölktem Himmel und Regen. Bei anfangs 13 Grad, im Laufe des Tages steigt das Thermometer auf bis zu 18 Grad an.
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1: Und wenn du dich ja wirklich auf eine Band verlassen kannst, die kontinuierlich frische Banger liefert, dann sind's Green Day. Ist schon ihre 13. Single in den letzten 5 Jahren. Beispiellos produktiv, die Jungs.
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1: Hier sind Green Day mit I'm Never Gonna Rest in Peace.
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1: Jo, frisches Futter gibt's für euer Festivalplanung, für die Planung. Gleichzeitig ist es ein Beben in der deutschen Festivallandschaft. Wenn ihr am kommenden Sommer, im nächsten Jahr, ja ordentlich Open-Air-Luft schnuppern wollt, dann solltet ihr euch das Wochenende vom 18. bis zum 20. Juni 2027 jetzt ganz dick und rot im Kalender anstreichen. Festivals Hurricane im Norden und Southside im Süden haben heute Morgen die Katze aus dem Sack gelassen und die allererste wirklich große Bandwelle für das nächste Jahr rausgehauen. Insgesamt, Achtung, 17 Acts stehen jetzt schon fest und das Besondere, die beiden Festivals gibt es traditionell mit gleichem Line-Up. Also die 17 bestätigten Acts spielen sowohl als auch am Eichenring als auch in Neuhausen ob Eck. Das wird richtig schön. Muse offiziell bestätigt sind für beide Festivals eben die britischen Rockgötter von Muse, die mit neuem Album anreisen, ihr 10. Studioalbum und das natürlich präsentieren werden. Dazu kommt auch die deutsche Punkband Feine Sahne Fischfilet und die US-Amerikaner Dropkick Murphys, die wir gerade schon gehört haben. Das ist alles nur der Anfang. Am Ende wird mit Sicherheit für jeden was mit dabei sein. Der Andrang entsprechend, rund 75.000 werden pro Tag erwartet und das ist mal eine echte Ansage. Ich halte fest, der Vorverkauf für Hurricane und Southside läuft ab sofort auf den offiziellen Websites. Die Tickets starten aktuell bei 189 €. Schnappt sie euch und macht euch einen richtig heißen Sommer 2027. Und das war die Rock'n'Pop News für diesen Mittwoch.

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5: Es gibt ja wirklich etliche Songs, die nach ganz beliebten Orten oder bestimmten Sehenswürdigkeiten benannt sind. Aber nicht nur bei den Songs, auch bei manchen Bandnamen ist das der Fall. So zum Beispiel auch bei Linkin Park damals. Der kommt nämlich vom Lincoln Park, also einem Park in Santa Monica in Los Angeles. Doch die Webdomain für den Namen, die war leider schon weg. Also wurde aus dem C dann ein K und das L in Lincoln, das wurde einfach komplett gestrichen. Praktisch gedacht und doch irgendwie so ein bisschen modern. Ursprünglich wollte sich die Band übrigens auch mal Hybrid Theory nennen. So hieß dann aber einfach das erste Album.
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9: Ich bin Babette Büchner. Die Bundesregierung will härter gegen den Missbrauch von Sozialleistungen in Deutschland vorgehen. Sie hat dafür einen 10-Punkte-Plan erarbeitet, der bis zum Ende des Jahres umgesetzt werden soll. Vorgelegt wurden die Maßnahmen vom Sozialministerium und dem Innenressort. Reduziert werden sollen dabei Anreize, in die Sozialsysteme einzuwandern. Groß angelegter Sozialleistungsmissbrauch soll beendet werden. Die 8 CDU-Ministerpräsidenten haben sich in der Debatte um die politische Zukunft von Friedrich Merz hinter den Bundeskanzler gestellt. Nach Tagen der Zurückhaltung erteilten sie Personaldiskussionen in einer gemeinsamen Erklärung eine klare Absage.
10: War das ein guter Tag für Merz? Möglicherweise, denn nach all den Widerworten, etwa in der Rentenfrage, dürften die warmen Worte der Länderchefs so kurz vor den beiden Wahlen am Wochenende Balsam für die Seele des Kanzlers sein. Aber dass es die Ministerpräsidenten überhaupt für notwendig erachten, ein solches Unterstützerschreiben aufzusetzen, sorgt zumindest für Fragen. Unter anderem die, ob Merz vielleicht selbst um das Papier gebeten haben könnte. Nein, versichert das Kanzleramt, hat er nicht. Thomas Leskin, Nachrichtenredaktion.
9: EU-Kommissionspräsidentin Ursula von der Leyen hat in ihrer Rede zur Lage der Europäischen Union heute neue Initiativen und Gesetzesprojekte angekündigt. Neben einem Social-Media-Verbot für Kinder unter 13 Jahren zum Beispiel eine noch engere Partnerschaft mit Kanada.
11: Ein großer Rundumschlag der Kommissionspräsidentin war das. Kanada soll assoziiertes Mitglied der EU werden. So etwas gibt es bisher nicht, aber die Ankündigung wurde schon mal heftig bejubelt. Von der Leyen schlug auch nach NATO-Vorbild eine Art Artikel 4 für die EU vor, also eine Beistandsverpflichtung innerhalb der EU, beispielsweise bei einem Angriff durch Russland. Andere wichtige Stichpunkte: Festhalten an den Klimazielen, mehr Vorbereitung auf Klimakrisen, mehr Rohstoffvorräte, also ganz viele große Vorhaben. Aus Brüssel, Dieter Ebeling.
9: Am 3. Oktober wählt Lettland ein neues Parlament. Deutschland wird dabei mit 4 Eurofightern helfen, den Luftraum zu sichern. Das NATO-Land habe Bündnispartner um Unterstützung gebeten, um die Wahl sicher durchführen zu können, hieß es aus dem Verteidigungsministerium. In den letzten Wochen und Monaten sei der Luftraum immer wieder mit Drohnen verletzt worden.
12: Jetzt für euch das NRW-Update mit Vincent Schulze. Frauen sind in den Führungsetagen der nordrhein-westfälischen Wirtschaft weiter deutlich in der Minderheit. Ihr Anteil lag im vergangenen Jahr bei knapp 29%. Bei den Staatsanwaltschaften in Nordrhein-Westfalen stapeln sich immer mehr offene Ermittlungsverfahren. Zur Jahresmitte waren es erstmals mehr als 300.000. Und gegen 2 Mitarbeiter des Düsseldorfer Ordnungsamtes stehen schwere Vorwürfe im Raum. Ein Mann soll 2 Kolleginnen vergewaltigt haben, ein weiterer einen Obdachlosen misshandelt haben. Mehr dazu und alle Details in den Nachrichten um.
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13: Auf der A4 am Kölner Ring Richtung Köln zwischen dem Kreuz Köln-West und Köln-Klettenberg gibt es 3 Kilometer Stau. In der Gegenrichtung Richtung Herlen-Aachen stockt der Verkehr auf 2 Kilometern zwischen dem Kreuz Köln-Gremberg und Köln-Eiffeltor. Auf der A1 Richtung Münster zwischen Schwerte und Unna staut es sich auf 2 Kilometern.

0: Ebenfalls auf der A1 am Kölner Ring Richtung Köln stockt der Verkehr zwischen Köln-Bocklemünd und dem Kreuz Köln-Nord auf 2 Kilometern. Wir wünschen euch eine gute Fahrt.
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0: In Ahaus haben wir aktuell 16 Grad, in Steinfurt ebenfalls 16, Felbert meldet 15 Grad. In der Nacht sinkt das Thermometer auf milde 13 Grad. Morgen wird es wechselhaft, mit teils bewölktem Himmel und Regen, bei anfangs 13 Grad, im Laufe des Tages steigt das Thermometer auf bis zu 18 Grad an.
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2: Jo, Kinder, schön, dass ihr mit dabei seid hier in der Olli Peral Show noch bis 20 Uhr. Und ich habe jetzt als Opening eine super coole Nummer, nämlich Along Comes Mary. Kennen wir im Original von der Bloodhound Gang, ist aber in Wirklichkeit von der Band The Association. Und da wir doch mal kurz rein. Hat einen coolen Sound. Aber ich schlage mal vor, wir hören uns die Nummer im Original an. Die Bloodhound Gang mit Along Comes Mary erschien 1999 auf dem Album Hooray for Boobies.

0: Original oder Cover? Das ist hier die Frage.
1: In das Jahr 2009, die amerikanische Pop-Queen Lady Gaga veröffentlichte die Single Bad Romance. Wurde ein Riesenerfolg für die exzentrische Gaga. Platz 1 in den USA und auch bei uns in Deutschland. Wenig später wurde der Song sogar mit einem Grammy in der Kategorie Beste weibliche Gesangsdarbietung ausgezeichnet. Auch die Verkaufszahlen gigantisch, 10 Millionen weltweit.

Gaga erzählte später in einem Interview, dass sie den Titel im Tourbus geschrieben hat und weiter. Es war sicherlich auch Whisky beteiligt beim Schreiben des Songs. Es geht um das Verliebtsein in deinen besten Freund. So, und jetzt zur Coverversion, und die kommt von der amerikanischen Rockband Hailstorm.

Cover oder Original? Das ist jetzt hier die Frage. Also mir fällt die Antwort persönlich ziemlich leicht. Lady Gaga hat natürlich richtig was auf dem Kasten, das steht außer Frage. Aber Bad Romance im Original ist mir einfach zu poppig. Da lasse ich besser die Finger von. Also Lady Gaga, du bist raus. Hier sind Hailstorm. Cover schlägt das Original. Bad Romance.

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1: Mit Vincent Schulze. Frauen sind in den Führungsetagen der nordrhein-westfälischen Wirtschaft weiterhin deutlich in der Minderheit. Im vergangenen Jahr waren knapp 29% der rund 367 Führungskräfte Frauen. Bei allen Erwerbstätigen lag ihr Anteil dagegen bei gut 47%. Im Vergleich zu 2015 hat sich der Abstand zumindest etwas verkleinert. Damals waren 26% der Führungskräfte weiblich. Im bundesweiten Vergleich liegt Nordrhein-Westfalen allerdings weiter zurück. Deutschlandweit beträgt der Frauenanteil in Führungspositionen gut 30%, in der EU knapp 36%. Teilzeit ist unter Führungskräften insgesamt eher selten. Unter diesen Teilzeitführungskräften sind allerdings fast 2/3 Frauen. Bei den Staatsanwaltschaften in Nordrhein-Westfalen gibt es so viele offene Ermittlungsverfahren wie seit Jahren nicht. Zur Jahresmitte waren rund 300.100 Fälle unerledigt. Das sind gut 12% mehr als ein Jahr zuvor. Gleichzeitig ist auch die Zahl neuer Verfahren weiter gestiegen. Gegen zwei Mitarbeiter des Düsseldorfer Ordnungsamtes gibt es schwere Vorwürfe. Ein Mann soll zwei Kolleginnen vergewaltigt haben. Die Staatsanwaltschaft ermittelt gegen ihn. Bei einem weiteren Mitarbeiter wird geprüft, ob Ermittlungen aufgenommen werden. Er soll einen Obdachlosen misshandelt haben. Und die SPD in Nordrhein-Westfalen will einen Hundeführerschein für alle einführen, die sich einen Hund anschaffen. Geplant sind etwa Seminare, in denen künftig Halter Basiswissen lernen. Hundeexperte Martin Rütter unterstützt die Idee. Die Juraprofessorin Susanne Benner-Laquer sieht bei der Umsetzung aber rechtliche Schwierigkeiten.
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2: Auf der A4 Richtung Köln, am Kreuz Aachen, auf der Überleitung zur A44 Richtung Aachen. Achtung, euch kommt ein Falschfahrer entgegen. Nicht überholen. Vorsicht auf beiden Spuren. Auf der A2 Richtung Dortmund, zwischen Porta Westfalica und Herford Ost, gibt es 4 Kilometer Stau. Auf der A1 Richtung Münster, zwischen Schwerte und Unna, ebenfalls 4 Kilometer Stau. Wir wünschen euch eine gute Fahrt.
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2: In Blankenheim sind es aktuell 15 Grad, in Weeze haben wir 16 und in Kleve ebenfalls 16 Grad. In der Nacht sinkt das Thermometer auf milde 13 Grad. Morgen wird es wechselhaft, mit teils bewölktem Himmel und Regen. Bei anfangs 13 Grad, im Laufe des Tages steigt das Thermometer auf bis zu 18 Grad an.
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0: Ja, hallo, hier ist Carola.
1: Carola, das geht ja Schlag auf Schlag hier mit uns beiden. Schön, dass du da bist.
0: Ja, finde ich auch.
1: Wir wollen ein bisschen sprechen über die Aktion. Wir wollen euch noch genauer kennenlernen. Wir wollen wissen, wie ticken die Rock Buddies. Nochmal ganz kurz zu der Geschichte mit dem Sex auf dem Festival in einem Zelt. Da gibt es jetzt die offizielle Zahl 25%. Hättest du das gedacht? 25 zu viel, zu wenig?
0: Ja, ich hatte ja 24,8 getippt.
1: Ganz nah dran. Oh, das ist ja ärgerlich.
0: Ja, schade.
1: Da brauche ich ja nicht mehr fragen. Dann bist du natürlich absolute Expertin. Darf man das eine Frau fragen, ob schon mal bei einem Festival
0: Ja,
1: oder
0: natürlich darf man das.
1: darf
0: Ja,
1: man?
0: klar.
1: Ja, klar. Und war es okay? Streichen wir die zweite Frage hier, bevor wir noch Fremdscham kriegen.
0: Ja, aber ich meine, da muss man nur noch nach links und nach rechts gucken
1: Ja.
0: bei so einem Festival. Da
1: Ja.
0: passiert ja alle Nase lang
1: Oh
0: was.
1: Mann. Für mich wäre es,
0: Ja.
1: glaube ich, nichts, aber ich würde so als Sittenpolizist, glaube ich, durch die Zelte gehen und so, ja, runter von der Isomatte, aber ganz schnell. So geht das hier nicht. Nein, nein,
0: Nee,
1: Quatsch.
0: nein, nein,
1: Das
0: Quack.
1: sind ja auch die Liebsten überhaupt, die Metal-Fans, und da ist man dann am Ende, glaube ich, auch gut und sicher aufgehoben, ne, oder?
0: Ja, auf
1: Ja.
0: jeden Fall,
1: So,
0: auf jeden Fall.
1: jetzt steht schon die nächste Frage an. Wie viel Prozent der Rockbuddies sind schon mal über 250 Kilometer für ein Konzert gefahren? Hast du ein Konzert im Kopf, wo du schon mal ein paar Kilometer abgerissen hast?
0: Das waren 460 Kilometer.
1: Eine Strecke?
0: Ja,
1: Ist ja schon eine Medaille
0: ja.
1: wert, du, Carola.
0: Ja.
1: So, ich freue mich, dass wir jetzt hier so ein bisschen plaudern, weil so lernt man sich ja auch kennen, ne? So.
0: Ja, das stimmt.
1: Ja.
0: Das stimmt.
1: Wie lange bist du schon
0: Ja.
1: bei uns dabei, bei dem Programm Best of Rock and Pop? Schon ein bisschen länger, ne? Ich glaube, wir sind
0: Von
1: irgendwie
0: Anfang an.
1: von Anfang an treue
0: Ja,
1: Hörerin.
0: von Anfang an. Ja, auf jeden Fall. Auf jeden
1: Das
0: Fall.
1: freut
0: Das
1: mich
0: bleibt auch.
1: total. Also.
0: Also super, super tolle Musik.

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3: Ich bin Babette Büchner. Die Bundesregierung will härter gegen den Missbrauch von Sozialleistungen in Deutschland vorgehen. Sie hat dafür einen 10-Punkte-Plan erarbeitet, der bis zum Ende des Jahres umgesetzt werden soll. Wie schon im Koalitionsvertrag angekündigt, sollen Anreize reduziert werden, in die Sozialsysteme einzuwandern. Unter anderem soll auch die Grundsicherung beendet werden, wenn jemand mit vollstreckbarem Haftbefehl gesucht wird. Die EU-Kommission will Kinder unter 13 Jahren in Zukunft von sozialen Netzwerken wie TikTok und Instagram komplett fernhalten. Ein eigenes Konto soll erst ab 15 Jahren erlaubt sein, sagte EU-Kommissionspräsidentin Ursula von der Leyen.
4: Keine Social-Media-Konten unter 13 Jahren, danach auch erstmal nur Mini-Konten unter elterlicher Aufsicht mit Einschränkungen und generell weniger Funktionen, die Kinder und Jugendliche süchtig nach Social Media machen können. Diese Vorstöße der EU gelten aber nicht sofort. EU-Parlament und Mitgliedsländer müssen sich erst damit befassen und sich einigen. Grundsätzlich kann Deutschland auch eigene Regeln erlassen, auch früher. Bildungsministerin Karin Prien hat Vorschläge für Oktober angekündigt. Die großen Plattformen zu Maßnahmen verpflichten kann aber nur die EU-Kommission. Aus Berlin, Ronny Thorau.
3: Die Sterblichkeit durch Herzkrankheiten ist in Deutschland erneut leicht zurückgegangen. Das geht aus dem aktuellen Bericht der Deutschen Herzstiftung hervor. Besonders deutlich war der Rückgang bei der koronaren Herzkrankheit, der Grunderkrankung des Herzinfarkts.
5: Bei der koronaren Herzkrankheit sank die Sterberate 2024 innerhalb eines Jahres um mehr als 7%. Die Deutsche Herzstiftung führt das unter anderem auf Fortschritte bei Diagnostik, Therapie und Rehabilitation zurück. Sorgen macht den Medizinern allerdings weiter die deutlich schlechtere Prognose von Frauen nach einem Herzinfarkt. Gut 14% der Patientinnen starben, bei den Männern waren es 10%. Thomas Bliskin, Nachrichtenredaktion.
3: Der Bundesgerichtshof hat heute damit begonnen, den milliardenschweren Rechtsstreit um die Lieferung von Schutzmasken zu Beginn der Corona-Pandemie zu prüfen. Am Anfang waren die Masken knapp und der Bund hatte viel Geld geboten. Als sich mehr Firmen beteiligten als gedacht, war die Annahme zum Teil verweigert worden. Ein Urteil soll Mitte Dezember verkündet werden.
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6: Auf der A2 Richtung Dortmund gibt es zwischen dem Kreuz Bad Oeynhausen und Herford Ost 3 Kilometer Stau. Auf der A57 Richtung Nimwegen staut es sich zwischen Krefeld Zentrum und Krefeld Gartenstadt auf 2 Kilometern. Wir wünschen euch eine gute Fahrt.
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6: In Gütersloh sind es aktuell 14 Grad. In Leverkusen haben wir 16 Grad. In Ahaus messen wir 15 Grad. In der Nacht sinkt das Thermometer auf milde 13 Grad. Morgen wird es wechselhaft mit Wolken und Regen. Bei anfangs 13 Grad, im Laufe des Tages steigt das Thermometer auf bis zu 18 Grad
2: an. 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
1: Wenn eine Band ihren eigenen Stil als Rap-Metal betitelt, wer könnten dann wohl ihre Vorbilder gewesen sein?
2: Naja, Linkin Park wohl auf jeden Fall, oder?
1: Richtig, außerdem Papa Roach, DMX und Korn. Und raus kommt ein ganz eigener Sound aus Elizabethtown, Pennsylvania.
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2: Und zwar von From Ashes to New. Hier ist ihre neueste Scheibe. Hier ist Die for You.
0: Jetzt. Yes.

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0: Belastungen bei den hohen Spritpreisen aussehen? Bundeswirtschaftsministerin Katharina Reiche schlägt vor, die Mehrwertsteuer für Kraftstoffe vorübergehend zu senken, von 19% auf 7%.
1: Die Regierung berate gerade, was schnell und spürbar helfe gegen die hohen Spritpreise, so Reiche. Der Vorteil einer Mehrwertsteuersenkung auf Sprit aus Sicht der Wirtschaftsministerin, sie würde sofort mit der Einführung wirken. Die SPD macht sich eher für einen Spritpreisdeckel und eine Übergewinnsteuer für Mineralölkonzerne stark. Beides lehnt Reiche ab. Ein Spritpreisdeckel, so Reiche, sei schon in anderen Ländern gescheitert und eine Übergewinnsteuer mit rechtlichen Unsicherheiten behaftet. Aus Berlin, Ronny Tochau.
0: Die Bundesregierung will härter gegen den Missbrauch von Sozialleistungen in Deutschland vorgehen. Sie hat dafür einen 10-Punkte-Plan erarbeitet, der bis zum Ende des Jahres umgesetzt werden soll. Wie schon im Koalitionsvertrag angekündigt, sollen Anreize reduziert werden, in die Sozialsysteme einzuwandern. Unter anderem soll auch die Grundsicherung beendet werden, wenn jemand mit vollstreckbarem Haftbefehl gesucht wird. Die US-Notenbank hebt wegen der hartnäckig hohen Inflation zum ersten Mal seit 3 Jahren den Leitzins an. Die Zinsspanne steigt um 0,25 Prozentpunkte, teilte die Federal Reserve mit. Notenbankchef Kevin Warsh gerät damit auf Konfrontationskurs mit Donald Trump. Der US-Präsident fordert seit langem niedrigere Leitzinsen. Feiern ohne Angst? Nach Schockmomenten auf der überfüllten Wiesn im vergangenen Jahr soll nun einiges anders werden auf dem Oktoberfest. Heute wurde ein neues Sicherheitskonzept vorgestellt.
2: Wenn sich auf der Wiesn zu viele Menschen an einer Stelle sammeln, soll das nun früher auffallen. Die Kameras auf dem gesamten Gelände liefern Bilder an die neue Sicherheitszentrale. Mit künstlicher Intelligenz werden dann sogenannte Heatmaps entstehen, die zeigen, wo sich größere Menschenmengen bilden. Zusätzlich beobachten speziell geschulte Crowdspotter die Lage und stehen mit Festleitung und Behörden in Kontakt. Rund 600 Polizisten und zahlreiche Security-Kräfte sind im Einsatz. Aus München Fabian Schaffer.
0: Das Oktoberfest startet am Samstag.
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4: Auf der A4 Richtung Köln gibt es zwischen dem Kreuz Köln-Süd und Köln-Poll 2 Kilometer Stau. Ebenfalls auf der A4 Richtung Köln stockt der Verkehr zwischen dem Kreuz Köln-West und Köln-Klettenberg. Auf der A57 Richtung Nimwegen staut es sich zwischen Krefeld-Zentrum und Krefeld-Gartenstadt auf 2 Kilometern. Gute Fahrt!
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4: In Mechernich sind es aktuell 13 Grad, in Wattenscheid haben wir 15 und in Rheine messen wir 14 Grad. In der Nacht sinkt das Thermometer auf milde 13 Grad. Morgen wird es wechselhaft mit Wolken und Regen. Bei anfangs 13 Grad, im Laufe des Tages steigt das Thermometer auf bis zu 18 Grad an.
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Marketing-Experten sagen, die nächsten 3 Sekunden entscheiden, ob du dranbleibst oder nicht. Und, hat's funktioniert? Dann gleich weiter so. Metallica.

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1: Airborne haben eine neue Single und dafür haben sie sich gleich doppelt starke Unterstützung geholt. Von nicht nur Produktionslegende Mutt Lange, der ja schon Brian Johnson bei AC/DC gecoacht hat, ist dabei, sondern auch noch Kanadas musikalischer Exportschlager Bryan Adams.
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1: Hier sind Airborne mit Here She Comes.
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1: Ich bin Diana Kramer. Wie sollen die Entlastungen bei den hohen Spritpreisen wirklich aussehen? Bundeswirtschaftsministerin Katharina Reiche schlägt vor, die Mehrwertsteuer für Kraftstoffe vorübergehend von 19% auf 7% zu senken. Eine solche Senkung könnte dort ansetzen, wo die Belastung unmittelbar spürbar sei, nämlich direkt an der Zapfsäule, sagte sie am Rande eines G20-Energieministertreffens in den USA. Einen Spritpreisdeckel oder eine Übergewinnsteuer auf Extraprofite der Mineralölkonzerne lehnt sie ab. Die 8 CDU-Ministerpräsidenten haben sich in der Debatte um die politische Zukunft von Friedrich Merz hinter dem Bundeskanzler gestellt. Nach Tagen der Zurückhaltung erteilen sie Personaldiskussionen in einer gemeinsamen Erklärung eine klare Absage.
2: Nach all den Widerworten, etwa in der Rentenfrage, dürften die warmen Worte der Länderchefs so kurz vor den beiden Wahlen am Wochenende Balsam für die Seele des Kanzlers sein. Aber dass es die Ministerpräsidenten überhaupt für notwendig erachten, ein solches Unterstützerschreiben aufzusetzen, sorgt zumindest für Fragen. Unter anderem die, ob Merz vielleicht selbst um das Papier gebeten haben könnte. Nein, versichert das Kanzleramt, hat er nicht. Thomas Leskin, Nachrichtenredaktion.
1: Die EU-Kommission will den Zugang zu sozialen Netzwerken für Kinder unter 13 Jahren in Deutschland und anderen Mitgliedsländern beschränken. Das kündigte EU-Kommissionspräsidentin Ursula von der Leyen im EU-Parlament in Straßburg an.
3: Keine Social-Media-Konten unter 13 Jahren, danach auch erstmal nur Mini-Konten unter elterlicher Aufsicht mit Einschränkungen und generell weniger Funktionen, die Kinder und Jugendliche süchtig nach Social-Media machen können. Diese Vorstöße der EU gelten aber nicht sofort. EU-Parlament und Mitgliedsländer müssen sich erst damit befassen und sich einigen. Das kann Monate oder sogar Jahre dauern. Grundsätzlich kann Deutschland auch eigene Regeln erlassen, auch früher. Bildungsministerin Karin Prien hat Vorschläge für Oktober angekündigt. Die großen Plattformen zu

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1: Auf der A4 Kölner Ring Richtung Köln steht ihr zwischen Kreuz Köln Süd und Dreieck Köln Heumar auf 2 Kilometern im Stau. Auf der A45 Richtung Hagen gibt es zwischen Kreuz Olpe Süd und Olpe ebenfalls 2 Kilometer Stau. Habt eine gute und sichere Fahrt.
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1: Bei euch in Krefeld sind es aktuell 14 Grad, in Geilenkirchen ebenfalls 14, Velbert meldet 13 Grad. In der Nacht sinkt das Thermometer auf milde 13 Grad. Morgen wird es wechselhaft mit Wolken und Regen, bei anfangs 13 Grad, im Laufe des Tages steigt das Thermometer auf bis zu 18 Grad an.
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1: Und eigentlich stehen Social Distortion für Punk pur. Egal was, sie sind dagegen und hauen's dir um die Ohren. Aber diesmal nicht. Nee. Neuesten Single kommen sie nämlich so ganz zart daher. Tonight ist eine Ballade und eine Liebeserklärung von Frontmann Mike Ness an seine Frau Christine, mit der er übrigens seit über 30 Jahren verheiratet ist.
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1: Hier ist die neue von Social Distortion. Hier ist Tonight.
0: Jetzt.

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3: Ich bin Diana Kramer. Bundeswirtschaftsministerin Katharina Reiche schlägt zur Entlastung von Autofahrern vor, die Mehrwertsteuer für Kraftstoffe vorübergehend von 19% auf 7% zu senken. Eine solche Senkung könnte dort ansetzen, wo die Belastung unmittelbar spürbar sei, nämlich direkt an der Zapfsäule, sagte Reiche in den USA am Rande eines G20-Energieministertreffens.
4: Die Regierung berate gerade, was schnell und spürbar helfe gegen die hohen Spritpreise, so Reiche. Der Vorteil einer Mehrwertsteuersenkung auf Sprit aus Sicht der Wirtschaftsministerin, sie würde sofort mit der Einführung wirken. Außerdem werde, so Reiche weiter, eine gezielte Entlastung des mittelständischen Transportgewerbes geprüft. Die SPD macht sich eher für einen Spritpreisdeckel und eine Übergewinnsteuer für Mineralölkonzerne stark. Beides lehnt Reiche ab. Onni Tochau, Berlin.
3: Die Bundesregierung will mit einem 10-Punkte-Plan den Missbrauch von Sozialleistungen bekämpfen. Bis Ende des Jahres soll er umgesetzt werden. Reduziert werden sollen Anreize, in die Sozialsysteme einzuwandern. Groß angelegter Sozialleistungsmissbrauch soll beendet, ausbeuterische Geschäftsmodelle mit

0: EU. Die steigenden Kosten dafür soll die Gebühr nun abdecken. Wie teuer es wird, ist dabei noch offen. Klar ist aber, dass nicht die Endverbraucher zahlen sollen. Nach Angaben der EU-Staaten sind die Online-Händler zuständig. Es ist aber gut möglich, dass die Händler die Kosten einfach weiterreichen. Babette Büchner, Nachrichtenredaktion.
1: Der bislang älteste Mann Europas ist tot. Der Italiener Vito Antonio Lovallo starb im Alter von 112 Jahren. Er hatte zwei Kriege erlebt und mit mehr als 100 Jahren noch auf seinem Weinberg gearbeitet. Nach seinem Tod ist der älteste Mann Europas nun ein Portugiese. Er ist 111 Jahre alt. Der älteste Mensch weltweit ist eine 117 Jahre alte Britin.
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3: Auf der A57 Richtung Nimwegen zwischen Krefeld Zentrum und Krefeld Gartenstadt gibt es 2 Kilometer Stau. Auf der A40 Richtung Duisburg zwischen Essen-Huttrop und Essen-Holsterhausen fließt der Verkehr nur stockend. Gute Fahrt.
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3: In Geldern sind es aktuell 13 Grad, in Höxter ebenfalls 13. In Senden messen wir 14 Grad. In der Nacht sinkt das Thermometer auf milde 13 Grad. Morgen wird es wechselhaft, mit teils bewölktem Himmel und Regen, bei anfangs 13 Grad. Im Laufe des Tages steigt das Thermometer auf bis zu 19 Grad an.
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1: Nickelback kündigen ihr inzwischen schon 11. Album an mit der ersten Single Rattle the Cage.

0: Everything Under the Sun wird das neue Album heißen, kommt am 30. Oktober raus und soll alle Nuancen der Band abdecken, von ganz leise bis ganz laut.
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2: Und für die erste Single haben sie sich gleich mal Motley Crue-Gitarrist John Five dazu geholt. Hier sind Nickelback mit Rattle the Cage.
1: Yes.

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1: Und das war heute Morgen los.
2: Kleinigkeiten, die Männer machen, die Frauen sofort abturnen. Ja. Man nennt das ja heutzutage, die ihnen den Ick geben.
0: Ja.
2: Da kann ich gleich schon mal dazu sagen, das ist etwas, wenn Frauen von X sprechen, das turnt mich als Mann ab.
3: Das gibt dir den Ick.
2: Das gibt mir absolut den Ick, finde ich gar nicht gut. Zum Beispiel, er folgt Instagram auf Instagram.
0: Ja, ist schon. Das ist wie seine eigenen Posts.

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1: Ich bin Diana Kramer. Mit Blick auf die angekündigten Entlastungen angesichts der hohen Spritpreise hält Unionsfraktionschef Thorsten Frey eine schnelle Entscheidung der Koalition für erreichbar. Aus seiner Sicht könnte das schon zum 1. Oktober gelingen, sagte Frey in der ARD-Sendung Maischberger. Das sei zwar ambitioniert, aber das habe in der Vergangenheit schon mal geklappt, sagte Frey mit Blick auf den Tankrabatt im Frühjahr. Als mögliche Optionen nannte er eine erneute Senkung der Energiesteuer oder eine Senkung der Mehrwertsteuer auf Kraftstoffe von 19 auf 7%. Dafür hatte sich auch Wirtschaftsministerin Katharina Reiche ausgesprochen. Bundeskanzler Friedrich Merz wertet die Erklärung der 8 CDU-Ministerpräsidenten als Unterstützung für sich. Nach Angaben aus dem Kanzleramt hat er die Regierungschefs der Länder nicht selbst um die öffentliche Rückendeckung gebeten.
2: Aus dem Umfeld des Kanzlers heißt es, Merz begrüße die Unterstützung der 8 CDU-Länderchefs und werbe gemeinsam mit ihnen um Sachlichkeit und Vertrauen in den Reformprozess. Regierungssprecher Cornelius weist zugleich Berichte zurück, Merz habe selbst um die Erklärung gebeten. SPD-Bundesvize Schweizer liest das Schreiben allerdings ganz anders. Er verweist darauf, dass der Name Friedrich Merz darin gar nicht vorkommt und vergleicht dessen Lage mit einem Fußballtrainer, der schon mal nach seiner Sporttasche suchen sollte. Thomas Bleskin, Nachrichtenredaktion.
1: Das Ozonloch über der Antarktis ist im vergangenen Jahr so klein gewesen wie selten seit Anfang der 90er Jahre. Es ist sowohl in der Ausdehnung geschrumpft als auch flacher als im Durchschnitt der letzten Jahrzehnte, berichtet die Weltwetterorganisation.
3: Nicht nur im Süden, auch im hohen Norden erholt sich die Ozonschicht. Experten sprechen deshalb schon von einer Erfolgsgeschichte im Umweltschutz. Grund dafür ist vor allem das Verbot von FCKW seit 1987, denn das gilt als Hauptverursacher für das Auflösen der Ozonschicht. Diese schützt uns vor den UV-Strahlen der Sonne. Dass die

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1: Auf der A2 Richtung Dortmund gibt es zwischen dem Kreuz Bad Oeynhausen und Herford Ost einen Kilometer Stau. Auf der A31 Richtung Oberhausen liegt zwischen Lechtenahaus und Gescher-Coesfeld ein totes Tier auf dem rechten Fahrstreifen. Gute Fahrt.
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1: In Höxter sind es aktuell 13 Grad, in Minden ebenfalls 13 und auch in Geilenkirchen messen wir 13 Grad. In der Nacht sinkt das Thermometer auf milde 13 Grad. Morgen wird es wechselhaft, mit teils bewölktem Himmel und Regen, bei anfangs 13 Grad. Im Laufe des Tages steigt das Thermometer auf bis zu 19 Grad an.
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1: Frankreich hat nicht nur eine brandgefährliche Fußballnationalmannschaft, sondern neuerdings sind sie auch in Sachen Hardrock ganz weit vorne. Aus Paris bringen uns die 80er mit vollem Körpereinsatz auf die Bühne zurück und auch was die Frisuren angeht, also ich sag nur Haarspray 5000.
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1: Hier sind Harsh mit ihrer neuen Scheibe All I Ever Wanted.
0: Jetzt.

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1: Ich bin Diana Kramer. Während die Bundesregierung darüber berät, wie Autofahrer hierzulande entlastet werden können, steigen die Preise an den Tankstellen jeden Tag weiter. Welche Lösung es am Ende sein wird, ist weiter unklar. Unionsfraktionschef Thorsten Frey hält allerdings eine schnelle Entscheidung der Koalition für erreichbar. Aus seiner Sicht könnte das schon zum kommenden Monat gelingen, das sagte Frey in der ARD-Sendung Maischberger.
2: Ich glaube, wenn man sich anschaut, wie war es im Frühjahr, wir haben das innerhalb weniger Tage hinbekommen. Ich glaube, wenn man das jetzt zügig macht, kann das zum 1. Oktober gelingen.
1: Unionsfraktionschef Thorsten Frey in der ARD-Sendung Maischberger. Als Optionen nannte er erneut eine Senkung der Energiesteuer oder die Senkung der Mehrwertsteuer auf Benzin und Diesel von 19% auf 7%. EU-Kommissionspräsidentin Ursula von der Leyen hat sich mit einer Grundsatzerklärung an das EU-Parlament gewandt. Unter anderem plant sie, den Zugang zu sozialen Netzwerken in den Mitgliedsländern für Kinder unter 13 Jahren zu beschränken.
3: Ein großer Rundumschlag der Kommissionspräsidentin war das. Kanada soll assoziiertes Mitglied der EU werden. So etwas gibt es bisher nicht, aber die Ankündigung wurde schon mal heftig bejubelt. Von der Leyen schlug auch nach NATO-Vorbild eine Art Artikel 4 für die EU vor, also eine Beistandsverpflichtung innerhalb der EU, beispielsweise bei einem Angriff durch Russland. Andere wichtige Stichpunkte: Festhalten an den Klimazielen, mehr Vorbereitung auf Klimakrisen, mehr Rohstoffvorräte, also ganz viele große Vorhaben. Aus Brüssel, Dieter Ebeling.
1: 4 Tage vor den Landtagswahlen in Mecklenburg-Vorpommern und Berlin haben sich die Spitzenkandidaten am Abend in TV-Debatten hitzige Wortgefechte geliefert. In Schwerin, wo SPD-Ministerpräsidentin Manuela Schwesig gegen ihren Herausforderer von der AfD live Erik Holm antrat, ging es vor allem um Bildung, Wirtschaft und Migration. In Berlin ging es bei den Spitzenkandidaten aller 6 Parteien um Mieten, Kriminalität und Verkehr. Die US-Notenbank hebt wegen der hartnäckig hohen Inflation zum ersten Mal seit 3 Jahren den Leitzins an. Die Zinsspanne steigt um 0,25 Prozentpunkte, teilte die Fed mit. Für das laufende Jahr rechnet die Zentralbank mittlerweile mit einer Teuerungsrate von 3,7%.
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4: Auf der A3 Richtung Arnheim ist der Verkehr zwischen dem Kreuz Oberhausen West und Oberhausen Holten dichter. Auf der A42 Richtung Dortmund ist der Verkehr zwischen Duisburg-Neumühl und dem Kreuz Oberhausen West dichter. Auf der A4 Richtung Olpe ist der Verkehr zwischen Bergisch Gladbach

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0: voll. Und drauf ist auch eine Kritik an den Superreichen und vor allem am, Zitat, verrückten Mogul Mr. Musk.
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0: Hier sind die Rolling Stones mit Mr. Charm.
1: Jetzt. Yes.

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1: Ich bin Diana Kramer. Die Ära von Jürgen Klopp geht jetzt richtig los. In genau einer Woche feiert Klopp seine Premiere als Bundestrainer beim Spiel gegen die Niederlande. Heute Vormittag stellt er den Kader für seine ersten 4 Partien vor.
2: Wem schenkt Jürgen Klopp sein Vertrauen für den Neustart? Über 50 Spieler haben sein Interesse geweckt, rund 30 von ihnen will er für die ersten Spiele einladen. Deutlich mehr, als der Fußballverband zulässt. Deshalb müssen einige wohl vereinzelt von der Tribüne aus zuschauen. Der neue Bundestrainer möchte möglichst viele Spieler kennenlernen. Joshua Kimmich dürfte Kapitän bleiben. Im Tor wird wohl wieder Marc-André Ter Stegen stehen, der lange verletzt war. Spannend ist auch, welche jungen Spieler unter Klopp ihr Debüt feiern werden. Thomas Bremser, Sportredaktion.
1: Mit Blick auf die angekündigten Entlastungen angesichts der hohen Spritpreise hält Unionsfraktionschef Thorsten Frey schnelle Entscheidungen der Koalition für erreichbar. Aus seiner Sicht könnte das zum 1. Oktober gelingen, sagte Frey in der ARD-Sendung Maischberger. Das sei zwar ambitioniert, aber es habe in der Vergangenheit auch schon geklappt, sagte Frey mit Blick auf den Tankrabatt im Frühjahr. Als mögliche Option nannte er eine erneute Senkung der Energiesteuer oder eine Senkung der Mehrwertsteuer auf Kraftstoffe von 19% auf 7%. Der Bundesgerichtshof verkündet heute seine Entscheidung in der Frage, wie weit Datenschutzregeln auch im privaten Umfeld gelten. Entscheidend ist dabei die sogenannte Haushaltsausnahme der EU-Datenschutzgrundverordnung.
3: Vereinfacht gesagt, die Datenschutzregeln gelten normalerweise nicht, wenn jemand Dokumente ausschließlich für persönliche oder familiäre Zwecke nutzt. Genau darüber wird jetzt aber gestritten. In einem Fall hatte eine Tochter heimlich ihre Mutter gefilmt und die Aufnahmen weitergegeben. In einem anderen leitete eine Frau private WhatsApp-Nachrichten einer früheren Freundin an deren Arbeitgeber weiter. Möglicherweise fällt aber noch keine endgültige Entscheidung. Der Bundesgerichtshof könnte den Europäischen Gerichtshof fragen, wo die Grenze der sogenannten Haushaltsausnahme liegt. Thomas Bleskin, Nachrichtenredaktion.
1: In den USA hat nach dem Senat auch das Repräsentantenhaus für ein Sanktionsgesetz gestimmt, um Russland wegen des Ukraine-Kriegs stärker unter Druck zu setzen. Neben direkten Strafmaßnahmen gegen russische Politiker und Firmen soll das Gesetz die russischen Öl- und Gasexporte stärker eindämmen, mit denen Russland seinen Angriffskrieg gegen die Ukraine finanziert.
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4: Hallo auf die Straßen. Aktuell liegen uns keine Meldungen vor. Ihr habt freie Fahrt. In 30 Minuten gibt es hier das nächste Update. Kommt gut und sicher an euer Ziel.
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4: Bei euch in Lüdenscheid sind es aktuell 11 Grad, in Fellbad messen wir 12 und Kempen meldet 13 Grad. In der Nacht sinkt das Thermometer auf milde 14 Grad. Morgen wird es teils bewölkt bei anfangs 14 Grad. Im Laufe des Tages